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1: Gustav Mahler, 1860-1911. Sinfonia numero 1 in Re maggiore, Il Titano. Langsam schleppend, im Anfang sehr gemächlich, kräftig bewegt, doch nicht zu schnell. Trio, recht gemächlich, feierlich und gemessen, ohne zu schleppen, stürmisch bewegt. Orchestra sinfonica della Radio Bavarese diretta da Raphael Kubelik.

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1: Guten Morgen. Debatte um Regenbogenfahne spaltet erneut die Landesregierung. Italien darf wegen der hohen Energiepreise mehr Schulden machen. Das Wetter nach Niederschlägen zunehmend sonnig bei 17 bis 26 Grad. Die Debatte um die Regenbogenfahne spaltet erneut die Landesregierung. Die Freiheitlichen sind gegen Regenbogenfahnen auf öffentlichen Gebäuden im Pride Month. Parteiobmann Roland Stauder nennt die Fahne ein mit marxistischen Werten belastetes Symbol. SVP-Sekretär Harald Stauder verteidigt den Beschluss. Die Regenbogenfahne stehe für Werte aus dem Koalitionsvertrag. Den Vorstoß der Freiheitlichen bezeichnet er als Wahlkampf. Für Südtirols Gemeinden ist die Frist zur Meldung der Wohnungen für die Unterbringung der Flüchtlingsfamilien abgelaufen. Bis zum 1. Juni mussten die Gemeinden mitteilen, welche Wohnungen für das von Soziallandesrätin Rosmarie Barmer angestoßene Integrationsprojekt zur Verfügung stehen. Die Idee sieht vor, 94 Flüchtlingsfamilien mit regulärem Aufenthaltsstatus von Bozen aus auf 94 Südtiroler Gemeinden zu verteilen. In einem Bozner Einkaufszentrum ist ein 5-jähriges Mädchen in einem Schließfach eingeschlossen worden. Die Polizei bestätigte den Vorfall. Das Kind habe demnach zunächst im Schließfach gespielt und dabei unbeabsichtigt die Tür geschlossen. Die Eltern alarmierten die Polizei. Die Einsatzkräfte konnten das Schließfach rasch öffnen. Das Kind wurde anschließend unverletzt, aber verängstigt den Eltern übergeben. Die EU hat den Mitgliedstaaten mehr Spielraum im Kampf gegen hohe Energiepreise eingeräumt. Brüssel erlaubt Italien und anderen Staaten für die Jahre 2026 bis 2028 zusätzliche Ausgaben von bis zu 0,3% der Wirtschaftsleistung pro Jahr, maximal 0,6% insgesamt. Für Italien entspricht das rund 6,5 Milliarden Euro mit einem möglichen Höchstwert von 13 Milliarden Euro. Das US-Militär hat nach eigenen Angaben in der Nacht einen weiteren iranischen Angriff auf die amerikanischen Streitkräfte im Golfstaat Kuwait abgewehrt. Eine Welle iranischer Drohnen habe ihr Ziel verfehlt, teilte das Militär auf der Plattform X mit. Die US-Luftverteidigung habe mehrere Drohnen erfolgreich abgeschossen. Niemand sei verletzt worden, es gebe keine Schäden, hieß es weiter. Die UNO-Generalversammlung entscheidet heute, ob Österreich 2027 und 2028 einen nichtständigen Sitz im Weltsicherheitsrat bekommt. Es steht eine Kampfabstimmung bevor, weil auch Deutschland und Portugal in den Rat wollen, der Gruppe der westeuropäischen und anderen Staaten aber nur 2 freie Sitze zustehen. Erforderlich ist eine Zweidrittelmehrheit in dem Gremium, in dem jedes der 193 UNO-Mitglieder eine Stimme hat. Das Wetter. Zunächst gibt es letzte Niederschläge im Osten, von Westen beginnend lockert es langsam auf. Am Nachmittag gibt es höchstens noch vereinzelte Regenschauer, am wahrscheinlichsten sind sie am Alpenhauptkamm. Bei 17 bis 26 Grad frischt Nordföhn auf. Der morgige Donnerstag verläuft wechselnd bis stark bewölkt. Tagsüber gibt es nur örtliche Regenschauer. Am Abend bzw. in der Nacht trifft eine Front mit teils kräftigem Regen ein. 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Redaktion Markus Kaserer.
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2: Einen schönen guten Morgen an einem Mittwoch, der wie ein Montag ist, weil viele von Ihnen den Feiertag gestern und das Wochenende vielleicht genutzt haben, um ein paar Tage frei zu haben. Was auch immer bei Ihnen da auf dem Plan war, Kurztrip, erster Meeraufenthalt, Erholung am See oder die ersten Bergtouren oder Radtouren in unserem Land hier oder einfach arbeiten. Wir hoffen, Sie hatten eine gute Zeit und wir freuen uns, dass Sie uns jetzt zuhören und wir Sie in diesem neuen Tag begleiten dürfen, diesen 3. Juni. Im eigenen Dorf einkaufen gehen, das geht längst nicht mehr überall im Land. Es gibt Dörfer, die haben keine Nahversorgung mehr. Und eine gute Nachricht, die gibt es aus Gargazon zu berichten, hier in einer Viertelstunde bei uns. Und in der ersten Stunde reden wir auch noch über das Thema Organspende. Ja, das Team heute, das Sie in diesen Mittwoch hinein begleitet, das sind an der Sendetechnik Stefan Biazzi und in den Nachrichten gerade gehört Verena Amort.
1: Guten Morgen.
2: Einen guten Start in diesem Mittwoch, 3. Juni.

Sting und Fields of Gold im Frühstücksradio am Mittwochmorgen. Was für Tage waren die letzten Tage? Hochsommer pur und dann gestern die Abkühlung und das Nass, auf das so viele gewartet haben. Die Bauern, aber auch die Natur, die den Regen wirklich dringend braucht. Heute Nacht hat es auch noch geregnet und heute, also heute Mittwoch, gibt es zunächst noch letzte Niederschläge im Osten des Landes. Von Westen beginnend lockert es dann langsam auf. Am Nachmittag gibt es höchstens noch vereinzelte Regenschauer. Am wahrscheinlichsten sind sie da am Alpenhauptkamm. Es frischt Nordföhn auf und die höchsten Temperaturen, die liegen heute zwischen 17 Grad im oberen Bustertal und 26 Grad im Unterland. Jetzt beim Aufstehen ist es noch frisch in einigen Ortschaften des Landes. In Sulden zum Beispiel auf 1900 Meter Meereshöhe werden jetzt noch 3 Grad gemessen, in Prettau 6 Grad. Dann in der Landeshauptstadt in Bozen werden 14 Grad gemessen, in Bruneck 11 Grad und in Brixen 12. Der morgige Donnerstag, der verläuft wechselnd bis stark bewölkt. Tagsüber gibt es nur örtliche Regenschauer. Am Abend bzw. in der Nacht trifft dann eine Front mit teils kräftigem Regen ein. Am Freitag selber dann klingt der Regen rasch ab und es wird da verbreitet sonnig. Einen schönen guten Morgen.

0: bei dir.
1: Er rettet mal kurz die Welt. Das war Tim Bensko. Er ist auch schon seit einigen Jahren im Geschäft. Tim Bensko hat am Anfang dieses Jahres, 2026 übrigens, sein 6. Studioalbum veröffentlicht. Das sich alles

0: Jetzt hat den Laden die Nahversorgungsgenossenschaft Naves übernommen und damit den täglichen Kleineinkauf in Gargazon wieder gesichert. Denn seit rund 12 Jahren setzt sich die Genossenschaft dafür ein, wie der Obmann Georg Mayer meiner Kollegin Barbara Wiest erklärt hat.
1: Die Naves ist eine Konsumgenossenschaft, die eigentlich den Mitgliedern gehört, aber gegründet wurde vom Gemeindenverband, der Raiffeisenverband, Bauernbund und KVW. Und die sich das Ziel gesetzt haben, in Dörfern, wo die Nahversorgung nicht mehr gewährleistet ist, dort die Leute mit Lebensmitteln zu versorgen.
2: Naves, kann man sagen, ist ein soziales Projekt, das keine Gewinne schreibt. Das heißt, wie finanzieren Sie sich?
1: Wir haben einmal ein Gründungskapital von diesen Gründerorganisationen bekommen. Und ansonsten müssen wir jetzt selber über die Runden kommen durch den Verkauf unserer Produkte. Aber wir haben keinen Quadratmeter selbst. Wir sind überall in Miete und haben natürlich unsere Spesen, Miete, vor allem das Personal, den Einkauf und die Energie und all das zu zahlen. Wir müssen ja keine Gewinne machen, aber klarerweise, auch wenn man sozial sein will, dann muss man nicht nur rote Zahlen schreiben, sonst muss man zusperren.
2: Warum braucht es Naves?
1: Ja, weil eben die großen Ketten, sage ich mal, dorthin gehen, wo sie ihre Geschäfte machen. Die sind an den kleinen Zentren nicht mehr interessiert.
2: Immer mehr Privatpersonen oder Gemeinden wenden sich an ihre Genossenschaft mit der Anfrage, auch in ihrem Dorf ein Geschäft zu öffnen. Doch sie müssen den Großteil der Anfragen ablehnen. Warum?
1: Ja, wir müssen unsere Kosten decken und da müssen wir auch eine Kostenberechnung machen. Und deswegen haben wir Probleme, manchmal ohne Beiträge solche Geschäfte zu führen.
2: Wie kann man dieses Aussterben der Dorfläden aufhalten, glauben Sie?
1: Durch eine Förderung für den Betrieb, so wie die Dorfgasthäuser auch einen Beitrag bekommen, wäre es auch für uns wünschenswert, wenn es so klappen würde.
2: Sie sind seit Anfang an mit dabei und seit 6 Jahren Obmann. Warum investieren Sie Zeit in dieses Projekt?
1: Wir bieten einen Dienst für diese Dorfgemeinschaften, die sonst diesen Dienst nicht hätten. Und ich glaube, wenn eine Dorfgemeinschaft lebendig sein will, dann braucht es im Dorf ein Gasthaus und eben auch eine Nahversorgung, einen Dorfladen.
0: Sagt Georg Mayer, der Obmann der Nahversorgungsgenossenschaft Naves. Ende April wurde in Gargazon das 20. Geschäft von Naves in Südtirol eröffnet.

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3: Guten Morgen. Debatte um Regenbogenfahne spaltet erneut die Landesregierung. Italien darf wegen der hohen Energiepreise mehr Schulden machen. Das Wetter nach Niederschlägen zunehmend sonnig bei 17 bis 26 Grad. Die Debatte um die Regenbogenfahne spaltet erneut die Landesregierung. Die Freiheitlichen sind gegen Regenbogenfahnen auf öffentlichen Gebäuden im Pride Month. Parteiobmann Roland Stauder nennt die Fahne ein mit marxistischen Werten belastetes Symbol. SVP-Sekretär Harald Stauder verteidigt den Beschluss. Die Regenbogenfahne stehe für Werte aus dem Koalitionsvertrag. Den Vorstoß der Freiheitlichen bezeichnet er als Wahlkampf. Für Südtirols Gemeinden ist die Frist zur Meldung der Wohnungen für die Unterbringung von Flüchtlingsfamilien abgelaufen. Bis zum 1. Juni mussten die Gemeinden mitteilen, welche Wohnungen für das von Soziallandesrätin Rosmarie Barmer angestoßene Integrationsprojekt zur Verfügung stehen. Die Idee sieht vor, 94 Flüchtlingsfamilien mit regulärem Aufenthaltsstatus von Bozen aus auf 94 Südtiroler Gemeinden zu verteilen. Die 53-jährige Rossella Ceparano aus Brixen ist 2 Monate nach einem schweren Verkehrsunfall gestorben. Nach Wochen im Koma ist sie gestern im Bozner Krankenhaus ihren schweren Verletzungen erlegen, berichtet die Tageszeitung Alto Adige. Die Frau saß am 1. April im Wagen ihres Mannes, als das Auto an der Autobahnausfahrt Bozen Nord im Gegenverkehrsbereich von einem entgegenkommenden Fahrzeug frontal erwischt wurde. Die Frau hinterlässt 2 Kinder. In einem Bozner Einkaufszentrum ist ein 5-jähriges Mädchen in einem Schließfach eingeschlossen worden. Die Polizei bestätigte den Vorfall. Das Kind habe demnach zunächst im Schließfach gespielt und dabei unbeabsichtigt die Tür geschlossen. Die Eltern alarmierten die Polizei. Die Einsatzkräfte konnten das Schließfach rasch öffnen. Das Kind wurde anschließend unverletzt, aber verängstigt den Eltern übergeben. Die EU hat den Mitgliedstaaten mehr Spielraum im Kampf gegen hohe Energiepreise eingeräumt. Brüssel erlaubt Italien und anderen Staaten für die Jahre 2026 bis 2028 zusätzliche Ausgaben von bis zu 0,3% der Wirtschaftsleistung pro Jahr, maximal 0,6% insgesamt. Für Italien entspricht das rund 6,5 Milliarden Euro mit einem möglichen Höchstwert von 13 Milliarden. Das US-Militär hat nach eigenen Angaben in der Nacht einen weiteren iranischen Angriff auf die amerikanischen Streitkräfte im Golfstaat Kuwait abgewehrt. Eine Welle iranischer Drohnen habe ihr Ziel verfehlt, teilte das Militär auf der Plattform X mit. Die US-Luftverteidigung habe mehrere Drohnen erfolgreich abgeschossen. Niemand sei verletzt worden, es gebe keine Schäden, hieß es weiter. Die UNO-Generalversammlung entscheidet heute, ob Österreich 2027 und 2028 einen nichtständigen Sitz im Weltsicherheitsrat bekommt. Es steht eine Kampfabstimmung bevor, weil auch Deutschland und Portugal in den Rat wollen, der Gruppe der westeuropäischen und anderen Staaten aber nur 2 freie Sitze zustehen. Erforderlich ist eine Zweidrittelmehrheit in dem Gremium, in dem jedes der 193 UNO-Mitglieder eine Stimme hat. Das Wetter. Zunächst gibt es letzte Niederschläge im Osten. Von Westen beginnend lockert es langsam auf. Am Nachmittag gibt es höchstens noch vereinzelte Regenschauer. Am wahrscheinlichsten sind sie am Alpenhauptkamm. Bei 17 bis 26 Grad frischt Nordföhn auf. Der morgige Donnerstag verläuft wechselnd bis stark bewölkt. Tagsüber gibt es nur örtliche Regenschauer. Am Abend bzw. in der Nacht trifft dann eine Front mit teils kräftigem Regen ein. 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Redaktion Markus Kaserer.
4: Einen schönen guten Morgen vom Rai Südtirol Verkehrsfunk. Es ist 6:55. Wie schaut's aus auf unseren Straßen? Brenner-Autobahn an diesem heutigen Mittwoch, 3. Juni, und am morgigen Donnerstag, 4. Juni, gibt es wegen des Feiertags von Leichnam in Österreich und in Deutschland in Richtung Norden ab Sterzing bis zum Brenner ein Fahrverbot für Lkw über 7,5 Tonnen. Die Lkw werden auf das Parkgelände der Sadobre in Freienfeld ausgeleitet. Auf der Finchgauer Staatsstraße bei Kastelbell, bei Bedarf, gibt es eine Einbahnregelung von 7.30 Uhr bis 18 Uhr wegen Arbeiten an der Umfahrung Kastelbell und Galsaun. Und im Gardertal bei Zwischenwasser gibt es eine Einbahnregelung und zeitweilige Sperren bis zu 10 Minuten von 7 Uhr bis 18 Uhr wegen Felssicherungsarbeiten. Wir wünschen allen einen guten Start in diesen Arbeitstag und eine gute und sichere Fahrt.

0: Schönen guten Morgen. Schön, dass Sie mit dem Frühstücksradio hier auf Reis Südtirol aufstehen. Ein Tag, der frisch beginnt. Die Zeit, es ist jetzt 6.43 Uhr. Es gibt nur mehr wenige Geschäfte, wo man alles kriegt, was das Herz begehrt. So ein Geschäft ist die Eisenwarenhandlung Brunjara in Meran. Da bekommt man nicht nur einzelne Nägel und Schrauben, sondern auch Haushaltsartikel und sogar alles Mögliche für den Garten. Beatrix Brunjara hat den Betrieb nach dem Tod ihres Vaters übernommen, als Quereinsteigerin sozusagen.
1: Mein Vater, der hat immer wieder Waren dazugenommen. Ich kann mich noch erinnern, wenn ich noch als Jugendliche da war und jemand hat irgendwas gesucht, sagt, das muss man aufschreiben, dann werde ich das jetzt auch noch dazu nehmen und das auch noch und das auch. Und so ist halt das Sortiment immer weiter geworden. Nicht? Der Nachteil ist natürlich, man ist auf nichts spezialisiert. Wir haben heute ja voriges Jahr, habe ich nachgeschaut, haben wir über 200 Lieferanten weg. Also wir haben potenziell einige hundert Lieferanten. Und das ist dann natürlich schon manchmal so, dass man wirklich einkauft und dann für die nächsten zwei, drei Jahre bei dem Lieferanten, wenn das ein spezieller Lieferant ist, nicht mehr einkauft, weil man jetzt so viel bzw. ganz spezielles Produkt gekauft hat. Dann sind natürlich andere, die wöchentlich oder auch zweimal die Woche liefern.
0: Brunjara ist eine Fundgrube für alle, die sich Zeit zum Stöbern nehmen. Man kann auch nur kleine Mengen an Schrauben und Nägeln kaufen und bekommt obendrein auch noch eine Beratung.
1: Sicherlich interessanter, wie wenn man irgendwo durch einen Self-Service durchgeht und da muss man eine Packung von 100 Stück kaufen oder 10 Stück zumindest eben. Anstatt einzelne Produkte. Natürlich, ich wundere mich manchmal, wenn ich da bei der Kasse bin, denke ich mir, das Geschäft ist voll und dann kommen sie 0,80, 0,20, 0,10, 1,20. Das ist schon vielfach so. Aber das ist sicher für den Kunden auch ein Vorteil, in der Hoffnung, dass er dann auch kommt, wenn man was Größeres sucht.
0: Heute Abend im Wirtschaftsmagazin Trend können Sie bequem vom Sofa aus einen Rundgang durch die Eisenwarenhandlung Brunjara unternehmen. Eines der wenigen Geschäfte, wo man alles findet, was das Heimwerkerherz, aber auch das Hausfrauenherz begehrt. Ein weiteres Thema sind die kultigen Fußballbildchen, die gerade jetzt vor der Weltmeisterschaft wieder interessant werden. Gedruckt werden die übrigens in Bozen. Viele weitere Themen heute Abend in Trend, gleich im Anschluss an die Tagesschau.

0: mit Bad Day. Einen schönen guten Morgen. Ich hoffe, es wird kein Bad Day, sondern im Gegenteil ein guter. In diesem Sinne, guten Start in diesen Mittwoch, 3. Juni. Für Menschen mit schwerem Nierenversagen wird der Alltag oft zum Überlebenskampf. Viele sind jahrelang auf Dialyse angewiesen und hoffen auf den einen entscheidenden Anruf, so wie Anna Negri aus Kaltern. Die heute 19-Jährige hat vor 4 Jahren eine Spenderniere erhalten.
1: Ich feiere am 17. Mai meinen Nierengeburtstag und es ist einer der schönsten Tage im Jahr für mich. Es ist ein sehr emotionaler Tag für mich. Ich feiere meistens auf Nacht und untertags denke ich meistens sehr stark an meinen Spender. Ich denke an die Familie und an das Leben, was mir geschenkt worden ist. Ich bin unglaublich dankbar für das Leben, was ich habe. Und ich muss auch weinen, wenn ich über meinen Spender rede.
0: Die Geschichte von Anna Negri zeigt, was Organspende bedeuten kann. Nicht nur medizinisch zu überleben, sondern wieder leben zu können. In Südtirol warten derzeit rund 50 Menschen auf ein Spenderorgan, die meisten von ihnen auf eine neue Niere. Anna Negri setzt sich aktiv für die Organspende ein, denn sie weiß, wie sehr sie ein Leben verändern kann.
1: Was ich jetzt denke, kann ich den Leuten so erklären, wie wichtig das ist und was das bedeutet. Ich glaube einfach, viele Leute wissen nicht, was Organspende ist und was das halt wirklich bedeutet. Es ist nicht leid, man kriegt ein Organ und dann lebt man halt wieder. Es ist, man kriegt ein Organ und mit einem Mensch kann mit der Organspende 7 Leben retten. Ich rede ganz viel mit erwachsenen Leuten, die jetzt erst bin in der Klasse gesessen und eine Freundin von mir gesagt, Anna, heint bin ich ein Organspenderausweis machen gegangen. Heint habe ich unterschrieben auf einen Ausweis. Und ich gesagt, ich bin so stolz auf dich. Und sagt, du hast mich ermutigt, das hat mir voll geholfen. Und dann habe ich gesagt, ja, genau deswegen mache ich es.
0: Anna Negri hat vor einem Monat bei den Transplant Games in Bari übrigens mitgemacht und 2 Italienmeistertitel bekommen. Im Treffpunkt erzählt sie ihre Geschichte heute Vormittag ab 11:30.

0: Schönen guten Morgen. Sie stehen mit dem Frühstücksradio hier auf Freies Südtirol auf an diesem Mittwoch, 3. Juni.
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0: In dieser Woche begleiten uns wieder Schülerinnen und Schüler mit ihren Gedanken in den Tag. Heute sind Jana Vieider, Efi Oberhofer und Isabel Braun dran. Sie sind von der 4. Klasse des Maria-Huber-Gymnasiums in Bozen. Und es geht um das Dauerbrenner-Thema bei jungen Menschen, das Handy.
2: Guten Morgen, wir sind Jana
3: und Isabel
2: aus der 4. Klasse. Wir besuchen das Maria-Huber-Gymnasium und ich glaube, wir haben alle schon mal den Satz »Es liegt an diesen Handys« von Erwachsenen zu hören bekommen.
3: Wir antworten, ihr versteht das nicht. Aber vielleicht verstehen Sie es doch. Vielleicht verstehen Sie es sogar besser, als wir denken.
2: Wir verschicken trockene Snaps, verkürzte Nachrichten und Emojis ohne Kontext. Wir markieren Nachrichten mit einem Herz. Das bedeutet, ich habe das gesehen, aber nicht, ich habe dich gehört oder es interessiert mich.
3: Wir müssen uns mal wieder treffen und meinen damit irgendwann, vielleicht, wenn es gerade passt. Man muss nicht mehr planen, vorbeikommen oder anrufen. Man schreibt einfach. Und genau da hat sich etwas verändert.
2: Das Handy sollte uns näher zusammenbringen. Und das hat es auch, zumindest technisch. Wir sind zwar zusammen, aber jeder für sich allein, auf seinem Handy, in seinem eigenen Feed, in seiner eigenen Welt.
3: Wir starren in unsere Handys, scrollen stundenlang im selben Raum und nennen das Abhängen. Wir beobachten das Leben der anderen durch ein Display und tun so, als wären wir ein Teil davon. Wir wissen, wo sie sind, was sie essen, wie sie gestylt sind, wann sie glücklich wirken. Aber wir wissen nicht, wie es ihnen wirklich geht.
2: Wir filmen Sonnenuntergänge, anstatt sie zu genießen. Machen Videos von Konzerten, anstatt zu singen. Wir schauen durch das Display, um uns sicher zu sein, dass der Künstler schön auf dem Bildschirm zu sehen ist. Um zu beweisen, dass wir da waren, anstatt einfach da zu sein.
3: Die Eltern haben recht, es liegt an den Handys. Nicht, weil sie böse sind. Nicht, weil Technik schlecht ist, sondern weil sie es zu einfach machen, fast verbunden zu sein.
2: Fast verbunden zu sein bedeutet, ich sehe dich, aber höre dich nicht. Ich reagiere, aber antworte nicht. Ich weiß von dir, aber bin nicht neben dir.
3: Und fast verbunden zu sein fühlt sich immer noch besser an, als allein zu sein.
2: Aber vielleicht sollten wir uns öfter trauen, wirklich verbunden zu sein. Mit Stimmen statt Sprachnachrichten. Mit Blicken statt Likes. Mit Momenten, die nicht digital festgehalten werden müssen, sondern im Hier und Jetzt erlebt werden.
3: Vielleicht verstehen Sie es doch, wahrscheinlich sogar viel besser als wir selbst. Und vielleicht liegt die Lösung nicht darin, das Handy wegzuwerfen, sondern es ab und zu einfach wegzulegen.
0: Soweit die Gedanken von Jana Vieider, Efi Oberhofer und Isabel Braun. Sie alle drei besuchen die 4. Klasse des Maria-Huber-Gymnasiums in Bozen.

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1: Guten Morgen. Debatte um Regenbogenfahne spaltet erneut die Landesregierung. Die EU plant wegen der hohen Energiepreise eine zeitweise Lockerung der Schuldenobergrenze. Das Wetter nach Niederschlägen zunehmend sonnig bei 17 bis 27 Grad. Erneut spaltet die Debatte um die Regenbogenfahne die Landesregierung. Nachdem vor Tagen bereits Landeshauptmann-Stellvertreter Marco Galateo mit Aussagen zur Fahne für Spannungen gesorgt hatte, sprechen sich nun auch die Freiheitlichen gegen die Beflaggung öffentlicher Gebäude anlässlich des Pride Month aus. Peter Treibenreif.
2: Freiheitlichen Obmann Roland Stauder bezeichnet die Regenbogenfahne als ein mit marxistischen Werten belastetes Symbol. Deshalb sei seine Partei gegen die Beflaggung öffentlicher Gebäude.
3: Wir sagen, öffentliche Gebäude gehören der gesamten Bevölkerung und dementsprechend reichen unsere Symbole wie die weiß-rote Tiroler Fahne absolut dafür aus.
2: SVP-Sekretär Harald Stauder verteidigt den Beschluss der Landesregierung. Die Regenbogenfahne stehe für Werte, die im Koalitionsvertrag so vorgesehen seien. Der freiheitliche Vorstoß sei Wahlkampf.
4: Es gibt eine Gruppierung, die versucht, Opposition und Regierung zugleich zu sein. Auf die Dauer wird das schwierig.
2: Harald Stauder fordert, die Debatte im Landtag zu führen und sie nicht alle Jahre wieder medial auszutragen.
1: Die 53-jährige Rosella Ceparano aus Brixen ist 2 Monate nach einem schweren Verkehrsunfall gestorben. Nach Wochen im Koma ist sie gestern im Bozner Krankenhaus ihren schweren Verletzungen erlegen, berichtet die Tageszeitung Alto Adige. Die Frau saß am 1. April im Wagen ihres Mannes, als das Auto an der Autobahnausfahrt Bozen Nord im Gegenverkehrsbereich von einem entgegenkommenden Fahrzeug frontal erwischt wurde. Gegen den Lenker wird wegen fahrlässiger Tötung ermittelt. Die Frau hinterlässt 2 Kinder. Die Europäische Union hat den Mitgliedstaaten mehr Spielraum im Kampf gegen hohe Energiepreise in Aussicht gestellt. Brüssel plant demnach, Italien und anderen Ländern für die Jahre 2026 bis 2028 eine höhere Neuverschuldung zuzugestehen. Dafür sollen jedoch präzise Regeln gelten. Peter Malferteiner.
5: Das Ausmaß neuer Schulden darf höchstens zwischen 0,3 und 0,6% der jährlichen Wirtschaftsleistung betragen. Für Italien entspricht das einer Summe zwischen 6,5 und 13 Milliarden Euro. Die Lockerung gilt nur vorübergehend und für die Jahre 2026 bis 2028. Brüssel hat auch definiert, wofür das Geld ausgegeben werden darf. Es sollen vor allem erneuerbare Energien gefördert werden, um die Unabhängigkeit der Länder zu stärken. Ausgeschlossen sind klassische Entlastungen wie Subventionen und Steuersenkungen, etwa auf Akzisen. Ministerpräsidentin Meloni hatte Mitte Mai in einem Brief an die EU diese Flexibilität gefordert. Das Paket stellt die Antwort dar. Ein Antwortschreiben ist offenbar nicht vorgesehen.
1: Eine Entscheidung der Europäischen Union über das Paket könnte bereits heute fallen. Das US-Militär hat nach eigenen Angaben in der Nacht einen weiteren iranischen Angriff auf die amerikanischen Streitkräfte im Golfstaat Kuwait abgewehrt. Eine Welle iranischer Drohnen habe ihr Ziel verfehlt, teilte das Militär auf der Plattform X mit. Die US-Luftverteidigung habe mehrere Drohnen erfolgreich abgeschossen. Niemand sei verletzt worden. Es gebe keine Schäden, hieß es weiter. Die UNO-Generalversammlung entscheidet heute, ob Österreich 2027 und 2028 einen nichtständigen Sitz im Weltsicherheitsrat bekommt. Es steht eine Kampfabstimmung bevor, weil auch Deutschland und Portugal in den Rat wollen. Der Gruppe der westeuropäischen und anderen Staaten aber nur 2 freie Sitze zugestehen. Erforderlich ist eine Zweidrittelmehrheit in dem Gremium, in dem jedes der 193 UNO-Mitglieder eine Stimme hat. Für Südtirols Gemeinden ist die Frist zur Meldung der Wohnungen für die Unterbringung von Flüchtlingsfamilien abgelaufen. Bis zum 1. Juni mussten die Gemeinden mitteilen, welche Wohnungen für das von Soziallandesrätin Rosemarie Barmer angestoßene Integrationsprojekt zur Verfügung stehen. Die Idee sieht vor, 94 Flüchtlingsfamilien mit regulärem Aufenthaltsstatus von Bozen aus auf 94 Südtiroler Gemeinden zu verteidigen. Die Initiative für mehr Demokratie warnt davor, dass Demokratie für viele Menschen zur Selbstverständlichkeit geworden ist. Nach Ansicht des Vereins wird zu wenig darüber gesprochen, wie das politische System weiterentwickelt werden kann. Gleichzeitig seien viele Menschen mit der Demokratie unzufrieden. Mit der Veranstaltung Demokratie Nonstop in Bozen will die Initiative deshalb den Austausch über Mitbestimmung und politische Beteiligung fördern, erklärt Stefan Lausch von der Initiative für mehr Demokratie.
6: Der beste Selbstschutz der Demokratie ist die Mitbestimmung, denn Mitbestimmung ist das, was die Menschen überzeugt. Und nur wenn sie die Möglichkeit haben, wirklich demokratisch mitzugestalten, dann ist Demokratie etwas, was sie erhalten wollen, wofür sie kämpfen wollen. Wir sind fast rund um die Uhr da und bereit, mit allen und jedem über Demokratie zu reden.
1: Bei Demokratie Nonstop tauschen sich von heute bis Samstag Fachleute und Interessierte von 9 bis 23 Uhr über die Zukunft der Demokratie aus. Die Gespräche finden im Goethehaus statt. Die Teilnahme ist kostenlos. In Sexten werden heute die Klaus-Gatterer-Preise vergeben. Im Gedenken an den für seine sozial- und gesellschaftskritischen Texte bekannten Südtiroler Journalisten und Historiker geht die Auszeichnung heuer an zwei Redakteure der Wiener Wochenzeitung Der Falter. Das Journalistenduo hat den Missbrauchsskandal im SOS-Kinderdorf aufgedeckt. Hannes Beintner.
7: Es begann mit einigen zugespielten Dokumenten und führte zu einem der größten Skandale in der jüngeren österreichischen Geschichte. Jürgen Klatzer und Matthias Winterer vom Falter haben im vergangenen Jahr in wochenlangen Recherchen ein Missbrauchssystem in den SOS-Kinderdörfern in Österreich und weltweit aufgedeckt. Die Berichterstattung führte zu einem Kahlschnitt im SOS-Kinderdorf Österreich. Die Denkmäler des Vorarlberger Kinderdorf-Gründers Hermann Gmeiner, dem Missbrauch nachgewiesen wurde, wurden posthum in ganz Österreich von den Sockeln gestoßen. Klatzerer und Winterer erhalten deshalb heute im Heimatdorf von Klaus Gatterer den Preis in Gedenken an den 1984 verstorbenen langjährigen Südtiroler ORF-Journalisten. Mit dem Preis werden jährlich herausragende journalistische Arbeiten aus Südtirol und Österreich ausgezeichnet, die den publizistischen Leitmotiven Gatterers folgen.
1: In Sexten wird traditionell heute auch der Schülerpreis Klaus vergeben und bekannt gegeben. Oberschülerinnen und Oberschüler aus ganz Südtirol hatten Texte einreichen können. Die Klaus-Gatterer-Preisträger 2026 sind gleich zu Gast im Morgengespräch auf Rai Südtirol. Bei den French Open in Paris stehen bei den Männern die ersten beiden Halbfinalisten fest. Neben Topfavorit Alexander Zverev schaffte auch Jakub Menschik den Einzug ins Halbfinale. Der 20-jährige Tscheche besiegte im Duell zweier Jungstars den 19-jährigen Brasilianer Joao Fonseca in drei Sätzen. Heute kämpfen die drei Italiener Flavio Cobolli, Matteo Berrettini und Matteo Arnaldi um den Halbfinaleinzug. Von Rai Südtirol hörten Sie Nachrichten. Redaktion Peter Malverteiner und Markus Kaserer.
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8: Guten Morgen beim Wetter. Fangen wir mit einer kurzen Niederschlagsbilanz der vergangenen 24 Stunden an. Am meisten geregnet mit 40 bis 60 Litern pro Quadratmeter hat es im Süden des Landes, am wenigsten am Reschen und im hinteren Arntal. Die Schneefallgrenze lag teilweise bei 2200 Metern. Wie geht es jetzt weiter? Von Westen her klingen die Niederschläge ab und dahinter lockert es auf und die Sonne kommt heraus. Mit einer straffen nordwestlichen Anströmung bleibt es am Alpenhauptkamm länger unbeständig, außerdem frischt der Föhn auf. Die höchsten Temperaturen liegen heute zwischen 17 Grad im oberen Pustertal und 27 Grad im Unterland. Der morgige Donnerstag verläuft wechselnd bis stark bewölkt. Tagsüber gibt es nur örtliche Regenschauer. In der Nacht überquert uns dann eine Front mit teils kräftigem Regen. Spätestens im Laufe des Vormittags am Freitag ist der Regen wieder vorbei und es wird verbreitet sonnig. Am Wochenende stellt sich recht freundliches Wetter ein. Zum Schluss die Temperaturen von 7 Uhr, Bozenauer und Meran jeweils 14 Grad, 12 Grad in Brixen, in Schlanders 11 Grad, 10 Grad messen wir in Bruneck, 9 in Sterzing, in Doblach 8 Grad und auf dem Rechen 7 Grad, der Brenner meldet 6 Grad, auf der Blose in 2500 Metern minus 1 Grad, Innsbruck 12, Lienz 11 und Trient 16 Grad. Soviel zum Wetter mit Lukas Rastner.
9: Guten Morgen aus der Landesverkehrsmeldezentrale. Auf der Bussertaler Staatsstraße bei Findl staut es sich in beiden Richtungen wegen eines defekten LKWs. Es braucht etwas Geduld. Gute Fahrt.
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10: Und Stefan Biazzi begleitet mich heute an der Sendetechnik. Willkommen, einen schönen guten Morgen an diesem Mittwoch, 3. Juni. Wir haben schon in den Nachrichten gehört, es war einer der größten Skandale in Österreich. Der systematische Missbrauch in den SOS-Kinderdörfern, die 1949 vom Österreicher Hermann Gmeiner gegründet wurden. Aufgedeckt haben den Fall Jürgen Klatzer und Matthias Winterer. Die beiden Redakteure der Wiener Wochenzeitung Der Falter erhalten dafür heute Abend den Klaus-Gatterer-Preis. Sie sind gleich hier bei uns Gäste im Morgengespräch.

0: Ein Evergreen zum Mitsingen. Dolly Parton mit 9 to 5. Einen schönen guten Morgen. Am Mittwoch, es ist 14 Minuten nach 7. Das Netz der SOS-Kinderdörfer umfasst 137 Länder mit 40.000 Mitarbeitern. Das erste Kinderdorf wurde 1949 vom Vorarlberger Sozialpädagogen Hermann Gmeiner in Imst in Tirol gegründet. Mit dem Ziel, verwaisten und verlassenen Kindern nach dem Krieg ein neues Zuhause zu geben. Und auch deshalb waren die SOS-Kinderdörfer bis zum vergangenen Jahr in Österreich eine Institution. Bis der Missbrauchsskandal kam. Die Falter-Redakteure Jürgen Klatzer und Matthias Winterer haben systematischen Missbrauch, auch durch den Gründer selbst, in SOS-Kinderdörfern auf der ganzen Welt nachgewiesen. Das Duo erhält jetzt aus diesem Grund in der Heimat von Klaus Gatterer in Sechsten den gleichnamigen Preis. Hannes Beintner hat die beiden vor ihrer Abreise in der Redaktion des Falters in Wien erreicht.
1: Guten Tag, Jürgen Klatzer und Matthias Winterer nach Wien.
2: Hallo, guten Tag.
3: Hallo, guten Tag.
1: Sie haben in wochenlangen Recherchen aufgedeckt, wie Kinder im und vom SOS-Kinderdorf misshandelt und sexuell missbraucht wurden. Wie kann man denn sich diese Recherchen, diese sich auch in vielerlei Punkten schwierigen Nachforschungen denn vorstellen?
3: Also in erster Linie ist es darum gegangen, Vertrauen zu möglichen Whistleblowern aufzubauen. Ich glaube, das war so die schwierigste Aufgabe bei dieser Recherche. Leute zu finden, die uns erzählen können, was in den Kinderdörfern wirklich passiert ist.
1: Beim Bekanntwerden Ihrer Rechercheergebnisse haben sich ja immer mehr Betroffene gemeldet. Ab welchem Zeitpunkt haben Sie denn gemerkt, dass das Ausmaß der Gewalt in den SOS-Kinderheimen eben nicht Einzelfälle sind, sondern dass das ziemlich groß ist?
3: Also das war uns eigentlich schon zu Beginn klar bei der ersten Recherche, wie wir eine Studie bekommen haben über das Kinderdorf in Moosburg. Und diese Studie spricht über strukturelle Gewalt und über ein Gewaltsystem im Kinderdorf. Also das war uns relativ schnell klar, dass hier ein Gewaltsystem herrscht und dass das keine Einzelfälle sind.
2: Ja, wie mein Kollege schon gesagt hat, wir haben ja die Studie in den Händen gehabt. Und da wurde sehr gut beschrieben, dass es strukturelle Gewalt ist und dass im SOS-Kinderdorf ein System des Schweigens herrscht. Das heißt, Kinder haben sich vielleicht schon einmal gemeldet und viele Mitarbeiter haben auch gesehen, dass es zu Ungereimtheiten gekommen ist, aber sie haben halt einfach geschwiegen. Und nach unserer ersten Recherche haben sich wirklich viele ehemalige Kinder gemeldet und nicht nur ehemalige Kinder, sondern auch Mitarbeiter und ehemalige Mitarbeiter. Und dann ist es immer größer geworden, es hat immer weitere Kreise gezogen und wir haben uns bemüht, mit allen zu sprechen und daraufhin sind halt noch mehrere Recherchen entstanden.
1: Sie sprechen es an, ein System des Schweigens, das SOS Kinderdorf galt ja bis zu diesem Skandal irgendwo als Hort der Sicherheit in Österreich, in Deutschland, aber auch hier in Südtirol, als Platz, wo Kinder nach dem Zweiten Weltkrieg Sicherheit fanden. Wie sehr sind Sie während Ihrer Recherchen auch an gedankliche Barrieren gestoßen?
2: Zuerst mussten wir auch für uns selbst irgendwie herausfinden, was SOS Kinderdorf genau macht, wie es entstanden ist. Also die ganze Geschichte haben wir natürlich nachrecherchiert. Wir waren in Archiven. Wir haben alles versucht herauszufinden, damit das uns nützt für die weitergehende Recherche. Gedankliche Grenzen, weil Sie die angesprochen haben. Ab einer gewissen Zeit ist es natürlich belastend, wenn man immer nur diese Geschichten hört. Aber ich glaube, das konnten wir dann sehr gut abstellen, indem wir dann einfach funktioniert haben. Also es war ja unser Job, zuzuhören und das aufzuschreiben und gegenzuchecken und Anfragen rauszuschicken. Nach einer gewissen Zeit gewöhnt man sich dran, auch wenn es jetzt ziemlich aufwendig war und wir sehr viele Wochen und vielleicht Monate dran gesessen sind.
3: Herr Klatzow. Vielleicht nur zu den gedanklichen Barrieren. Wir haben zum Beispiel mit ehemaligen SOS-Kinderdorf-Kindern telefoniert, die Opfer waren und die große Vorwürfe gegen SOS-Kinderdorf vorgebracht haben. Als aber dann die Hermann-Gmeiner-Fälle aufkommen sind, dann konnten die das selbst nicht glauben und haben dann gesagt, ja, jetzt lügen die Medien, aber das kann doch nicht sein, dass der Hermann-Gmeiner da selbst zum Gewalttäter geworden. Also da sieht man ein bisschen so diese Barrieren im Kopf und wie dieser Brainwash eigentlich gelungen ist.
1: Jürgen Klatzer und Matthias Winterer vom Falter, es gab ja dann Konsequenzen beim SOS Kinderdorf, es wurden Konsequenzen gezogen, unter anderem wurde die österreichische Teilorganisation suspendiert. Wie war denn für Sie dieser Moment? Nimmt man das mit Genugtuung zur Kenntnis?
3: Für uns war es vor allem deshalb eine gute Nachricht, weil das so die ersten Anzeichen waren, dass sie jetzt tatsächlich und hoffentlich etwas ändert an diesem System. SOS Kinderdorf, und ob das tatsächlich so ist, das werden wir erst in der Zukunft sehen können, wann die Reformkommission ihren Bericht vorlegt und wann man wirklich sehen kann, dass die Kinder in den Kinderdörfern besser geht. Aber dass diese Geschichte umfangreiche Konsequenzen nach sich gezogen hat, ist eine gute Nachricht für die Kinder in erster Linie, jetzt weniger für uns als Journalisten. Aber wir haben sich natürlich gefreut, dass die Staatsanwaltschaft ermittelt, dass eine Reformkommission eingesetzt wird, dass die Geschäftsführung ausgetauscht wurde, dass der Aufsichtsrat ausgetauscht wurde und auch, dass SOS Kinderdorf Österreich vom Internationalen Verband jetzt mal suspendiert worden ist, bis die Ungereimtheiten geregelt werden.
1: Kommen wir vielleicht auf die Art des Journalismus nochmal zu sprechen, auf diesen Aufdeckungsjournalismus. Sie beim Falter setzen darauf, auf aufwendige Recherchen. Das scheint aber manchmal irgendwie unter Druck zu geraten, auch durch die KI, durch soziale Medien, wo immer schnell mit schnellen Meldungen vorgeprescht wird. Wie kann man sich als Zeitung, als Falter da behaupten?
2: Also ich würde jetzt lügen, wenn ich sage, wir sind die Insel der Seligen. Auch wir geraten ja unter Druck, auch wir müssen ja liefern. Jede Woche müssen wir liefern. Wir haben mehrere Ausspielkanäle, wo wir auch natürlich dran arbeiten müssen. Aber wir haben manchmal die Chance zu sagen, na, wir recherchieren jetzt ausgiebig, wir recherchieren aufwendig, und das kostet halt oft Zeit. Und Matthias und ich hatten halt das Glück, dass wir für diese Recherche von SOS Kinderdorf auch die Zeit bekommen haben. Also wir haben eine tolle Redaktion, die gesagt hat, recherchiert diesen Skandal auf, recherchiert es weiter, es gibt dann noch mehrere Fälle. Und ich finde, es ist auch wichtig. Also es braucht halt nicht nur diesen schnellen Journalismus, den braucht es natürlich auch, weil dafür haben wir auch Tagesjournalismus, aber es braucht auch den Wochenjournalismus oder den Monatsjournalismus, der sich hinsetzt und sagt, nein, wir recherchieren alles aus und dann, wenn wir fertig sind, können wir es publizieren.
1: Sie erhalten heute in Sechsten den Preis in Gedenken an Klaus Gatterer. Gatterer ging ja als Autor und als Journalist immer auch die Missstände in der Gesellschaft an, im Zweifel auf der Seite der Schwachen. Sehen Sie sich selbst irgendwo auch in dieser Tradition?
3: Auf jeden Fall, ja. Für Klaus Gatterer selbst, also sein Wirken bei Teleobjektiv, sind wir leider oder Gott sei Dank zu jung. Aber das ist genau diese Art von Journalismus, die wir machen wollen und vorantreiben. Also die vierte Säule im Staat sein, den Mächtigen auf die Finger schauen und Missstände aufdecken.
2: Wir haben ja, beim Falter ist es ja sehr bekannt, dass wir sehr aktenlastig sind. Also wir bekommen oft Strafakten zugeschickt, die wir uns dann anschauen und darüber berichten. Bei SOS Kinderdorf war es ja was anderes. Bei SOS Kinderdorf haben wir einen anonymen Hinweis bekommen. Und deshalb finden wir, dass wir mit dem Klaus-Gatterer-Preis ausgezeichnet wurden, passt genau in dieses Bild. Weil wir haben etwas hergenommen, was eigentlich ziemlich klein war. DIN A4-Zettel war es geschrieben.

0: Gästen den Preis in der Heimat von Klaus Gatterer entgegennehmen, eben den Klaus Gatterer Preis für herausragenden Journalismus. Vielen Dank, Jürgen Klatzer und Matthias Winterer nach Wien.
1: Dankeschön.
2: Dankeschön.
3: Dieses Gespräch mit den beiden Klaus Gatterer Preisträgern vom Falter in Wien können Sie übrigens auf unserer Nachrichtenseite bz.rheinnews.it jederzeit gerne nachhören.

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1: Guten Morgen. Die Klaus-Gatterer-Preisträger machen auf die Bedeutung von Qualitätsjournalismus aufmerksam. Die EU plant wegen der hohen Energiepreise eine zeitweise Lockerung der Schuldenobergrenze. Das Wetter nach Niederschlägen zunehmend sonnig bei 17 bis 27 Grad. Die Klaus-Gatterer-Preisträger Jürgen Klatzer und Matthias Winterer unterstreichen die Bedeutung von aufwendigem Qualitätsjournalismus. In einer immer schneller werdenden Nachrichtenwelt brauche es Medien, die sich die Zeit nehmen, soziale Missstände aufzuzeigen, sagten Klatzer und Winterer im Morgengespräch auf Rai Südtirol. Die beiden Redakteure der Wiener Wochenzeitung Der Falter hatten 2025 systematischen Missbrauch im SOS-Kinderdorf-Netzwerk aufgedeckt. Die beiden erhalten heute Abend den Klaus-Gatterer-Preis in Sechsten. Die Debatte um die Regenbogenfahne spaltet erneut die Landesregierung. Nach den Fratelli d'Italia sprechen sich auch die Freiheitlichen gegen Regenbogenfahnen auf öffentlichen Gebäuden im Regenbogenmonat Juni aus. Parteiobmann Roland Stauder nennt die Fahne ein mit marxistischen Werten belastetes Symbol. SVP-Sekretär Harald Stauder verteidigt den Beschluss. Die Regenbogenfahne stehe für Werte aus dem Koalitionsvertrag. Den Vorstoß der Freiheitlichen bezeichnet er als Wahlkampf. Die Europäische Union hat den Mitgliedstaaten mehr Spielraum im Kampf gegen hohe Energiepreise in Aussicht gestellt. Brüssel plant demnach, Italien und anderen Ländern für die Jahre 2026 bis 2028 eine höhere Neuverschuldung zuzugestehen. Das Ausmaß neuer Schulden darf höchstens zwischen 0,3 und 0,6% der jährlichen Wirtschaftsleistung betragen. Für Italien entspricht das einer Summe zwischen 6,5 und 13 Milliarden Euro. Eine Entscheidung der Europäischen Union über das Paket könnte bereits heute fallen. Das US-Militär hat nach eigenen Angaben in der Nacht einen weiteren iranischen Angriff auf die amerikanischen Streitkräfte im Golfstaat Kuwait abgewehrt. Eine Welle iranischer Drohnen habe ihr Ziel verfehlt, teilte das Militär auf der Plattform X mit. Die US-Luftverteidigung habe mehrere Drohnen erfolgreich abgeschossen. Niemand sei verletzt worden, es gebe keine Schäden, hieß es weiter. Die UNO-Generalversammlung entscheidet heute, ob Österreich 2027 und 2028 einen nichtständigen Sitz im Weltsicherheitsrat bekommt. Es steht eine Kampfabstimmung bevor, weil auch Deutschland und Portugal in den Rat wollen, der Gruppe der westeuropäischen und anderen Staaten aber nur zwei freie Sitze zustehen. Erforderlich ist eine Zweidrittelmehrheit in dem Gremium, in dem jedes der 193 UNO-Mitglieder eine Stimme hat. Die 53-jährige Rossella Ceparano aus Brixen ist 2 Monate nach einem schweren Verkehrsunfall gestorben. Nach Wochen im Koma ist sie gestern im Bozner Krankenhaus ihren schweren Verletzungen erlegen, berichtet die Tageszeitung Alto Adige. Die Frau saß am 1. April im Wagen ihres Mannes, als das Auto an der Autobahnausfahrt Bozen-Nord im Gegenverkehrsbereich von einem entgegenkommenden Fahrzeug frontal erwischt wurde. Gegen den Lenker wird wegen fahrlässiger Tötung ermittelt. Die Frau hinterlässt 2 Kinder. Das Wetter. Zunächst gibt es letzte Niederschläge im Osten. Von Westen beginnend lockert es langsam auf. Am Nachmittag gibt es höchstens noch vereinzelte Regenschauer. Am wahrscheinlichsten sind sie am Alpenhauptkamm. Bei 17 bis 26 Grad frischt Nordföhn auf. Der morgige Donnerstag verläuft wechselnd bis stark bewölkt. Tagsüber gibt es nur örtliche Regenschauer. Am Abend bzw. in der Nacht trifft eine Front mit teils kräftigem Regen ein. 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
2: Guten Morgen aus der Landesverkehrsmeldezentrale. Auf der Bustertaler Staatsstraße zwischen der Autobahn Ein- und Ausfach Brixen-Farn und Mühlbach staute sich in beiden Richtungen wegen Arbeiten und bei Findl Stau in beiden Richtungen wegen eines defekten LKWs. Geduld brauchen Sie jetzt im Berufsverkehr. Vor allem in Richtung Städte kommt es zu Verzögerungen. In Richtung Bozen auf der Überlscher Straße ab St. Michael-Eppan. Auf der Schnellstraße Mebo Richtung Bozen ab Eppan. Auf der Brenner Staatsstraße ab Leifers und ab Kardaun. In Richtung Brixen auf der Brenner Staatsstraße abschnittsweise ab Klausen. Und in Richtung Brunneck auf der Adraler Staatsstraße ab Geis. In der Gemeinde Ritten ist die Gemeindestraße Lengstein-Barbin im Bereich Dicktelegraben wegen Felssicherungsarbeiten gesperrt. Allen unterwegs, gute Fahrt!

0: Die Beatles mit We Can Work It Out. Schönen guten Morgen. 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Der UNO-Sicherheitsrat ist das mächtigste UN-Gremium. Es entscheidet über Frieden und Sicherheit weltweit, kann Sanktionen verhängen und militärische Einsätze erlauben. Der Sicherheitsrat hat 15 Mitglieder. 5 davon sind ständig im Rat vertreten, darunter die USA, Russland und China, aber auch Frankreich und Großbritannien. 10 Staaten sind nicht ständige Mitglieder. Jedes Jahr werden 5 dieser Sitze neu vergeben. So auch heute. Für Westeuropa sind 2 Sitze vorgesehen, es haben sich jedoch 3 Kandidaten gemeldet. Es wird eine Kampfabstimmung geben zwischen Deutschland, Österreich und Portugal, berichtet ARD-Korrespondentin Giselle Ucker aus New York.
1: Es geht um jede Stimme bei der geheimen Wahl der UN-Mitgliedstaaten. Deutschland muss 2/3 der Länder hinter sich vereinen, um einen Sitz im mächtigsten Gremium der Vereinten Nationen zu bekommen. Außenminister Johann Wadephul ist schon Tage vor der Abstimmung nach New York angereist, führt ein Last-Minute-Gespräch nach dem anderen und versucht zu überzeugen. Deutschland hat es in der Vergangenheit schon 6-mal als nichtständiges Mitglied in den Sicherheitsrat geschafft. Bisher war jede Bewerbung ein Erfolg. Diesmal könnte es anders sein. Für die beiden frei werdenden Plätze für westeuropäische Länder haben sich insgesamt 3 Nationen beworben. Neben Deutschland wollen auch Österreich und Portugal einen Sitz. Deshalb kommt es diesmal zur Kampfabstimmung, was die Europäer sonst versuchen zu vermeiden. Daniel Forti ist verantwortlich für UN-Fragen bei der Denkfabrik International Crisis Group. Er glaubt, das Rennen ist völlig offen. Die Chancen für Deutschland stehen aber nicht schlecht.
2: You know, Germany is a very visible and
3: Deutschland spielt bei weltpolitischen Angelegenheiten eine sehr sichtbare und herausragende Rolle und ist unmittelbar an vielen Fragen, nicht nur der europäischen Sicherheit, beteiligt. Das ist für viele Mitgliedstaaten wichtig. Sie versprechen sich von Deutschland, dass es dazu beiträgt, gemeinsame internationale Positionen zu finden.
1: Deutschland gehört zu den größten Beitragszahlern der Vereinten Nationen und gilt als zuverlässiger und engagierter Partner. Schon seit Jahren kümmern sich die Deutschen um Friedensmissionen, helfen beim Einsatz gegen die Folgen des Klimawandels und auch bei der Vermittlung zwischen Konfliktparteien. Doch es gibt auch Kritik. Die Bundesregierung äußert sich meist nur zurückhaltend zum Vorgehen der israelischen Regierung. Im Gegensatz zu vielen anderen Ländern hat Deutschland Palästina auch nicht als unabhängigen Staat anerkannt. Kanzler Merz nahm weder an der Palästina-Konferenz noch an der UN-Generalversammlung im vergangenen September in New York teil.
3: Die Frage der besetzten palästinensischen Gebiete ist einer der prägenden Konflikte, mit denen UN-Mitgliedstaaten derzeit konfrontiert sind. Deswegen werden viele Unterstützer Palästinas genau gucken, wie sich die Bewerberstaaten da positionieren.
1: Österreich und Portugal haben den Vorteil, dass sie sich bereits vor Deutschland für einen Sitz im Sicherheitsrat beworben haben und möglicherweise schon früh Vereinbarungen mit anderen Staaten treffen konnten. Als Nicht-NATO-Mitglied gilt Österreich außerdem als neutraler als Deutschland, was bei Vetomächten wie Russland und China ein Vorteil sein könnte. Portugal hat historisch und kulturell enge Beziehungen zu afrikanischen und lateinamerikanischen Ländern. Die Wahl der Mitglieder für den Sicherheitsrat gilt auch als Gradmesser dafür, wie Deutschland international wahrgenommen wird. Eine Niederlage wäre ein herber Rückschlag für das außenpolitische Ansehen der Bundesregierung.
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0: Mike and the Mechanics, The Living Years. Einen schönen guten Morgen an diesem Mittwoch, 3. Juni. Es wird zunehmend sonnig heute. Und ich begrüße jetzt im Studio Thomas Heinz. Guten Morgen.
1: Morgen.
0: Gestern war ja der Tag der Republik. Er findet heute seinen Widerhall natürlich in der Tagespresse, aber nicht nur. Es geht auch weiter um eine Nachlese zur Brennerblockade. Es geht ums Heiraten in Südtirol und um goldene Rentenvorschüsse.
1: Also ein bunter Strauß an Themen, möchte man sagen. Der Tag der Republik, alle Jahre wieder auch ein Anlass, neben Festlichkeiten und Paraden, Kranzniederlegungen und Ähnlichem, auf die Krisen in dieser Welt aufmerksam zu machen. In diesem Fall gedachte Staatspräsident Mattarella eben diesen Orten, an denen Krieg herrscht und wo wir natürlich nicht diesen Wohlstand genießen können wie wir hier. Und Mattarella ist heute natürlich in allen italienischen Zeitungen präsent. La parata, la festa, il monito di Mattarella, no alle Barbarie, so titelt der Corriere. Zum Beispiel heute zu diesem Thema auch die Repubblica titelt Italia, die Mattarella. Mattarella hat hier natürlich vor allem über den Frieden gesprochen. Er könne nicht dauerhaft bestehen, solange Kriege und Bedrohungen fortdauern. Und er plädiert natürlich für die Stärkung des internationalen Rechts und einer regelbasierten Ordnung. Das so das zentrale Thema, das er angesprochen hat, neben vielen anderen natürlich. Aber wie gesagt, der Tag, der Staatsfeiertag, immer auch ein Blick auf die Gedankenwelt des Staatspräsidenten. Anderes Thema in Italien, die neue Flexibilität für die Staatsfinanzen. Um durch die Energiekrise zu kommen, hat die EU unter anderem Italien erlaubt, bei der Staatsverschuldung flexibler zu reagieren. Das ist natürlich auch ein Thema in der Wirtschaftspresse. Il Sole 24 Ore, Energia, il sì della UE alla flessibilità. Mehr dazu heute ja auch schon bei uns in den Nachrichten. Schockierend auch ein Thema, über das heute alle italienischen Tageszeitungen berichten: der Tod von 4 Landarbeitern in Kalabrien, bruciati vivi perché volevano essere pagati. Also es ist die Geschichte von 4 Landarbeitern, die eben in einem Kleinbus eingeschlossen worden sind und anschließend bei lebendigem Leib verbrannt. Ein Mann überlebte, weil er die Heckscheibe des Autos eingeschlagen hat und fliehen konnte. Es geht um ein Mafia-ähnliches Vergehen. Die Tatverdächtigen sollen Geld für den Transport zu den Feldern verlangt haben, das die späteren Opfer nicht zahlen wollten. Und da kommt natürlich auch einiges zutage, was schiefläuft auf den Feldern Süditaliens, wo eben Migranten wie Sklaven gehalten werden. Per noi solo cibo, soldi mai, erzählt der Überlebende. Also sie hätten nur zu essen bekommen, aber bezahlt habe sie nie irgendjemand.
0: In den lokalen Tageszeitungen, Thomas, sind die Themen heute recht unterschiedlich. Eines scheint mir interessant, die Diskussion um die Rentenvorschüsse.
1: Ja, die Tageszeitung hat dieses Thema wieder neu aufgegriffen, die Rentenmillionäre. Der Grund ist eigentlich, dass eine italienische Sendung darüber berichtet hat, eben die Rentenmillionäre, so der Titel. Alessandro Osi wird im Herbst mit einem Vorschuss von 900.000 Euro entgolten. Der Reporter von Rete 4 hat auch versucht, Ex-Landesrat Michel Leimer in Neustift unter Anführungszeichen zu überfallen. Also er hat ihn sozusagen mit seinem Vorschuss von 1,53 Millionen Euro brutto konfrontiert. Also er gehört ja zu jenen Ex-Politikern, die sich ihre Leibrente teils als Einmalzahlung auszahlen ließen. Und wie gesagt, der ehemalige SVP-Landesrat saß ja 4 Legislaturen im Landtag. Und in dieser Sache gibt es offensichtlich wieder neue Zahlungen. Die Geschichte recht interessant heute nachzulesen in der neuen Südtiroler Tageszeitung. Das ist eines der Themen heute. Schauen wir kurz in die italienischsprachigen Tageszeitungen. Der Corriere dell'Alto Adige zum Beispiel, der macht heute natürlich auch mit dem Tag der Republik auf. Stato fondato per la valorizzazione delle diversità. Also die Republik, sie habe auch immer die Autonomie sozusagen geschützt. Das ist eines der Themen. Ein anderes, das vielleicht die Autofahrer interessieren könnte, Autovelox, il crollo delle multe. Also zum Beispiel in Bozen hat die Geschwindigkeitskontrollen sind sozusagen nicht zurückgegangen, sondern die Strafbescheide sind zurückgegangen um 84%. Und es ist sozusagen über diesen Weg nur 12.000 Euro in die Gemeindekasse eingegangen. Und das gilt jetzt natürlich auch für andere Gemeinden. Das ist auch ein Thema, das der Alto Adige heute hat. Autovelux crollano le multe. Also das eines der Themen heute in den italienischsprachigen Tageszeitungen.
0: Die Dolomiten, die macht mit einem anderen Thema auf. Es geht um den sogenannten Pride-Monat und die Regenbogenfahne als Symbol für Toleranz und Solidarität.
1: Ja, genau, die Regenbogenflagge für manche ein rotes Tuch, schreibt die Dolomiten heute. Der Monat Juni hat sich ja weltweit als Pride-Month etabliert. Aber das erhitzt wie vergangenes Jahr schon die politischen Gemüter. Vor allem in der Landesregierung ist man sich da nicht eins. Da zieht sich die Bruchlinie quer durch das Lager. Unter anderem Vizelandeshauptmann Galateo hatte ja schon vergangenes Jahr erklärt, dass ihm diese Fahne überhaupt nicht behagt. Jetzt kommt auch Kritik von den Freiheitlichen, aber der Landeshauptmann verteidigt, dass natürlich dass diese Fahne wichtig sei für Solidarität und Gleichstellung. Wie gesagt, das ist eines der Themen heute in den Dolomiten. Ein anderes Thema, das ich heute auch ganz interessant finde in den Dolomiten, das Heiraten in Südtirol wird für Auswärtige immer interessanter, offenbar. Und das ist allerdings nicht ganz einfach. Ein schwieriges Jahr für Nicht-Südtiroler gibt es, weil Südtirol immer eine gefragte Hochzeitsdestination ist. Blenden viele aus, dass es enorme bürokratische Aufwände gibt mit ausländischen Hochzeitspaaren. Ein Beispiel nur: Wenn man sich scheiden lässt danach, dann muss man sich eben auch in dieser Gemeinde scheiden lassen, in der man sich getraut hat. Die Eintragungen laufen nur über die Konsulate und zum Beispiel alle rechtlichen Dinge. Da ist natürlich auch das italienische Recht zuständig und eben nicht das Recht des Staates, aus dem die Leute kommen.
0: Auch die Brenner-Demo bleibt in den Schlagzeilen, Thomas, lokal, aber auch überregional.
1: Ja, lokal schreibt die Neue Südtiroler Tageszeitung vom Kompatschos Eigentor mit seiner ablehnenden Haltung gegenüber der Kundgebung am Brenner. Hat da an Landeshauptmann viele Menschen vor den Kopf gestoßen. Sein Tiroler Amtskollege Anton Mattler hingegen hat gezeigt, wie man es besser machen kann. Also eine Bewertung, vielleicht eine nachträgliche Bewertung auch der politischen Haltung in diesem Fall durch die Neue Südtiroler Tageszeitung. Aber auch in der Süddeutschen Zeitung wird das Ganze heute noch einmal in einem größeren Kontext auch ein bisschen bewertet. Hinterm Brenner eine Meinungskolumne. Es ist halt so, es handelt sich um einen typischen Wohlstandskonflikt, der Kapitalismus in Tateinheit mit der Europäischen Union. Die haben die Gesellschaften des Kontinents auf ein materielles Niveau gehoben, das den Verkehr von Waren und Menschen erst ermöglicht hat. Aus einem Urlaub pro Jahr sind 2 oder 3 geworden und wer sein Erbe in eine Ferienwohnung umgewandelt hat, in Sirmione und nicht in Gries am Brenner, der will die dann ja auch nutzen. Und deshalb forderten viele vor der Demo gegen die Autobahn am Wochenende allen Ernstes, sie zu verlegen, weg von der Autobahn, damit sie schön frei bleibt. Nicht einmal einen Tag also sollen die Menschen sich wehren dürfen, die zwar von Gewerbe- und Reisefreiheit individuell sich auch profitieren, am Wohnort aber weniger davon haben, die 365 Tage den Preis entrichten für das Vergnügen und ja auch die Gedankenlosigkeit der anderen. Auch ein Gedanke zu dieser Brenner-Demo.
0: Vielen Dank, Thomas Heinz, für diesen Überblick. Nach 8 geht es bei uns um eine schulische Veranstaltung, die Schultrophy. Die Sportlehrerinnen und Sportlehrer der TFO in Bozen von heute bis Freitag für alle Schülerinnen organisiert hat. Worum es dabei geht, warum es getan wird und wie es von den Schülerinnen und Schülern angenommen wird, das und mehr nach 8 bei uns im Frühstücksraum.

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1: Demokratie, was ist das heute? Eine müde Selbstverständlichkeit, die niemanden mehr begeistern kann? Oder die Grundbedingungen für ein gutes Leben für alle auf dieser Welt? Beim Event Demokratie Nonstop – Gespräche über ihre alte Gegenwart und ihre junge Zukunft werden diese und noch viele Fragen mehr verhandelt. Ab heute und bis zum 6. Juni werden im Haus Goethe in Bozen von vormittags um 9 Uhr bis abends um 23 Uhr Begegnungen, Gespräche, Diskussionen, Lesungen, Videoprojektionen und Kunstaktionen zum Thema Demokratie stattfinden. Heute gibt es um 14.30 Uhr ein Gespräch mit Francesco Palermo und Stefan Lausch zum Systemfehler der Demokratie. Um 16 Uhr folgt die Videoaufzeichnung des Vortrags »Demokratie am Abgrund« von Rainer Mausfeld. Um 18 Uhr ist David Hoffmann von Climate Action in einer Gesprächsrunde zu Gast und spricht über demokratische Mittel für den Klimaschutz. Um 20 Uhr kommt Ann-Christine Vosberg-Straff, Co-Präsidentin der Schweizer Demokratiestiftung, mit ihrem Vortrag »Demokratie beginnt mit einer Entscheidung – Demokratie als tiefe Fürsorge«. Alle Events sind frei zugänglich und finden im Haus Goethe in Bozen statt. Das Programm der nächsten Tage gibt es online. Im Kulturzentrum Meran wird der vielfach ausgezeichnete Film Il Caftano Blu der marokkanischen Regisseurin Mariam Touzani gezeigt. Ein stilles, eindringliches Drama über Liebe, Fürsorge und die Kraft des Handwerks. Im Mittelpunkt stehen Halim, ein erfahrener Kaftanschneider in der Medina von Saleh, und seine Frau Mina, die trotz ihrer Krankheit an seiner Seite arbeitet. Ihr Alltag verändert sich, als der junge Lehrling Youssef in die Werkstatt kommt. Während Halim ihm geduldig die traditionelle Kunst des Schneiderns und Nähens beibringt, entsteht eine Nähe, die unausgesprochen bleibt und doch alles verändert. Parallel dazu wird ein prachtvoller blauer Kaftan gefertigt, der Geduld, Hingabe und Zeit verlangt. Il Caftano Blu ist ein leiser, zutiefst menschlicher Film, der in Cannes gelobt und international gefeiert wurde. Zu sehen ist er, in italienischer Sprache, heute um 20.30 Uhr im Kulturzentrum Meran. In Bruneck steht wieder der große Moment bevor, auf den eine ganze Saison lang hingearbeitet wurde. Die Shabba Crew, eine, wie sie sich selbst nennt, Alternative Dance School, präsentiert The Butterfly Effect, eine neue Show, die unter die Haut geht. Im Mittelpunkt steht die Idee, dass alles miteinander verbunden ist. Ein kleiner Flügelschlag kann am anderen Ende der Welt einen Sturm auslösen. Die Shabba Crew zeigt auf ihre Weise, welche Verantwortung jeder Mensch trägt, was in unserer Welt schiefläuft, und sendet gleichzeitig einen Flügelschlag der Hoffnung aus. Eine Achterbahn der Gefühle und Eindrücke, so wie man es von der Shabba Crew gewohnt ist. Aufführung des Stücks The Butterfly Effect heute um 19.30 Uhr im UFO in Bruneck. Weitere Aufführungen auch am Donnerstag, Freitag und Samstag.
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2: Guten Morgen. Die Klaus-Gatterer-Preisträger machen auf die Bedeutung von Qualitätsjournalismus aufmerksam. Die EU plant wegen der hohen Energiepreise eine zeitweise Lockerung der Schuldenobergrenze. Das Wetter nach Niederschlägen zunehmend sonnig bei 17 bis 27 Grad. Laut den Klaus-Gatterer-Preisträgern Jürgen Klatzer und Matthias Winterer braucht es weiterhin aufwendigen Qualitätsjournalismus. In einer immer schneller werdenden Nachrichtenwelt brauche es weiterhin jene Medien, die sich Zeit nehmen, um Themen auszurecherchieren, sagten die Redakteure der Wiener Wochenzeitung Der Falter im Morgengespräch auf Rhein Südtirol. Die beiden hatten den Missbrauch in den SOS-Kinderdörfern aufgedeckt. Laut Winterer und Klatzer fühlen sie sich wie Gatterer einem Journalismus verpflichtet, der sozialen Missständen nachgeht.
3: Für Klaus Gatterer selbst, also sein Wirken bei Teleobjektiv, sind wir leider oder Gott sei Dank zu jung. Aber das ist genau diese Art von Journalismus, die wir machen wollen und vorantreiben. Also die vierte Säule im Staat sein, den Mächtigen auf die Finger schauen und Missstände aufdecken.
4: SOS Kinderdorf haben wir einen anonymen Hinweis bekommen und
3: finden wir, dass wir mit dem Klaus-Gatterer-Preis ausgezeichnet wurden, passt genau in dieses Bild. Wir sind einem sozialen Missstand nachgegangen.
2: Matthias Winterer und Jürgen Klatzer werden heute Abend in Klaus-Gatterer Herkunftsort Sechsten mit dem Preis ausgezeichnet. Auch der Klaus-Gatterer Schülerpreis wird heute in Sechsten vergeben. Die 53-jährige Rosella Ceparano aus Brixen ist 2 Monate nach einem schweren Verkehrsunfall gestorben. Nach Wochen im Koma ist sie gestern im Bozner Krankenhaus ihren schweren Verletzungen erlegen, berichtet die Tageszeitung Alto Adige. Die Frau saß am 1. April im Wagen ihres Mannes, als das Auto an der Autobahnausfahrt Bozen-Nord im Gegenverkehrsbereich von einem entgegenkommenden Fahrzeug frontal erwischt wurde. Gegen den Lenker wird wegen fahrlässiger Tötung ermittelt. Die Frau hinterlässt 2 Kinder. Die Europäische Union hat den Mitgliedstaaten mehr Spielraum im Kampf gegen hohe Energiepreise in Aussicht gestellt. Brüssel plant demnach, Italien und anderen Ländern für die Jahre 2026 bis 2028 eine höhere Neuverschuldung zuzugestehen. Dafür sollen jedoch präzise Regeln gelten. Peter Malferdeiner.
4: Das Ausmaß neuer Schulden darf höchstens zwischen 0,3 und 0,6% der jährlichen Wirtschaftsleistung betragen. Für Italien entspricht das einer Summe zwischen 6,5 und 13 Milliarden Euro. Die Lockerung gilt nur vorübergehend und für die Jahre 2026 bis 2028. Brüssel hat auch definiert, wofür das Geld ausgegeben werden darf. Es sollen vor allem erneuerbare Energien gefördert werden, um die Unabhängigkeit der Länder zu stärken. Ausgeschlossen sind klassische Entlastungen wie Subventionen und Steuersenkungen, etwa auf Akzisen. Ministerpräsidentin Meloni hatte Mitte Mai in einem Brief an die EU diese Flexibilität gefordert. Das Paket stellt die Antwort dar. Ein Antwortschreiben ist offenbar nicht vorgesehen.
2: Eine Entscheidung der Europäischen Union über das Paket könnte bereits heute fallen. Das US-Militär hat nach eigenen Angaben in der Nacht einen weiteren iranischen Angriff auf die amerikanischen Streitkräfte im Golfstaat Kuwait abgewehrt. Eine Welle iranischer Drohnen habe ihr Ziel verfehlt, teilte das Militär auf der Plattform X mit. Die US-Luftverteidigung habe mehrere Drohnen erfolgreich abgeschossen. Niemand sei verletzt worden, es gebe keine Schäden, hieß es weiter. Die UNO-Generalversammlung entscheidet heute, ob Österreich 2027 und 2028 einen nichtständigen Sitz im Weltsicherheitsrat bekommt. Es steht eine Kampfabstimmung bevor, weil auch Deutschland und Portugal in den Rat wollen. Der Gruppe der westeuropäischen und anderen Staaten aber nur 2 freie Sitze zustehen. Erforderlich ist eine 2/3-Mehrheit in dem Gremium, in dem jedes der 193 UNO-Mitglieder eine Stimme hat. Erneut spaltet die Debatte um die Regenbogenfahne der Landesregierung. Nachdem vor Tagen bereits Landeshauptmann-Stellvertreter Marco Galateo mit Aussagen zur Fahne für Spannungen gesorgt hatte, sprechen sich nun auch die Freiheitlichen gegen die Beflaggung öffentlicher Gebäude anlässlich des Regenbogenmonats Juni aus. Peter Treibenreif.
5: Freiheitlichen Obmann Roland Stauder bezeichnet die Regenbogenfahne als ein mit marxistischen Werten belastetes Symbol. Deshalb sei seine Partei gegen die Beflaggung öffentlicher Gebäude.
6: Wir sagen, öffentliche Gebäude gehören der gesamten Bevölkerung und dementsprechend reichen unsere Symbole wie die weiß-rote Tiroler Fahne absolut dafür aus.
5: SVP-Sekretär Harald Stauder verteidigt den Beschluss der Landesregierung. Die Regenbogenfahne stehe für Werte, die im Koalitionsvertrag so vorgesehen seien. Der freiheitliche Vorstoß sei Wahlkampf.
7: Es gibt eine Gruppierung, die versucht, Opposition und Regierung zugleich zu sein. Auf die Dauer wird das schwierig.
5: Harald Stauder fordert, die Debatte im Landtag zu führen und sie nicht alle Jahre wieder medial auszutragen.
2: In einem Bozner Einkaufszentrum ist ein 5-jähriges Mädchen in einem Schließfach eingeschlossen worden. Die Polizei bestätigte den Vorfall. Das Kind habe demnach zunächst im Schließfach gespielt und dabei unbeabsichtigt die Tür geschlossen. Die Eltern alarmierten die Polizei. Die Einsatzkräfte konnten das Schließfach rasch öffnen. Das Kind wurde anschließend unverletzt, aber verängstigt den Eltern übergeben. Das Wetter. Zunächst gibt es letzte Niederschläge im Osten, von Westen beginnend lockert es langsam auf. Am Nachmittag gibt es höchstens noch vereinzelte Regenschauer, am wahrscheinlichsten sind sie am Alpenhauptkamm. Bei 17 bis 26 Grad frischt Nordföhn auf. Der morgige Donnerstag verläuft wechselnd bis stark bewölkt. Tagsüber gibt es nur örtliche Regenschauer, am Abend bzw. in der Nacht trifft dann eine Front mit teils kräftigem Regen ein. 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Redaktion Markus Kaserer.
8: Guten Morgen aus der Landesverkehrsmeldezentrale. Auf der Pustertaler Staatsstraße zwischen Autobahn Ein- und Ausfahrt Brixenfern und Oberfintel staute sich in beiden Richtungen. Grund sind zwei defekte Lkw. Geduld brauchen Sie jetzt auch im Berufsverkehr. Vor allem Richtung Städte kommt es zu Verzögerungen. In Richtung Bozen auf der Überritscher Straße ab St. Michael-Eppern, auf der Brenner Staatsstraße ab Leifers und ab Kardaun und in Richtung Brixen auf der Brenner Staatsstraße abschnittsweise ab Klausen. In der Gemeinde Ritten ist die Gemeindestraße Lengstein-Barbien im Bereich Dicktelegraben wegen Felssicherungsarbeiten gesperrt. Allen unterwegs, gute Fahrt!
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9: Ja, willkommen zurück an diesem Mittwoch, 3. Juni. Viele haben ja einige Tage jetzt frei gehabt. Ich hoffe, Sie hatten eine gute Zeit. Anders an der Technik begleitet mich heute Stefan Biazzi. Ja, die Tage in diesem Schuljahr, die sind jetzt wirklich gezählt und doch sind da einige Lehrerinnen und Lehrer im Land noch sehr engagiert unterwegs und organisieren für ihre Schülerinnen und Schüler etwas Besonderes, Außerschulisches während der Schulzeit. Und zwar geht es da um die TFO in Bozen und um die Turnlehrerinnen und Lehrer dort. Von heute bis Freitag findet da nämlich die Schultrophy statt. Und worum es dabei genau geht und wie diese zustande gekommen ist, trotz des Streiks für außerschulische Tätigkeiten, das frage ich gleich eine der Organisatorinnen, Heike Oberauch.

0: Die Pretenders mit I'll Stand By You. Einen schönen guten Morgen an diesem Mittwoch. Es ist genau 7:45 mittlerweile. Ich habe es vorhin gesagt, die Turnlehrerinnen und Turnlehrer der TFO, der Technischen Fachoberschule Max Valier in Bozen, die organisieren von heute bis Freitag zum ersten Mal die sogenannte Schultrophy. Und worum es dabei genau geht und wie die zustande gekommen ist, trotz des Streiks für außerschulische Tätigkeiten, das frage ich jetzt gleich eine der Organisatorinnen, mit der ich verbunden bin. Schönen guten Morgen, Heike Oberauch.
1: Ja, einen schönen guten Morgen. Ja, die Schultrophy ist eigentlich aus einer besonderen Situation heraus entstanden, weil wir dieses Jahr keine Ausflüge machen durften. Haben wir uns gefragt, wie können wir unseren Schülern und Schülern trotzdem noch ein tolles gemeinsames Erlebnis geben? Und ich habe heuer zufällig bei der ersten Dorftrophy des Haslerer Sportvereins teilgenommen. Und das hat uns inspiriert und wir haben uns gedacht, warum machen wir nicht etwas Ähnliches an unserer Schule? Und so ist diese Idee eigentlich entstanden.
0: Frau Oberauch, wie läuft das Ganze ab? Wer macht da mit? Welche Disziplinen gibt es da überhaupt? Wie viele Schüler sind da? Macht man da klassenweise mit?
1: Also mitmachen dürfen bei uns alle oder mitmachen müssen bei uns alle ersten, zweiten und dritten Klassen der Schule. Die vierten sind leider im Praktikum und die fünften müssen sich auf die Matura vorbereiten. Und es wird, jede Klasse tritt als eigenes Team an. Und damit alle Schüler und Schülerinnen so gut wie möglich eingebunden werden, haben wir verschiedene Disziplinen erarbeitet. Und die Klasse musste sich selber aufteilen und sagen, wo liegt meine Stärke und wo kann ich in der Klasse am besten helfen. Und es mussten sich 4 Schüler für Tischtennis, 4 für Watten, 2 für Stach und 8 für Klatschball melden.
0: Okay, das heißt, in der Klasse teilen sich die dann auf diese 4 Disziplinen, habe ich das richtig verstanden?
1: Ja, die mussten sich einteilen, weil manche wollten beide Sachen machen, die mussten sich selbst einteilen, wer wo am besten oder glaubt am besten die Leistung abbringen zu können, um dann diese Schultrophy nach Hause zu bringen.
0: Das heißt, es geht auch ein bisschen um Selbsteinschätzung innerhalb der Klassengemeinschaft. Wie steht es denn um diesen Teamgeist und um die Kondition und die motorischen Fähigkeiten von Schülerinnen und Schülern?
1: Also natürlich stehen die sportlichen Fähigkeiten, spielen eine Rolle. Aber bei dieser Schultrophy hängt es natürlich ganz, ganz fest vom Teamgeist ab. Also damit man, die haben schon wochenweise vorher jetzt geplant, wer übernimmt welche Rolle, wie können wir taktisch am besten uns aufstellen, damit wir diese Trophäe nach Hause bringen, wie können wir uns gegenseitig unterstützen und wer, ganz wenige, die verletzt sind, die feuern dann die Mitschüler an und schauen, dass sie ihnen bei der Organisation helfen können.
0: Gewinnen ist ganz ein großes Stichwort. Gewinnen, was gewinnt man denn, wenn man als Klasse, man gewinnt als Klasse, oder?
1: Ja, man gewinnt als Klasse. Den genauen Preis darf ich leider nicht sagen, weil das ist eine Überraschung, den die Schüler selber noch nicht wissen oder die selber noch nicht wissen. Gewinnen tut man vor allem, glaube ich, die Ehre. Diese 3 Tage miteinander zu kämpfen, 5 Stunden jeden Tag, jeden Punkt versuchen zu nach Hause zu bringen. Ich glaube, das ist der größte Sieg. Und ja, genau darf ich euch leider nicht sagen, weil sonst wissen es die Schüler auch schon.
0: Frau Oberauch, was steckt denn da dahinter? Warum war es Ihnen so wichtig oder Ihnen und Ihrem Team, so eine Aktion am Ende des Schuljahres noch zu starten, wo man ja eher müde ist, sagen wir es mal so?
1: Ja, das ist eine ganz gute Frage. Wir haben uns gedacht, jetzt gegen Ende des Schuljahres sind die Notenkonferenzen laufen. Die Schüler durften heuer das ganze Schuljahr keine Ausflüge machen. Man merkt, sie sind an ihren Grenzen angekommen und die Motivation lässt nach. Und so haben wir uns überlegt, wie können wir die jetzt trotzdem noch motivieren und ihnen auch was Positives zum Ende des Schuljahres mitzugeben. Und deswegen haben wir geglaubt, wir wollen das probieren zu organisieren und so ist das entstanden.
0: Und die Begeisterung, die spüren Sie, oder, bei den Schülerinnen
1: definitiv,
0: und Schülern?
1: Definitiv, definitiv. Also das merkt man schon seit einigen Tagen, dass alle nervös sind und nochmal nachfragen und wie genau und wann muss ich da sein und wie funktioniert das und wie kann ich einen Punkt erzielen. Und man merkt so die Begeisterung, die Vorfreude, die Gemeinschaft wächst immer mehr zusammen. Irgendwie die ganze Schule fiebert Für diese Schultrophäe mit.
0: Ja, schön. Und die beginnt gleich. Sie haben mir gesagt, das war eine riesige Organisation. Sie haben das unterschätzt. Aber umso mehr freuen Sie sich natürlich, dass es jetzt losgeht. Sie sind nämlich nur 4 Sportlehrerinnen und Lehrer, die da in dem Ganzen, das Ganze organisieren.
1: Ja, wenn wir wirklich gewusst hätten, wie viel Aufwand das ist, dann hätten wir es vielleicht gar nicht gemacht. Ich weiß es nicht. Jetzt, wenn es gut klappt, dann hätten wir es trotzdem gemacht. Also es ist ein organisatorischer Aufwand, weil wir 400 Schüler 5 Tage gleichzeitig in 3 Räumen oder 4 Räumen beschäftigen müssen. Und die müssen natürlich alle immer beschäftigt sein, damit sie Spaß haben. Und man muss Tabellen erstellen und Spielpläne erstellen und Auswertungen und die Schiedsrichter einlernen und die Prämien besorgen und unglaublich viel Aufwand. Ich hoffe, nach 3 Tagen am Freitag sagen zu können, es hat sich gelohnt. Die Vorfreude hat uns natürlich schon recht gegeben.
0: Das wünsche ich Ihnen auch. Was ich mitbekommen habe, dass alle mithelfen, Sie haben es geschafft, dass alle mit zu involvieren und dass es um Gemeinschaft geht und darum, den Teamgeist auch in der Klasse oder auch als Ganzes dann zu spüren.
1: Ja, es geht eigentlich darum, es ist natürlich am einfachsten mit Bewegung eine Gemeinschaft zu kreieren und diese Vorfreude zu bringen, den Schülern mitzugeben. Und ich glaube, es ist uns gelungen. Und natürlich 400 Leute gleichzeitig zu beschäftigen, ist natürlich nicht ganz so einfach. Deswegen hoffen wir, dass Sie eine positive, schöne Erinnerung mit in die Sommerferien nehmen können.
0: Dann wünsche ich viel Erfolg und viel Spaß bei der Schultrophäe in der TFO Max Valier in Bozen jetzt von heute bis Freitag. Und vielleicht erfahren wir dann irgendwann, was der erste Preis war.
1: Ja, gerne.
0: Frau Oberrock, danke. Einen schönen Tag, alles Gute.
1: Vielen Dank und schönen Tag Ihnen auch.
0: Danke.

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1: Guten Morgen. Die Klaus-Gatterer-Preisträger machen auf die Bedeutung von Qualitätsjournalismus aufmerksam. Die EU plant wegen der hohen Energiepreise eine zeitweise Lockerung der Schuldenobergrenze. Das Wetter nach Niederschlägen zunehmend sonnig bei 17 bis 27 Grad. Die Klaus-Gatterer-Preisträger Jürgen Klatzer und Matthias Winterer unterstreichen die Bedeutung von aufwendigem Qualitätsjournalismus. In einer immer schneller werdenden Nachrichtenwelt brauche es Medien, die sich die Zeit nehmen, soziale Missstände aufzuzeigen, sagten Klatzer und Winterer im Morgengespräch auf Rai Südtirol. Die beiden Redakteure der Wiener Wochenzeitung Der Falter hatten 2025 systematischen Missbrauch im SOS-Kinderdorf-Netzwerk aufgedeckt. Die beiden erhalten heute Abend in Sechsten den Klaus-Gatterer-Preis. Die Debatte um die Regenbogenfahne spaltet erneut die Landesregierung. Nach den Fratelli d'Italia sprechen sich auch die Freiheitlichen gegen Regenbogenfahnen auf öffentlichen Gebäuden im Monat Juni aus. Parteiobmann Roland Stauder nennt die Fahne ein mit marxistischen Werten belastetes Symbol. SVP-Sekretär Harald Stauder verteidigt den Beschluss. Die Regenbogenfahne stehe für Werte aus dem Koalitionsvertrag. Den Vorstoß der Freiheitlichen bezeichnet er als Wahlkampf. Für Südtirols Gemeinden ist die Frist zur Meldung der Wohnungen für die Unterbringung von Flüchtlingsfamilien abgelaufen. Bis zum 1. Juni mussten die Gemeinden mitteilen, welche Wohnungen für das von Soziallandesrätin Rosmarie Barmer angestoßene Integrationsprojekt zur Verfügung stehen. Die Idee sieht vor, 94 Flüchtlingsfamilien mit regulärem Aufenthaltsstatus von Bozen aus auf 94 Südtiroler Gemeinden zu verteilen. Die 53-jährige Rossella Ceparano aus Brixen ist 2 Monate nach einem schweren Verkehrsunfall gestorben. Nach Wochen im Koma ist sie gestern im Bozner Krankenhaus ihren schweren Verletzungen erlegen. Die Frau saß am 1. April im Wagen ihres Mannes, als das Auto an der Autobahnausfahrt Bozen Nord im Gegenverkehrsbereich von einem entgegenkommenden Fahrzeug frontal erwischt wurde. Gegen den Lenker wird wegen fahrlässiger Tötung ermittelt. Die Frau hinterlässt 2 Kinder. Die Europäische Union hat den Mitgliedstaaten mehr Spielraum im Kampf gegen hohe Energiepreise in Aussicht gestellt. Brüssel plant demnach, Italien und anderen Ländern für die Jahre 2026 bis 2028 eine höhere Neuverschuldung zuzugestehen. Das Ausmaß neuer Schulden darf höchstens zwischen 0,3 und 0,6% der jährlichen Wirtschaftsleistung betragen. Für Italien entspricht das einer Summe zwischen 6,5 und 13 Milliarden Euro. Eine Entscheidung der Europäischen Union über das Paket könnte bereits heute fallen. Das US-Militär hat nach eigenen Angaben in der Nacht einen weiteren iranischen Angriff auf die amerikanischen Streitkräfte im Golfstaat Kuwait abgewehrt. Eine Welle iranischer Drohnen habe ihr Ziel verfehlt, teilte das Militär auf der Plattform X mit. Die US-Luftverteidigung habe mehrere Drohnen erfolgreich abgeschossen. Niemand sei verletzt worden, es gebe keine Schäden, hieß es weiter. Von Rai Südtirol hörten Sie Nachrichten, Redaktion Matthias Ungerer.
2: Guten Morgen aus der Landesverkehrsmeldezentrale. Auf der Finchgauer Staatsstraße zwischen Algund und Döll hat sich ein Unfall ereignet. Er staut sich bereits in beiden Richtungen. Bustertaler Staatsstraße zwischen Autobahn Ein- und Ausfahrt Brixenfern und Oberfintel staute sich in beiden Richtungen wegen 2 defekter Lkw. Es braucht sehr viel Geduld. Allen unterwegs, gute Fahrt!
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3: Ja, wie das Wetter war, das wissen wir. Hochsommer pur am Wochenende und auch darüber hinaus. Gestern und heute Nacht dann die nötige Abkühlung. Nicht nur die Natur atmet auf, die extreme Trockenheit wurde gelindert und die akute Waldbrandgefahr, die ist auch zurückgegangen. Wie geht's weiter? Das weiß jetzt Lukas Rastner vom Landeswetterdienst und er blickt zu Beginn auch nochmal auf die Regenmengen von gestern.
4: Fangen wir mit einer kurzen Niederschlagsbilanz der vergangenen 24 Stunden an. Am meisten geregnet mit 40 bis 60 Litern pro Quadratmeter hat es im Süden des Landes, am wenigsten am Reschen und im hinteren Arntal. Die Schneefallgrenze lag teilweise bei 2200 Metern. Wie geht es jetzt weiter? Von Westen her klingen die Niederschläge ab und dahinter lockert es auf und die Sonne kommt heraus. Mit einer straffen nordwestlichen Anströmung bleibt es am Alpenhauptkamm länger unbeständig, außerdem frischt der Föhn auf. Die höchsten Temperaturen liegen heute zwischen 17 Grad im oberen Pustertal und 27 Grad im Unterland. Der morgige Donnerstag verläuft wechselnd bis stark bewölkt. Tagsüber gibt es nur örtliche Regenschauer. In der Nacht überquert uns dann eine Front mit teils kräftigem Regen. Spätestens im Laufe des Vormittags am Freitag ist der Regen wieder vorbei und es wird verbreitet sonnig. Am Wochenende stellt sich recht freundliches Wetter ein.
3: Vielen Dank für diese Aussichten, Lukas Rastner vom Landeswetterdienst. Und ich reiche jetzt hier noch ein paar aktuelle Werte aus unserem Land nach. In Corvara hat es immer noch frische 5 Grad. In Mühlen bei Sant'Indaufas 10 Grad derzeit. Dann in Sexten werden 8 Grad gemessen. In St. Martin in Passaia 12 Grad zur Stunde. Und in Ulden in St. Walburg 10 Grad.

0: Wild Horses, Gino Vannelli war das hier im Frühstücksradio an diesem Mittwoch, 3. Juni. Schön, dass Sie uns zuhören. Regelmäßige körperliche Aktivität ist gesund, das wissen wir. Und deshalb lohnt es sich heute am 3. Juni 2026 den Welttag des Fahrrads zu begehen. Um die Einzigartigkeit, Langlebigkeit und Vielseitigkeit des Fahrrads zu würdigen, haben die Vereinten Nationen diesen heutigen Aktionstag im Jahr 2018 ausgerufen. Das Fahrrad, so heißt es in der Begründung, ist ein erschwingliches und zuverlässiges Verkehrsmittel. Außerdem ist es sauber und umweltfreundlich. Christoph Pichler berichtet.
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2: Der Weltfahrradtag geht auf den bereits seit 1998 bestehenden Europäischen Tag des Fahrrads zurück. Erst seit 2018 wird er auf Initiative der Vereinten Nationen als Weltfahrradtag World Bicycle Day deklariert. Er wird jedes Jahr am selben Tag, eben am 3. Juni, gefeiert. Warum genau dieses Datum? Darüber kann man eigentlich nur spekulieren. Am Internationalen Weltfahrradtag wird regelmäßig auf die Vorteile des Fahrradfahrens und nachhaltiger Mobilität aufmerksam gemacht. Aber auch auf Probleme im Straßenverkehr. Insbesondere auf die Belastung durch den motorisierten Individualverkehr. In vielen fahrradfreundlichen Städten gibt es an diesem Tag Aktionen. Beispielsweise werden die Bürgerinnen und Bürger aufgerufen, nicht nur an diesem Tag, sondern während der ganzen Woche alle Alltagswege mit dem Rad zu erledigen. Ziel ist es, den Menschen die Vorteile des Fahrradfahrens bewusst zu machen und das Fahrrad als umweltfreundliches, gesundes und soziales Verkehrsmittel zu stärken. Wer das Fahrrad anstatt des Autos nutzt, entlastet den Straßenverkehr und reduziert aktiv den CO2-Ausstoß. Gerade auf kurzen Strecken ist das Fahrrad eine der umweltfreundlichsten Fortbewegungsarten. Es verursacht keine direkten Emissionen, keinen Lärm und trägt dazu bei, die Luftqualität in Städten zu verbessern. Außerdem tut RadfahrerInnen etwas für die eigene Gesundheit. Regelmäßiges Radfahren stärkt das Herz-Kreislauf-System, verbessert die Ausdauer und fördert den Muskelaufbau, vor allem in den Beinen und im Rücken. Darüber hinaus werden die Gelenke etwa im Vergleich zum Joggen deutlich weniger belastet und die Bewegung an der frischen Luft stärkt die Abwehrkräfte. Im Vergleich zum Auto entstehen beim Fahrrad kaum laufende Kosten. Es braucht keinen Kraftstoff, höchstens Strom, wenn man auf ein E-Bike besteht, keine Parkgebühren und man zahlt keine Steuern wie etwa beim PKW. Anschaffung und Wartung sind deutlich günstiger als beim Auto. Ein gut gepflegtes Fahrrad hat man lange, die meiste Pflege lässt sich eigenständig durchführen. Zudem lassen sich gerade in der Stadt viele Wege schneller zurücklegen, nicht zuletzt, weil eine langwierige Parkplatzsuche wegfällt. Ob zur Arbeit, zum Einkaufen oder für die Freizeit, ein Fahrrad lässt sich vielseitig einsetzen. Mit Lastenrädern, Satteltaschen oder Fahrradanhängern können sogar größere Einkäufe oder Kinder transportiert werden. Für schwierige oder lange Strecken eignet sich das schon erwähnte E-Bike. Je mehr Menschen aufs Fahrrad umsteigen, desto weniger Autos sind auf den Straßen unterwegs. Das entlastet den Verkehr, reduziert den Lärm und schafft mehr Platz in der Stadt. Davon profitieren letztlich alle Verkehrsteilnehmerinnen und Verkehrsteilnehmer, auch jene, die auf ein Auto angewiesen sind.
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0: Christoph Pichler hat berichtet, jedes Jahr wird also am 3. Juni in vielen Städten der Welt Fahrradtag gefeiert.

0: Schönen guten Morgen, Sie hören Reis Südtirol, das Frühstücksradio hier. Es ist kurz vor neun, 9:03 und gleich hier nach den 9 Uhr Nachrichten geht es weiter mit dem Treffpunkt und mit meiner Kollegin Katrin Pragania. Guten Morgen.
1: Guten Morgen, Gertrud.
0: Katrin, hattest du auch das Glück, dieses verlängerte Wochenende frei zu haben?
1: Ja, hatte ich und auch zum Glück beim Wetter, also bis auf gestern und da hat man ja einen schönen gemütlichen Tag machen können.
0: Hat auch mal gut getan?
1: Sehr.
0: Du hast es genossen?
1: Ich habe es sehr genossen.
0: Das heißt, du bist jetzt bereit für den Treffpunkt. Was erwartet uns denn?
1: Also heute erwarten uns ganz viele Persönlichkeiten im Treffpunkt eigentlich. Wir haben Franz Wunderer, also ein Ingenieur, Wirtschaftsmensch, der bei Alupress viel geprägt hat. Wir haben auch unseren Kollegen Norbert Rabanzer heute ein bisschen im Porträt. Der ist ja nicht nur Reis Südtirol Moderator, sondern wirklich ein musikalischer Tausendsasser, würde ich sagen. Das haben wir alles und natürlich auch unser Quiz heute im Treffpunkt. Da gibt's, wie viel möchte ich jetzt verraten? Ein Kochbuch gibt's heute.
0: Ein Kochbuch gibt's. Dann einfach dranbleiben bei Katrin Pragania. Sie begleitet Sie bis 12:30 an den Mittagstisch, heißt es immer so schön. Danke Katrin, gute Sendung dir. Und wir vom Frühstücksradio sagen danke fürs Zuhören. Stefan Berzi war in der Sendetechnik. Mein Name ist Gertrud Brenn und wir freuen uns, wenn Sie morgen ab 6 wieder dabei sind. Einen schönen Tag mit Reis Südtirol.

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1: Guten Morgen. Die Klaus-Gatterer-Preisträger machen auf die Bedeutung von Qualitätsjournalismus aufmerksam. Die EU plant wegen der hohen Energiepreise eine zeitweise Lockerung der Schuldenobergrenze. Das Wetter nach Niederschlägen zunehmend sonnig bei 17 bis 27 Grad. Die Klaus-Gatterer-Preisträger Jürgen Klatzer und Matthias Winterer unterstreichen die Bedeutung von aufwendigem Qualitätsjournalismus. In einer immer schneller werdenden Nachrichtenwelt brauche es Medien, die sich die Zeit nehmen, soziale Missstände aufzuzeigen, sagten Klatzer und Winterer im Morgengespräch auf Reise Südtirol. Die beiden Redakteure der Wiener Wochenzeitung Der Falter hatten 2025 systematischen Missbrauch im SOS-Kinderdorf-Netzwerk aufgedeckt. Die beiden erhalten heute Abend in Sechsten den Klaus-Gatterer-Preis. Die Debatte um die Regenbogenfahne spaltet erneut die Landesregierung. Nach den Fratelli d'Italia sprechen sich auch die Freiheitlichen gegen Regenbogenfahnen auf öffentlichen Gebäuden im Monat Juni aus. Parteiobmann Roland Stauder nennt die Fahne ein mit marxistischen Werten belastetes Symbol. SVP-Sekretär Harald Stauder verteidigt den Beschluss. Die Regenbogenfahne stehe für Werte aus dem Koalitionsvertrag. Den Vorstoß der Freiheitlichen bezeichnet er als Wahlkampf. Die Europäische Union hat den Mitgliedstaaten mehr Spielraum im Kampf gegen hohe Energiepreise in Aussicht gestellt. Brüssel plant demnach, Italien und anderen Ländern für die Jahre 2026 bis 2028 eine höhere Neuverschuldung zuzugestehen. Das Ausmaß neuer Schulden darf höchstens zwischen 0,3 und 0,6% der jährlichen Wirtschaftsleistung betragen. Für Italien entspricht das einer Summe zwischen 6,5 und 13 Milliarden Euro. Eine Entscheidung der Europäischen Union über das Paket könnte bereits heute fallen. Das US-Militär hat nach eigenen Angaben in der Nacht einen weiteren iranischen Angriff auf die amerikanischen Streitkräfte im Golfstaat Kuwait abgewehrt. Eine Welle iranischer Drohnen habe ihr Ziel verfehlt, teilte das Militär auf der Plattform X mit. Die US-Luftverteidigung habe mehrere Drohnen erfolgreich abgeschossen. Niemand sei verletzt worden, es gebe keine Schäden, hieß es weiter. Die 53-jährige Rossella Ceparano aus Brixen ist 2 Monate nach einem schweren Verkehrsunfall gestorben. Nach Wochen im Koma ist sie gestern im Bozner Krankenhaus ihren schweren Verletzungen erlegen. Die Frau saß am 1. April im Wagen ihres Mannes, als das Auto an der Autobahnausfahrt Bozen-Nord im Gegenverkehrsbereich von einem entgegenkommenden Fahrzeug frontal erwischt wurde. Gegen den Lenker wird wegen fahrlässiger Tötung ermittelt. Die Frau hinterlässt 2 Kinder. Für Südtirols Gemeinden ist die Frist zur Meldung der Wohnungen für die Unterbringung von Flüchtlingsfamilien abgelaufen. Bis zum 1. Juni mussten die Gemeinden mitteilen, welche Wohnungen für das von Soziallandesrätin Rosmarie Palmer angestoßene Integrationsprojekt zur Verfügung stehen. Die Idee sieht vor, 94 Flüchtlingsfamilien mit regulärem Aufenthaltsstatus von Bozen aus auf 94 Südtiroler Gemeinden zu verteilen. Das Wetter. Letzte Niederschläge klingen jetzt am Vormittag ab und von Westen her lockert es langsam auf. Am Nachmittag gibt es höchstens noch vereinzelte Regenschauer, am wahrscheinlichsten sind sie am Alpenhauptkamm. Bei 17 bis 27 Grad frischt Nordföhn auf. Der morgige Donnerstag verläuft wechselnd bis stark bewölkt. Tagsüber gibt es nur örtliche Regenschauer. Am Abend bzw. in der Nacht trifft dann eine Front mit teils kräftigem Regen ein. Von Rai Südtirol hörten Sie Nachrichten, Redaktion Markus Kaserer.
2: Guten Morgen aus der Landesverkehrsmeldezentrale. Auf der Bustertaler Staatsstraße Richtung Brixen ab Oberfindl staute sich wegen 2 defekter Lkw. Auf der Finchgauer Staatsstraße Höhe Döll staute sich in beiden Richtungen nach einem Unfall. Bitte fahren Sie vorsichtig. Alle unterwegs, gute Fahrt.
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3: Guten Morgen am Mittwoch. Gemeinsam mit Armin Reiner begleite ich Sie durch den Vormittag und wir schauen heute nach Bruneck, wo gerade ein Fotofestival stattfindet. Und wir stellen Ihnen einen Finschko vor. Franz Wunderer hat viele Arbeitsstunden in die Firma Alupress gesteckt.
4: Also ich habe die Stunden nie gezählt, also eigentlich im Kopf selten mal abgeschaltet, auch in der Nacht nicht.
3: Was Franz Wunderer schlaflose Nächte bereitet hat, wo er seinen Ausgleich findet und was die schwierigen Situationen in seinem Berufsleben waren, das hören Sie auf Reise Südtirol in 10 Minuten.

0: Blei sind das. Sie sorgen für einen gemütlichen Mittwochvormittag. Sie hören Reis Südtirol. 30 Jahre lang war er Geschäftsführer eines großen metallverarbeitenden Betriebs in Brixen, dann noch 10 Jahre geschäftsführendes Mitglied im Verwaltungsrat. Seit einem Monat kann es Franz Wunderer, Jahrgang 1948, nun ein bisschen gemütlicher angehen lassen. Denn er ist nur mehr einfaches Verwaltungsratsmitglied. Unter seiner Geschäftsführung hat die Alupress nach Deutschland und in die USA expandiert, mit zeitweise bis zu 1200 Mitarbeitern. Dem gebürtigen Finchgam hat die Verantwortung für die Firma einige schlaflose Nächte beschert, aber auch viele Erfolgserlebnisse. Es war jedenfalls kein Job 9 to 5 von 9 bis 5.
1: Also ich habe die Stunden nie gezählt, also eigentlich im Kopf selten mal abgeschaltet, auch in der Nacht nicht. Wochenende abschalten auch nicht, wobei ich schon meine Freizeit mir rausgenommen habe. Ich habe zum Beispiel am Dienstag abends habe ich immer geschaut, zu Hause zu sein, weil da haben wir eine Volleyballgruppe, da habe ich mitgespielt und im Sommer Mountainbiken und so weiter. Es war so ein bisschen ein heiliger Tag, aber halt habe schon sehr viel Zeit für die Firma und in der Firma verbracht. Mhm. Und bin natürlich auch sehr viel unterwegs gewesen. Zum Beispiel, wenn wir den Standort in Hilburghausen übernommen haben, war ich ein Jahr lang jede zweite Woche in Hilburghausen.
2: Mhm. In so einer langen Zeit, 30 Jahre lang Geschäftsführung, da gibt es natürlich viele Höhepunkte und es gibt aber auch einige Tiefpunkte. Franz Wunderer, die haben Sie auch erlebt in dieser Position.
1: Die Höhepunkte waren natürlich, wir haben sehr viele neue Kunden dazu gewonnen, Riesenaufträge gekriegt von der Firma Tirolia. Wir haben damals noch Skibindungen gebaut, wo viel Aluminiumteile waren. Heute ist das alles in Kunststoff. Und wenn ich dann von Tirolia, von Wien zurückgeflogen bin und so weiter und einen Riesenauftrag, also damals Milliarden in Lira, Das war schon sehr schön und sehr erfolgreich. Auch die ganzen Auszeichnungen, die wir von unseren Kunden gekriegt haben, Lieferant des Jahres und. Das, was mich am meisten geprägt hat, ist unser Gasunfall gewesen, 1990. Im Standort Brixen, der leider einen Toten und mehrere Verletzte waren. Das hat mich schon sehr geprägt und immer die Frage, warum? Und die Ursache war eigentlich eine falsche oder fehlerhafte Kommunikation zwischen zwei Mitarbeitern. Daraus habe ich gelernt, man muss klare Anweisungen geben, weil der eine hat so verstanden, der andere anders verstanden. Und das war dann die Ursache. Hat dann seinen Lauf genommen und es ist dann zu dieser großen Explosion gekommen.
2: Wie sind Sie denn umgegangen mit dieser Situation? Sie haben dann ja Angehörige vor sich stehen, eine Familie vor sich stehen, die in Trauer ist und die natürlich sehr, sehr viele Fragen hat.
1: Ja, wir haben natürlich versucht, mit diesen Familien Kontakt aufzunehmen und auch das Ganze zu erklären. Wir haben die verletzten Mitarbeiter, wo man unterstützen kann und so weiter, haben alles gemacht. Es hat uns alle sehr getroffen und auch die Eigentümer, die haben sehr viel geleistet, damit die Verletzten so, was man halt noch machen kann, damit man sie so möglichst gut unterstützen kann.
2: Und es ist Ihnen gelungen, in kurzer Zeit dann doch wieder die Produktion aufzunehmen.
1: Also es war schon am Anfang, also im Kopf hat man nie freigekriegt zwischen Polizei, Staatsanwalt hin und her. Was ich aber auch mitgekriegt habe, auf welche Mitarbeiter man sich verlassen kann. Also sind Mitarbeiter gewesen, die haben Übermenschliches geleistet. Die haben gesagt, kümmere du dich um die gesetzlichen Sachen, also das mit Staatsanwaltschaft und diese Dinge. Und wir schauen, dass wir die Firma wieder zum Laufen bringen. Wir haben dann innerhalb kürzester Zeit bei den Stadtwerken eine Halle gekriegt, wo wir dann die Maschinen übersiedelt haben. Haben dann nach einem Monat später wieder dort mit der ersten Maschine angefangen und haben dann gleichzeitig die Firma wieder aufgebaut. Und ein Jahr später haben wir dann voll wieder die Produktion in Brixen in unserem Stammwerk ausführen können.
0: Aus seinem abwechslungsreichen Berufsleben als Diplom-Ingenieur und Geschäftsführer, aber auch davon, warum die Wirtschaft die Kultur fördern sollte und warum er seinen angeborenen Finchka-Dialekt immer noch so mag, hat Franz Wunderer am vergangenen Wochenende im Radio-Wohnzimmer bei Verena Amort erzählt. 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

0: Aus der Landesverkehrsmeldezentrale begrüßt Sie Silke Andres. Bustertaler Staatsstraße in Richtung Schaps zwischen Findl und Mühlbach und in Richtung Bruneck zwischen Findl und Kirns staute sich wegen zwei defekter Lkw. Auf der Finchgauer Staatsstraße zwischen Algund und Döll staute sich in beiden Richtungen nach einem Unfall, wie auch auf der Mendelbachstraße bei St. Michael-Eppern. Bitte fahren Sie vorsichtig. Gute Fahrt!
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2: Nach dem Regen gestern kommt es heute zur Besserung. Ein Zwischenhoch setzt sich durch. Im Osten von Südtirol gibt es noch letzte Regenschauer, aber vom Westen her, da lockert es zunehmend auf und es kommt auch schon die Sonne heraus. Am Nachmittag sind dann noch vereinzelte Schauer möglich, am ehesten am Alpenhauptkamm. Dazu frischt der Nordföhn auf und die Temperaturen liegen zwischen 17 Grad im oberen Pustertal und 27 Grad im Unterland. Ein Blick auf die kommenden Tage. Der Donnerstag zeigt sich wechselnd bis stark bewölkt und örtliche Schauer sind unterwegs. Am Abend und in der Nacht trifft dann aber eine Front mit teils kräftigem Regen ein. Der Freitag bringt schließlich wieder Erholung. Der Regen klingt rasch ab und die Sonne setzt sich verbreitet durch.

0: Coldplay sind das mit Higher Power, wenn das kein gutes Gefühl für den weiteren Vormittag ist. Chris Martin hat diesen Song übrigens im Lockdown geschrieben, als Botschaft der Zuversicht. Und das hört man auch hier auf Reis Südtirol. Wie machen eigentlich Sie Ihre Fotos? Schnell das Smartphone gezückt und schon ist der Augenblick festgehalten und oft auch schon wieder vergessen. So geht's wohl den meisten von uns in dieser schnelllebigen Zeit. Ein Gegentrend dazu ist die Analogfotografie. Und genau diese stellt das gleichnamige Festival in den Mittelpunkt. Heute Abend um 19 Uhr wird das Analog Photo Festival beim Würzbeck in Bruneck eröffnet. Neben den beiden Fotografen und Fotografinnen Caroline Renzler und Fabian Haspinger stehen Lisa Leoni vom Eck-Museum und Tina Adams vom Lumen-Museum für Bergfotografie hinter diesem neuen Festival. Es ist als Biennale ausgerichtet. Tina Adams war zu Gast hier auf Reis Südtirol bei Marion Töni.
1: Wie ist denn die Idee zu diesem Festival entstanden, Frau Adams?
2: Ja, ich bin ja ständig mit Fotografie sozusagen in Kontakt, als einer der Hauptthemen in meinem Museum. Und dieses Jahr ist eben 200 Jahre, also Jubiläum der Fotografie. Und somit ist eigentlich die Idee entstanden, dieser analogen Fotografie mehr Aufmerksamkeit zu geben und auch einfach gerade in unserem Alltag ist ja alles schnelllebig, digital, alles noch am besten gestern passieren muss, nochmal so ein bisschen dieses Slowdown, weil bei den ersten Techniken musste man sozusagen 20 Minuten Belichtungszeit hatte man zum Beispiel und brauchte Geduld und Zeit.
1: Genau. Und die analoge Fotografie, die verzeiht vielleicht auch ein bisschen weniger Fehler als das Smartphone, weil schnell abgedrückt ist ja schnell einmal. Vielleicht liegt auch darin der Zauber der analogen Fotografie, dass man vielleicht bewusster hinschaut, bevor man das Foto macht.
2: Absolut. Es ist ein Unikat. Man überlegt natürlich auch, welches Motiv wähle ich.
1: Worauf darf man sich denn besonders freuen?
2: Ja, natürlich möchte ich alle recht herzlich zu unserer Eröffnung am Mittwoch, eben 3. Juni um 19 Uhr in Bruneck im Headquarter einladen. Das Headquarter ist bewusst kein Museum, sondern es ist einfach eine leerstehende Wohnung in der Stadtkasse von Bruneck, also im Würzbeck. Das ist eine Bar, die hat eben oben eine sehr tolle Wohnung, wo man eben, die wir als Headquarter gewählt haben. Ich glaube, das passt auch sehr gut zu diesem Style der analogen Fotografie. Highlight natürlich sind die Hauptausstellungen von Renato D'Agostino und Roger Ballen. Die kann man im Eckmuseum und im Lumen-Museum ab morgen, ab 4. Juni sozusagen, besuchen. Ein sehr tolles Highlight sind auch die Workshops, die wir anbieten.
1: Wenn Sie sagen Workshops, wird da auch wirklich, werden da auch zum Beispiel Filme entwickelt? Weil, sagen wir mal, ich kenne das ja noch von früher, da hat man den Film einfach abgegeben im Fotostudio und nach ein paar Tagen hat man die entwickelten Fotos erhalten. Gibt es so etwas auch, wo man das selber macht?
2: Absolut. Ja. Also es gibt zum Beispiel gleich am 4. Juni Workshop zum digitalen Negativ, wo man das auch wirklich erarbeiten kann. Es gibt auch einen Workshop zu Polaroids, wo man Polaroids auch selber machen kann und wieder sozusagen bearbeitet. Es gibt auch einen Workshop zum Wetplate Collodion Prozess, also Tintendrucke, Ambrotopien, also wie man wirklich auf Glas druckt. Also es ist wirklich back to the roots, heiße ich mal. Und man experimentiert mit Licht, mit Flüssigkeiten, wie früher. Genau, wir werden Dunkelkammern installieren, wirklich mal so ein bisschen ein Deep Dive in die Fotografie, in die analoge. Genau.
1: Jetzt haben Sie ein gutes Stichwort gewählt, die Kammern, die Dunkelkammern, diese Chambres, das ist ja auch ein Teil des Festivals, Pustertal und Bruneck als Hauptstandort, aber Sie haben über Kooperationen Partner auch im ganzen Land gefunden. Wo gibt es sie denn überall zu sehen?
2: Richtig, also wir sprechen von Chambres, bewusst von der fotografischen Dunkelkammer abgeleitet, die Chambre Noire in ganz Südtirol, Bruneck natürlich als Hauptstandort, nicht nur in den Museen, sondern auch in verschiedenen Geschäften. Eben dann haben wir noch im Boot Bozen, wo im Fotoforum-Programm gezeigt wird. Es wird einen Talk von SKB Artes geben. Es wird auch am Ritten in Oberpozen eine Ausstellung geben. Wir haben auch die Basis Finchka mit dabei. Es wird auch im Gardatal, im Museum Ladin, einen Workshop für Kinder geben. Im Amaste haben wir eine Ausstellung. Also wir haben versucht, wirklich auch ganz Südtirol mit einzubinden und einzelne Stationen auch dort anzubieten.
0: Das zweiwöchige Festival läuft von heute bis 14. Juni und versammelte erstmals 15 lokale und internationale Künstlerinnen und Künstler, die die analoge Fotografie ins Zentrum ihrer Arbeit stellen. Das Festival steht unter dem Motto Beyond the Instant, also jenseits des schnellen Klicks, des schnellen Moments, und lädt dazu ein, genau hinzuschauen und die Fotografie als ganz bewussten Akt der Wahrnehmung zu erleben. Als Schreiben mit Licht. Ganz im Sinne der analogen Fotografie versteht sich das Festival als Prozess, der sich entwickelt und entfaltet.

0: 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Juni. Die Übernahme eines Familienbetriebs ist ja immer wieder Thema, das wird auch heiß diskutiert, weil solche Übergaben oft ganz behutsam angegangen werden wollten, um eben Konflikte zu vermeiden. Oft erzählen die Kinder, sie würden den Betrieb gerne übernehmen und verändern oder modernisieren, und da stellen sich die Eltern oft quer. Es passiert aber auch, dass die Kinder den Betrieb der Eltern gar nicht übernehmen möchten. So war es bei Beatrix Bruniara, deren Vater eine Eisenwarenhandlung aufgebaut hat, die er im Lauf des Berufslebens immer weiter vergrößert hat. Er hat sogar neue Geschäftslokale dazu gekauft. Bei Bruniara bekommt man auch heute noch Haushaltsartikel und Gartengeräte. Dr. Beatrix hat zwar immer im Geschäft ein wenig mitgearbeitet, aber sich dann doch für ein Wirtschaftsstudium entschieden.
1: Aber dann mit Familie und wenn mein Vater leider krank geworden ist, hat sich die Sache natürlich geändert. Dann ist die Frage von der Nachfolge plötzlich sehr eminent geworden. Ich habe eigentlich erst, nachdem mein Vater nicht mehr war, wirklich entschieden, da einzusteigen. So sagen wir vielleicht eine Woche nach seinem Ableben. Und dann bin ich tatsächlich komplett ins kalte Wasser gesprungen, weil ich da zwar die Mitarbeiter gekannt habe und den Betrieb auch, aber natürlich wirklich vom ganzen Operativen und von den Artikeln und von Lieferanten und so weiter, um das zu sagen, sehr wenig, ob ich gar nichts gewusst habe. Weil nur im Sommerjob, da kriegt man minimal was mit an der Kasse sowieso.
0: Und die Übernahme des Familienbetriebs fiel der Wirtschaftsprüferin nicht leicht.
1: Das war sicherlich für beide Seiten schwer. Gott sei Dank hat mein Vater schön die Mitarbeiter einiges übergeben gehabt, Einkauf und so weiter. Und dann habe ich sie halt mal autonom arbeiten lassen und versucht zu verstehen, was da so alles passiert.
0: Erzählt Beatrix Bruniara, die wir heute Abend im Wirtschaftsmagazin Trend genauer kennenlernen. Auch natürlich ihre Eisenwarenhandlung, wo man alles findet, was das Heimwerkerherz, aber auch das Hausfrauenherz begehrt. 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
1: Guten Morgen. In Südtirol gab es so viel Regen wie seit September nicht mehr. Die steigende Inflation droht Reallohnerhöhungen in Italien zunichte zu machen. Das Wetter nach Niederschlägen zunehmend sonnig bei 17 bis 27 Grad. In den vergangenen 24 Stunden ist in Südtirol so viel Regen gefallen wie seit September nicht mehr. Am meisten Regen fiel laut dem Meteorologen vom Landeswetterdienst Dieter Peterlin mit 60 Litern pro Quadratmeter in Völs am Schlern. Landesweit fielen meist zwischen 20 und 50 Liter. Die nächste Regenfront erwarten die Meteorologen bereits in der Nacht von Donnerstag auf Freitag. Die Klaus-Gatterer-Preisträger Jürgen Klatzer und Matthias Winterer unterstreichen die Bedeutung von aufwendigem Qualitätsjournalismus. In einer immer schneller werdenden Nachrichtenwelt brauche es Medien, die sich die Zeit nehmen, soziale Missstände aufzuzeigen, sagten Klatzer und Winterer im Morgengespräch auf Rai Südtirol. Die beiden Redakteure der Wiener Wochenzeitung Der Falter hatten 2025 systematischen Missbrauch im SOS-Kinderdorf-Netzwerk aufgedeckt. Die beiden erhalten heute Abend den 6. den Klaus-Gatterer-Preis. Die OECD hat die Wachstumsprognose für Italien deutlich gesenkt. Die Wirtschaftsleistung soll im Jahr 2026 nur noch um 0,5% zulegen, heißt es in den heute in Paris vorgestellten Perspektiven. Grund sei vor allem ein neuer Preisschock bei Energie, der den Konsum der Haushalte, Investitionen und Exporte belaste. Zugleich dürften steigende Energiepreise die Inflation wieder anheizen und die jüngsten Zuwächse bei den Reallöhnen zunichte machen. Der Iran und die USA widersprechen sich, was Verhandlungen zur Beendigung des Krieges angehen. Iranische Nachrichtenagenturen berichten, seit Tagen habe es keine Gespräche mehr gegeben. US-Präsident Donald Trump hingegen erklärte, die Verhandlungen dauerten an. Trotz der seit April geltenden Waffenruhe kommt es immer wieder zu gegenseitigen Angriffen. So traf der Iran den internationalen Flughafen von Kuwait. Die Angriffe richteten Schaden an und forderten Verletzte. Die Europäische Union hat den Mitgliedstaaten mehr Spielraum im Kampf gegen hohe Energiepreise in Aussicht gestellt. Brüssel plant demnach, Italien und anderen Ländern für die Jahre 2026 bis 2028 eine höhere Neuverschuldung im Ausmaß von 0,3 und 0,6% der jährlichen Wirtschaftsleistung zuzugestehen. Eine Entscheidung der EU über das Paket könnte bereits heute fallen. Die Debatte um die Regenbogenfahne spaltet erneut die Landesregierung. Nach den Fratelli d'Italia sprechen sich auch die Freiheitlichen gegen Regenbogenfahnen auf öffentlichen Gebäuden im Monat Juni aus. Parteiobmann Roland Stauder nennt die Fahne ein mit marxistischen Werten belastetes Symbol. SVP-Sekretär Harald Stauder verteidigt den Beschluss. Die Regenbogenfahne stehe für Werte aus dem Koalitionsvertrag. Den Vorstoß der Freiheitlichen bezeichnet er als Wahlkampf. Der Psychotherapeut und Sexualpädagoge Michael Peintner hat wegen des Hissens der Regenbogenfahne Morddrohungen und Hassbotschaften erhalten. Er werde rechtliche Schritte prüfen, schreibt Peintner in den sozialen Netzwerken. Einige der Hassbotschaften veröffentlichte er im Netz. Peintner hat die Fahne in seiner psychotherapeutischen Gemeinschaftspraxis gehisst. Das Wetter. Letzte Niederschläge klingen jetzt am Vormittag ab und von Westen her lockert es langsam auf. Am Nachmittag gibt es höchstens noch vereinzelte Regenschauer, am wahrscheinlichsten sind sie am Alpenhauptkamm. Bei 17 bis 27 Grad frischt Nordföhn auf. Der morgige Donnerstag verläuft wechselnd bis stark bewölkt. Tagsüber gibt es nur örtliche Regenschauer. Am Abend bzw. in der Nacht auf Freitag trifft eine Front mit teils kräftigem Regen ein. Von Rai Südtirol hörten Sie Nachrichten, Redaktion Markus Kaserer.
2: Schönen Vormittag aus der Landesverkehrsmeldezentrale wünscht Renate Stauder. Auf der Brenner Autobahn in Richtung Süden zwischen Ala Avio und Affi 2 Kilometer Stau nach einem Unfall. Auf der Pustertaler Staatsstraße kommt es in Fachrichtung Brixen zwischen Fintel und Schaps und in Fachrichtung Bruneck zwischen St. Siegmund und Kienz zu Kolonnenverkehr wegen Überlastung. Eine Einbahnregelung wegen Arbeiten gibt es auf der Brenner Staatsstraße nördlich von Fahren. Es kann immer wieder zu kurzen Wartezeiten in beiden Richtungen kommen. Gute Fahrt!
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3: Und mit Armin Rainer an der Technik. Fein, dass wir Sie begleiten dürfen. Im Büro, auf der Baustelle oder auch im Auto auf dem Weg zum Wocheneinkauf.
4: Einmal die Woche gehe ich normalerweise einen Großeinkauf machen und halt langt noch auch.
5: Ich gehe einmal die Woche einkaufen, aber eben ich arbeite als Koch. Und nachher ist sie nicht da daheim.
6: Na, eher wenig, weil es dann schleppen muss. Zum Beispiel, jetzt habe ich auch schon zu viel.
3: Ja, so geht es mir auch oft. Und wenn ich dann schwere Kisten oder volle Taschen mit dem Wocheneinkauf schleppe, dann denke ich schon daran, dass vielleicht ein kleines Lebensmittelgeschäft im Dorf angenehm sein könnte. Dann könnte man den Einkauf auf ein paar Tage aufteilen. Und genau da kommt dann auch die Konsumgenossenschaft Naves ins Spiel. Seit mittlerweile 12 Jahren setzt sie sich dafür ein, dass der Kleineinkauf in Südtirols Dörfern gestärkt wird. Wir sprechen gleich darüber, warum auch nach 20 eröffneten Geschäften noch nicht genug ist.

0: frisches Brot zum Frühstück, ein Stück Käse für die Marind oder Gemüse für das spontane Abendessen. In Gargazon gibt's das seit wenigen Wochen wieder im Dorfladen. Lange war das nicht möglich, weil das kleine Lebensmittelgeschäft im Dorf, wie in vielen anderen Gemeinden auch, schließen musste. Nun hat den Laden die Nahversorgungsgenossenschaft Naves übernommen und damit den täglichen Kleineinkauf in Gargazon gesichert. Seit rund 12 Jahren setzt sich die Genossenschaft dafür ein, wie der Obmann Georg Mayer meiner Kollegin Barbara Wiest erklärt.
1: Die Naves ist eine Konsumgenossenschaft, die eigentlich den Mitgliedern gehört, aber gegründet wurde vom Gemeindenverband, der Raiffeisenverband, Bauernbund und KVW. Und die sich das Ziel gesetzt haben, in Dörfern, wo die Nahversorgung nicht mehr gewährleistet ist, dort die Leute mit Lebensmitteln zu versorgen.
2: Naves, kann man sagen, ist ein soziales Projekt, das keine Gewinne schreibt. Das heißt, wie finanzieren Sie sich?
1: Wir haben einmal ein Gründungskapital von diesen Gründerorganisationen bekommen. Und ansonsten müssen wir jetzt selber über die Runden kommen durch den Verkauf unserer Produkte. Aber wir haben keinen Quadratmeter selbst. Wir sind überall in Miete und haben natürlich unsere Spesenmiete, vor allem das Personal, den Einkauf und die Energie und all das zu zahlen. Wir müssen ja keine Gewinne machen, aber klarerweise, auch wenn man sozial sein will, dann muss man nicht nur rote Zahlen schreiben, sonst muss man zusperren.
2: Warum braucht es Naves?
1: Ja, weil eben die großen Ketten, sage ich mal, dorthin gehen, wo sie ihre Geschäfte machen. Und die sind an den kleinen Zentren nicht mehr interessiert.
2: Immer mehr Privatpersonen oder Gemeinden wenden sich an ihre Genossenschaft mit der Anfrage, auch in ihrem Dorf ein Geschäft zu öffnen. Doch sie müssen den Großteil der Anfragen ablehnen. Warum?
1: Ja, wir müssen unsere Kosten decken und da müssen wir auch eine Kostenberechnung machen. Und deswegen haben wir Probleme, manchmal ohne Beiträge solche Geschäfte zu führen.
2: Wie kann man dieses Aussterben der Dorfläden aufhalten, glauben Sie?
1: Durch eine Förderung für den Betrieb, so wie die Dorfgasthäuser auch einen Beitrag bekommen, wäre es auch für uns wünschenswert, wenn es so klappen würde.
2: Sie sind seit Anfang an mit dabei und seit 6 Jahren Obmann. Warum investieren Sie Zeit in dieses Projekt?
1: Wir bieten einen Dienst für diese Dorfgemeinschaften, die sonst diesen Dienst nicht hätten. Und ich glaube, wenn eine Dorfgemeinschaft lebendig sein will, dann braucht es im Dorf ein Gasthaus und eben auch eine Nahversorgung, einen Dorfladen.
0: Sagt Georg Mayer, der Obmann der Nahversorgungsgenossenschaft Naves, die Ende April in Gargazon ihr 20. Geschäft in Südtirol eröffnet hat. Es ist 10.16 Uhr, Sie hören Reis Südtirol und hier kommen die Equals mit Baby Comeback.

0: Die Sonne schiebt sich langsam durch die Wolken an diesem Mittwoch. Und hier auf Reis Südtirol hören Sie die Musik für Ihren Vormittag. Als Schlagzeuger, Komponist, Kapellmeister, Professor und Radiomoderator hat Norbert Rabanza in seinem Leben bereits auf unzähligen Bühnen gespielt. Von Südtirol bis weit über die Landesgrenzen hinaus. Am vergangenen Samstag war er zu Gast in Toms Radioshow. Er hat auch verraten, welche Konzertorte und Bühnen auf seiner persönlichen Wunschliste noch immer ganz oben stehen.
1: Ja, man hat, denkt schon oft einmal zwischendurch, denkt man, ja, was passiert, jetzt schaut es mal wie ruhiger aus oder läuft es noch oder läuft es nicht, was kommt jetzt, freut man sich wieder besonders auf etwas. Aber es hat, das ist auch so eine Energiesache, es läuft und das dreht sich das Radl und wer weiß, ob morgen nicht schon wieder ein Telefonanruf kommt und heißt, du, das und das war, ist Lust. Mhm. So wie zum Beispiel, dann im Herbst bin ich wieder in der Tonhalle in Zürich, bin ich viel.
2: Oh, okay.
1: Dann bin ich das erste Mal im Herbst so, es war noch offen. Und irgendwie ist das kommt, weil einmal ist es auch gesagt worden, in der Elbphilharmonie in Hamburg, das war Corona, leider abgesagt, Flug alles schon gebucht. Und das kommt jetzt im Herbst. Also dann hat man, weil viele Leute fragen, hast du in Hamburg auch schon mal gespielt? Man muss ja Nein sagen. Das mag ich eigentlich nicht, das tut mir eigentlich, kränkt mich ein bisschen, packt mich bei der Ehre.
2: Schon?
1: Ja, Nein zu sagen. Ich sage, hast du schon gespielt in der Elbphilharmonie? Mhm. Dann will ich sagen, ja logisch. Und Konzertgebau ist auch mit dabei, in Amsterdam. Okay. Also die zwei Dinge, fallen mir noch, Carnegie Hall, bin ich gewesen, Sydney war ich, Wien Musikverein sowieso, das Ganze, die Mailänder Skala und die üblichen verdächtigen Orte. Fallen mir noch, Carnegie Hall, bin ich gewesen, Sydney war ich, Wien Musikverein sowieso, das Ganze, die Mailänder Skala und die üblichen verdächtigen Orte.
2: Bewirbt man sich

0: eine passt nicht. Schon mal das erste oder das zweite, je nachdem.
1: Aber wie klärst du es auch im Vorfeld?
0: Ja, das weiß man dann schon.
1: Okay.
0: Also ich glaube, man spielt, man kennt sich sozial, man weiß, wie man tickt, man hat einmal einen Speck mit und ein Schüttelbrot. Ist auch nicht schlecht. Als
1: also
0: Empfehlung.
1: Wie eine Eintrittskarte, oder?
0: Genau. Oft einmal sich in, nein, man weiß auch durchs Spielen, man kennt sich, man ist vernetzt. Man, auf YouTube braucht man alleine schauen, in Spuck und dann sieht man ein Trommelsolo oder durchs Unterrichten, ich mache das ja auch schon lange. Und durch Schüler, die schon in die großen Orchester sitzen und es ist ein Netzwerk und ja, das funktioniert eigentlich gut.
1: Hast du noch Lampenfieber, wenn du zum Beispiel mit den Berliner auftretest oder mit den Wiener Philharmoniker?
0: Hat man immer, auch mit Innsbrucker. Es ist immer, man ist immer angespannt.
1: Hast du das erlebt noch?
0: Ja, das ist immer so eine Art von wird's wohl Passenheit und logisch ist die Latte oft hoch und dann sagt man, na, hoffentlich bin ich konzentriert und das passt auch so, was man sich vornimmt. Nichts Schlimmeres, als wir da irgendwann einsetzen und dann
1: wo nicht in die Pass,
0: läuft das Video, die Kamera mit oder Tonaufnahmen und dann sagt man, das bleibt dann für ewig oder man hat ein Problem. Und dann kommst du aber nicht mehr das nächste Mal.
2: Norbert Ravanzer im Gespräch mit Thomas von Metz. Auch nach Jahrzehnten als Musiker gibt es für ihn noch Ziele, Träume und Orte, an denen er gerne einmal auftreten würde.

0: Schönen Vormittag aus der Landesverkehrsmeldezentrale wünscht Renate Stauder. Auf der Brenner Autobahn in Richtung Süden zwischen Klausen und Bozen Nord und zwischen Ala, Avio und Affi jeweils 2 Kilometer Stau nach einem Unfall. Auf der Bustertaler Staatsstraße kommt es in Fahrtrichtung Brixen zwischen Mühlbach und Schabs zu Kolonnenverkehr wegen Überlastung. Gute Fahrt!
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2: Ein Zwischenhoch macht sich heute bemerkbar. Von Westen her hat es inzwischen aufgelockert und die Sonne zeigt sich zunehmend. Im Osten des Landes klingen die letzten Niederschläge ab, dazu weht Nordföhn. Aktuell messen wir in Bozen 17 Grad, in Saluren 19 Grad und in Doblach ist es mit 10 Grad noch frischer. Der Nachmittag bringt höchstens noch einzelne Schauer, am ehesten entlang des Alpenhauptkamms. Die Höchstwerte liegen heute zwischen 17 Grad im oberen Pustertal und 27 Grad im Unterland. Und der Ausblick? Der Donnerstag wird wechselhaft, am Abend trifft eine Front mit kräftigem Regen ein und der Freitag, der entschädigt dann mit viel Sonne.

Es ist 10.40 Uhr, Sie hören den Treffpunkt, ja, und ich habe gerade das Kochbuch in der Hand, das Sie heute hier auf Reis Südtirol bei unserem Quiz gewinnen können. Auf der Titelseite wird ein Dirndl zerrissen. Es schaut richtig gut aus, muss ich sagen. Man kann fast schon das heiße Fett riechen und den Spinat schmecken. Aber kein Wunder, Dirndl sind meine Leibspeise. Aber es geht nicht nur darum in unserem Kochbuch. Es heißt von Generation zu Generation Südtiroler Bauernküche. Und genau das findet man auch drinnen. Überlieferte Rezepte, wie sie eben unsere Großmütter oder Urgroßmütter auf den Tisch gebracht haben. Erdäpfelgulasch, Ofenblend, Strauben, aber auch Kalbsbäuschel und Leberknödel finden sich in dem Kochbuch, genauso wie eine Geschichte der bäuerlichen Küche in Südtirol. 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

0: Das ist der Treffpunkt hier auf Reis Südtirol und Martina in St. Leonhard in Passaia möchte bei unserem Quiz mitspielen. Guten Morgen, Martina.
1: Guten Morgen, nach Sport.
0: So traditionelle Gerichte, die würden Sie schon interessieren?
1: Ja, die würden mich sehr interessieren.
0: Haben Sie denn eine Lieblingsspeise oder ein Lieblingsrezept?
1: Na, eigentlich mache ich ganz gern Knödel, aber in alle Variationen.
0: In allen Variationen, das ist ja auch was Gutes, so ein Knödel. Wenn Sie ein bisschen selber kochen, dann glaube ich, tun Sie sich heute mit unserer Frage gar nicht so schwer. Ich lese Ihnen die Zutaten aus einem Rezept im Buch vor und gebe Ihnen natürlich dann drei Antwortmöglichkeiten und Sie sagen mir, was wir daraus kochen könnten. Also wir brauchen 500 Gramm mehlige Kartoffeln, 150 Gramm Mehl, ein Ei, Anis und Salz. Jetzt ist die Frage, was machen wir daraus? Schalderer Krapfen, Dirteln oder Erdäpfelplatteln? So ist es. Genau das braucht man, um gute Erdäpfelplatteln zu machen. Und die werden dann natürlich im heißen Fett herausgebacken. Martina, das Rezept, aber noch viele andere, sind auf dem Weg zu Ihnen nach ins Psaiertal. Ich hoffe, Sie haben viel Freude mit dem Kochbuch.
1: Freue ich mich drauf. Danke.
0: Sehr gerne. Ich wünsche einen schönen Vormittag und schicke liebe Grüße nach St. Leonhard.
1: Wünsche ich Ihnen auch liebe Grüße nach Bozen.
0: Dankeschön.
1: Wiedersehen.

0: Das ist Reis Südtirol am Mittwochvormittag. Wir haben den 3. Juni und es ist jede Menge los im Land. Noemi Bonell hat heute Tipps für jeden Geschmack, für alle die, die ein bisschen nachdenken, reflektieren möchten. Es gibt auch etwas für einen Filmtipp und es gibt auch eine Tanzshow. Hier sind die Tipps von Noemi und Bonell für heute.
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2: Demokratie, was ist das heute? Eine müde Selbstverständlichkeit, die niemanden mehr begeistern kann? Oder die Grundbedingungen für ein gutes Leben für alle auf dieser Welt? Beim Event Demokratie Nonstop – Gespräche über ihre alte Gegenwart und ihre junge Zukunft werden diese und noch viele Fragen mehr verhandelt. Ab heute und bis zum 6. Juni werden im Haus Goethe in Bozen von vormittags um 9 Uhr bis abends um 23 Uhr Begegnungen, Gespräche, Diskussionen, Lesungen, Videoprojektionen und Kunstaktionen zum Thema Demokratie stattfinden. Heute gibt es um 14.30 Uhr ein Gespräch mit Francesco Palermo und Stefan Lausch zum Systemfehler der Demokratie. Um 16 Uhr folgt die Videoaufzeichnung des Vortrags »Demokratie am Abgrund« von Rainer Mausfeld. Um 18 Uhr ist David Hoffmann von Climate Action in einer Gesprächsrunde zu Gast und spricht über demokratische Mittel für den Klimaschutz. Um 20 Uhr kommt Ann-Christine Vosberg-Straff, Co-Präsidentin der Schweizer Demokratiestiftung, mit ihrem Vortrag »Demokratie beginnt mit einer Entscheidung – Demokratie als tiefe Fürsorge«. Alle Events sind frei zugänglich und finden im Haus Goethe in Bozen statt. Das Programm der nächsten Tage gibt es online. Im Kulturzentrum Meran wird der vielfach ausgezeichnete Film Il Caftano Blu der marokkanischen Regisseurin Mariam Touzani gezeigt. Ein stilles, eindringliches Drama über Liebe, Fürsorge und die Kraft des Handwerks. Im Mittelpunkt stehen Halim, ein erfahrener Kaftanschneider in der Medina von Saleh, und seine Frau Mina, die trotz ihrer Krankheit an seiner Seite arbeitet. Ihr Alltag verändert sich, als der junge Lehrling Youssef in die Werkstatt kommt. Während Halim ihm geduldig die traditionelle Kunst des Schneiderns und Nähens beibringt, entsteht eine Nähe, die unausgesprochen bleibt und doch alles verändert. Parallel dazu wird ein prachtvoller blauer Kaftan gefertigt, der Geduld, Hingabe und Zeit verlangt. Il Caftano Blu ist ein leiser, zutiefst menschlicher Film, der in Cannes gelobt und international gefeiert wurde. Zu sehen ist er, in italienischer Sprache, heute um 20.30 Uhr im Kulturzentrum Meran. In Bruneck steht wieder der große Moment bevor, auf den eine ganze Saison lang hingearbeitet wurde. Die Shabba Crew, eine wie sie sich selbst nennt Alternative Dance School, präsentiert The Butterfly Effect, eine neue Show, die unter die Haut geht. Im Mittelpunkt steht die Idee, dass alles miteinander verbunden ist. Ein kleiner Flügelschlag kann am anderen Ende der Welt einen Sturm auslösen. Die Shabba Crew zeigt auf ihre Weise, welche Verantwortung jeder Mensch trägt, was in unserer Welt schiefläuft und sendet gleichzeitig einen Flügelschlag der Hoffnung aus. Eine Achterbahn der Gefühle und Eindrücke, so wie man es von der Shabba Crew gewohnt ist. Aufführung des Stücks The Butterfly Effect, heute um 19.30 Uhr im UFO in Bruneck. Weitere Aufführungen auch am Donnerstag, Freitag und Samstag.

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1: In Südtirol gab es so viel Regen wie seit September nicht mehr. Die steigende Inflation droht Reallohnerhöhungen in Italien zunichte zu machen. Das Wetter nach Niederschlägen zunehmend sonnig bei 17 bis 27 Grad. In den vergangenen 24 Stunden ist in Südtirol so viel Regen gefallen wie seit September nicht mehr. Am meisten Regen fiel, laut dem Meteorologen vom Landeswetterdienst Dieter Peterlin, mit 60 Litern pro Quadratmeter in Völs am Schlern. Landesweit fielen meist zwischen 20 und 50 Liter. Die nächste Regenfront erwarten die Meteorologen bereits in der Nacht von morgen auf Freitag. In Abtei im Gadertal ist ein Mann bei Sanierungsarbeiten am Vereinshaus zum Teil verschüttet worden. Laut Auskunft der Freiwilligen Feuerwehr Abtei stürzte eine alte Stützmauer vermutlich aufgrund der Regenfälle ein. Ein Bauarbeiter wurde dabei zwischen alter und neuer Mauer bis zum Becken verschüttet. Seine Arbeitskollegen begannen mit der Bergung, ehe die Feuerwehr den Verschütteten mittels Seilwinde auf eine Trage hob. Der Mann wurde mit Verletzungen an den Beinen ins Krankenhaus nach Brunnen gebracht. Die OECD hat die Wachstumsprognose für Italien deutlich gesenkt. Die Wirtschaftsleistung soll im Jahr 2026 nur noch um 0,5% zulegen, heißt es in den heute in Paris vorgestellten Perspektiven. Grund sei vor allem ein neuer Preisschock bei Energie, der den Konsum der Haushalte, Investitionen und Exporte belaste. Zugleich dürften steigende Energiepreise die Inflation wieder anheizen und die jüngsten Zuwächse bei den Reallöhnen zunichte machen. Der Iran und die USA widersprechen sich, was Verhandlungen zur Beendigung des Krieges angeht. Iranische Nachrichtenagenturen berichten, seit Tagen habe es keine Gespräche mehr gegeben. US-Präsident Donald Trump erklärte hingegen, die Verhandlungen dauerten an. Trotz der seit April geltenden Waffenruhe kommt es immer wieder zu gegenseitigen Angriffen. So traf der Iran den internationalen Flughafen von Kuwait. Die Angriffe richteten Schaden an und forderten Verletzte. Die Klaus-Gatterer-Preisträger Jürgen Klatzer und Matthias Winterer unterstreichen die Bedeutung von aufwendigem Qualitätsjournalismus. In einer immer schneller werdenden Nachrichtenwelt brauche es Medien, die sich die Zeit nehmen, soziale Missstände aufzuzeigen, sagten Klatzer und Winterer auf Rai Südtirol. Die beiden Redakteure der Wiener Wochenzeitung Der Falter hatten 2025 systematischen Missbrauch im SOS-Kinderdorf-Netzwerk aufgedeckt. Die beiden erhalten heute Abend den 6. den Klaus-Gatterer-Preis. Die 53-jährige Rossella Ceparano aus Brixen ist 2 Monate nach einem schweren Verkehrsunfall gestorben. Nach Wochen im Koma ist sie gestern im Bozner Krankenhaus ihren schweren Verletzungen erlegen. Die Frau saß am 1. April im Wagen ihres Mannes, als das Auto an der Autobahnausfahrt Bozen-Nord im Gegenverkehrsbereich von einem entgegenkommenden Fahrzeug frontal erwischt wurde. Gegen den Lenker wird wegen fahrlässiger Tötung ermittelt. Die Frau hinterlässt 2 Kinder. Bei Kontrollen über das lange Wochenende haben die Carabinieri von Corvara zahlreiche Verstöße gegen die Straßenverkehrsordnung geahndet. Auf den Dolomitenpässen wurden 107 Fahrzeuge und Motorräder überprüft. Dabei stellten die Carabinieri 62 Strafbescheide aus. Sie zogen 6 Führerscheine ein und zogen den Fahrzeuglenkern insgesamt 222 Punkte ab. Das Wetter. Von Westen her lockert es langsam auf. Am Nachmittag gibt es höchstens noch vereinzelte Regenschauer. Am wahrscheinlichsten sind sie am Alpenhauptkamm. Bei 17 bis 27 Grad frischt Nordföhn auf. Der morgige Donnerstag verläuft wechselnd bis stark bewölkt. Tagsüber gibt es nur örtliche Regenschauer. Am Abend bzw. in der Nacht auf Freitag trifft eine Front mit teils kräftigem Regen ein. 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Redaktion Markus Kaserer.
2: Schönen Vormittag aus der Landesverkehrsmeldezentrale wünscht Renate Stauder. Auf der Brenner Autobahn in Richtung Süden zwischen Trient Süd und Affi Kolonnenverkehr wegen Überlastung. Auf der Pustertaler Staatsstraße kommt es in Fahrtrichtung Brixen zwischen Mühlbach und Schaps zu Kolonnenverkehr wegen Überlastung. In der Gemeinde Ritten ist die Gemeindestraße längs Stein-Barbian im Bereich Dicktelegraben wegen Fallsicherungsarbeiten gesperrt. Und eine Einbahnregelung wegen Arbeiten gibt es auf der Brenner Staatsstraße nördlich von Fahren. Es kann immer wieder zu Verzögerungen kommen. Gute Fahrt!
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3: Eine Regenbogenfahne wird zum Zankapfel der Politik und artet zum Regierungsstreit aus. 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Wir haben die Einzelheiten zum Hergang. 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
4: und mit Armin Reiner, der heute an der Technik ist. Fein, dass Sie uns mitnehmen durch den Mittwochvormittag. Auch wenn der Sommer gestern eine kurze Pause gemacht hat, er liegt schon in der Luft. Und ich kenne schon einige Pilzjäger und Sammlerinnen, die es nicht erwarten können, bis die ersten aus dem Waldboden sprießen. Aber Pilze sind nicht nur schmackhaft, wenn Pfifferlinge zur Sauce gekocht werden oder die Steinpilze gebraten werden. Pilze sind auch ganz faszinierende Lebewesen.
5: Sie sind weder Tier noch Pflanze, obwohl sie Eigenschaften von beiden Gruppen haben. Sind sie mit keinen der beiden näher verwandt?
4: Katrin Rungatscher hat noch viel mehr Fakten rund um die Welt der Pilze. Sie hören sie in 7 Minuten hier auf Reisetirol.

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1: Das ist der Treffpunkt am Mittwoch. Fein, dass Sie Reis Südtirol mit dabei haben. Katrin Runkatscher forscht an der EURAG zu Wissenschaft, Technologie und Innovation. Und in ihrem Beruf stößt sie immer wieder auf kleinere und große Kuriositäten in der Welt der Wissenschaft und Technik. Manchmal wird es da auch geheimnisvoll und vielleicht sogar ein bisschen gruselig. Zum Beispiel, wenn es um Pilze und ihre Welt geht.
2: Unsere Welt ist unterwandert von einem geheimen Netzwerk. Diese mächtige Gesellschaft agiert weltweit. Die meisten Mitglieder arbeiten in der Abfallbeseitigung. Manche entfliehen aus komplizierten Gefängnissen. Wiederum andere können Lebewesen willenlos machen und für ihre Zwecke missbrauchen. Und manche schmecken köstlich mit Butter und Knoblauch in der Pfanne zubereitet. Ich spreche natürlich von Pilzen. Ohne Pilze wäre das Leben, wie wir es kennen, nämlich nicht möglich. Durch Hefepilze können wir Bier, Wein und Brot genießen. Penicillin aus einem Schimmelpilz gewonnen und andere pilzbasierte Antibiotika waren eine Revolution bei der Bekämpfung von Infektionskrankheiten. Pilze sind die Hauptverantwortlichen dafür, dass Totholz und Laub zu wertvollen Nährstoffen umgewandelt werden. Und Pilze waren vermutlich die ersten Lebewesen, die sich vom Wasser auf das Land gewagt haben. Pilze sind aber seltsam. Sie sind weder Tier noch Pflanze. Obwohl sie Eigenschaften von beiden Gruppen haben, sind sie mit keinen der beiden näher verwandt. In den frühesten biologischen Klassifizierungsversuchen wurden Pilze den Pflanzen zugeordnet, was auf den ersten Blick einleuchtet. Wenn man Pilze aber genauer anschaut, fällt auf, dass ihnen die grundlegenden Eigenschaften von Pflanzen fehlt, nämlich Photosynthese. Pilze ähneln in ihrem Stoffwechsel eher Tieren und müssen, so wie wir, essen und atmen. Sie sind aber trotzdem keine Tiere. Das heißt, weil Pilze sich nicht wie wir fortbewegen können, haben sie eine erstaunliche Vielfalt entwickelt, zu ihrer Nahrung zu kommen, die schon auch ziemlich makaber sein kann. Einige Pilze werden manchmal sogar zu Jägern. Der Zombie-Pilz Cordyceps etwa befällt am liebsten Ameisen und übernimmt die Kontrolle über ihr Gehirn. Er macht Ameisen willenlos und sie klettern auf die Spitze eines Grashalms, beißen sich fest und lassen dann nicht mehr los. Von oben regnen dann entweder neue Sporen direkt auf die nächsten Opfer hinunter oder sie werden von einem Schaf gefressen und verbreitet. Der gruselige Kreislauf beginnt von vorne. Aber keine Angst, Cordyceps befällt nur Insekten. Ein Wirtswechsel ist nicht möglich. Das Pilznetzwerk agiert meistens im Verborgenen. Was wir von ihnen sehen, ist nur ein kleiner Teil. Der Großteil wächst unter der Erde und bildet dort weit verzweigte Netzwerke, die man Myzelium nennt. In jedem Wald gibt es tausende Pilzarten, die aber auch miteinander verbunden sind. Das Myzel umschließt die feinsten Baumwurzeln oder wächst sogar manchmal in sie hinein. Das ist für beide ein Vorteil. Die Bäume geben den Pilzen Nährstoffe, die sie nicht selber herstellen können. Und die Pilze geben dafür den Bäumen Spurenelemente, Wasser und vielleicht sogar Informationen. Ein Pilz ist nämlich meistens mit mehreren Bäumen verbunden. Damit ist der ganze Wald in einem Wood Wide Web connected. Für einen Organismus ohne Hirn und Nervensystem leisten Pilze Erstaunliches. Sie können aktiv Gefahren ausweichen, bewegen sich koordiniert zu neuen Futterquellen und verteilen über ihre komplexen und riesigen unterirdischen Netzwerke Nährstoffe und Informationen. Ist das vielleicht ein Zeichen von Intelligenz? Sind Pilze schlau? Die Intelligenz von Pilzen ist nicht gesteuert. Das heißt, in einem Pilzmyzel gibt es keine Kommandozentrale wie unser Gehirn. Befehle werden vielmehr dezentral gegeben und ausgeführt. Und lokale Anpassungen passieren, ohne dass es dafür einen großen Plan gibt. Wie das passiert, ist noch ein absolutes Rätsel für die Wissenschaft. Und einer der Gründe, warum Pilze uns noch immer in Staunen versetzen.
1: Wenn Sie also jetzt im Sommer auf Pilzjagd gehen, denken Sie an das erstaunliche Netzwerk unter Ihren Füßen und lassen Sie sich die kleinen Wunderwerke schmecken. Wer aber jetzt nach dem Regen gestern sammeln möchte, in Südtirol bitte nur an geraden Tagen.

0: aktuelle Meldungen aus der Landesverkehrsmeldezentrale. Brenner Autobahn. In Richtung Süden zwischen Trient Süd und Affi. Kolonnenverkehr wegen Überlastung. Kolonnenverkehr wegen Arbeiten gibt es im Bustertal Richtung Schaps ab Mühlbach und auf der Brenner Staatsstraße nördlich von Farm. Die Landesstraße Welschellen-Untermäu ist wegen Holzschlägungsarbeiten gesperrt. Die Umleitung erfolgt über die Gardertaler Staatsstraße. Allen unterwegs, gute Fahrt!
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2: Der heutige Mittwoch bringt nach einem unbeständigen Start Wetterbesserung. Ein Zwischenhoch setzt sich durch, von Westen her lockert es auf und es weht Nordföhn. Die Temperaturen steigen auf bis zu 28 Grad im Unterland. Morgen wird es dann wieder wechselhafter. Tagsüber gibt es viele Wolken, aber es bleibt weitgehend trocken. Am Abend und in der Nacht trifft dann aber eine Front ein mit teils kräftigem Regen. Und der Freitag, der macht es dann wieder gut. Der Regen geringt rasch ab und verbreitet setzt sich dann die Sonne durch. Ein freundlicher Ausklang also der Arbeitswoche.

0: 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Ja, wer seinen Ausweis erneuert und die neue elektronische Identitätskarte beantragt, wird auch danach gefragt, ob man Organspender oder Spenderin sein möchte. Für viele eine schwierige Frage, auch weil wir über das Thema Organspende einfach wenig wissen. Für Menschen mit schwerem Nierenversagen wird der Alltag oft zum Überlebenskampf. Viele sind jahrelang auf Dialyse angewiesen und hoffen auf den einen entscheidenden Anruf. So wie Anna Negri aus Kaltern. Die heute 19-Jährige hat vor 4 Jahren eine Spenderniere erhalten. Im Gespräch mit Judith Battagnoli erzählt sie, warum die Transplantation für sie wie ein zweiter Geburtstag ist.
1: Anna, Sie feiern seither auch tatsächlich noch einen zweiten Geburtstag. Ja. Welcher ist Ihnen denn wichtiger?
2: Besonderer ist mein Nierengeburtstag für mich. Ich feiere am 17. Mai meinen Nierengeburtstag. Und das ist einer der schönsten Tage im Jahr für mich. Es ist ein sehr emotionaler Tag für mich. Ich feiere meistens auf Nacht und untertags denke ich meistens sehr stark an meinen Spender. Ich denke an die Familie und an das Leben, was mir geschenkt worden ist. Ich bin unglaublich dankbar für das Leben, was ich habe. Und ich muss auch weinen, wenn ich über meinen Spender rede. Das heißt, meine Freunde sind mit allem sehr emotional. Wir feiern zwar, aber auch mit dem Gedanken, dass da jemand da an dem Tag gestorben ist. Und ich gedenke ganz fest an den Menschen, weil es einfach, ich sage, es ist mein Lebensretter. Der Mensch hat mir das zweite Leben geschenkt. Es ist für mich eine zweite Geburt und seitdem haben wir nie ein neues Leben. Und ich kann mir nicht vorstellen, wo ich heute war, wenn ich die Niere nicht gekriegt hätte.
1: Warum haben Sie denn eine neue Niere gebraucht?
2: Als ich 14 Jahre alt war, ist bei mir eine Autoimmunkrankheit diagnostiziert worden. Den nennt man Morbus Wegener, Granulomatose Polyanginite. Ist ein sehr langer und komplizierter Name. Es hat bei mir eigentlich alles mit recht normalen Symptomen angefangen. Das heißt, ich habe grippesähnliche Symptome gehabt. Es war Corona-Zeit, das heißt, man hat gedacht, vielleicht Corona. Ich habe aber Tests gemacht, das war nicht Corona und nach einer Woche bin ich dann auch zur Ärztin gegangen und die hat dann gesagt, bitte sofort ins Krankenhaus, irgendwas stimmt nicht da. Ja. Und im Krankenhaus Bozen, das Bild werde ich nie vergessen, als ich die Blutproben gemacht habe und ich ins Ärztezimmer reingegangen bin, hat die Ärztin so schockiert auf den Computer geschaut und hat gesagt, na, da kann ich mir nichts mehr machen, bitte nach Padua. Und Padua ist ein Transplantationszentrum und ein Zentrum für seltene Krankheiten und für Nierenprobleme generell. Ich bin dann unten umgekommen und unten hat es dann geheißen, ja, sie kann auf der Normalstation bleiben. Eigentlich war ich in der Intensivstation gekommen, aber ich war 14 Jahre alt und sie wollte mich nicht von meiner Mama trennen. Das heißt, sie haben die ganzen Maschinen extra für mich eingetragen, damit ich nicht so viel Angst kriege. Und dann bin ich dann gewesen. Das war für mich eine ganz schlimme Zeit. Es ist für meine Mama, für mich eine von den schlimmsten Zeiten in meinem Leben. Ich habe nie wirklich gewusst, wie sehr ich in Lebensgefahr war, aber im Nachhinein ist mir wirklich gesagt worden, ich hätte noch 4-5 Tage daheim gehabt zum Leben. Und als ich dann nach 6 Wochen das erste Mal nach Hause gekommen bin, habe ich aber gewusst, es wird nie mehr so sein, wie es war. Es wird nie mehr so sein, wie es mal gewesen ist. Ich werde nie mehr ein normales Leben haben. Und nach ein paar Monaten ist dann auch klar geworden, nachdem ich die Diagnose gekriegt habe, die Transplantation ist die einzige Option. Ich habe dann auch mit Dialyse angefangen und es war für mich schrecklich, weil ich die Dialyse gar nicht vertragen. Ich war voll jung, ich war sehr mager. Das heißt, ich habe alle mit Kopfschmerzen zu kämpfen gehabt. Ich war in Rollstuhl, ich habe immer gern gekannt, weil ich so schwach war. Und ich war immer ein sportlicher Mensch, das heißt, ich habe all meinen Sport geliebt. Und ich habe ein Bild, das werde ich nie vergessen, ich habe dann daheim probiert, echt nur kurz zu joggen. Ich dachte, ich kann das schon noch, ich bin selbstständig, ich bin jung. Und dann bin ich niedergeflogen und habe mir voll viele blaue Flecken zugezogen und das 2-mal. Und dann habe ich mir gedacht, nein, ich will nicht mehr. Und dann hat es wirklich das Thema gegeben, was ich Mama, bin ich zu Mama gegangen und habe gesagt, Mama, ich will nicht mehr leben. Also, so will ich nicht mehr leben. Das ist für mich leider ein Kampf ums Überleben und das ist kein Leben mehr. Und hat die Mama gesagt, Anna, halt durch, irgendwann kommt der Tag. Und dann hat mir Gott mein Tata meine Niere spenden. Und dann ist der Anruf gekommen. Und das war für mich der schönste, gleichzeitig auch ein trauriger Tag, weil ich an den Spender gedacht habe. Aber es war so eine Erlösung und seitdem kann ich sagen, ich lebe wieder. Ich tue nicht mehr allein überleben, ich lebe jeden Tag und ich bin unglaublich dankbar.
0: Die Geschichte von Anna Negri zeigt, was Organspende bedeuten kann. Nicht nur medizinisch zu überleben, sondern wieder leben zu können. In Südtirol warten derzeit rund 50 Menschen auf ein Spenderorgan, die meisten von ihnen auf eine neue Niere.

0: The Weeknd war das mit Blinding Lights. Es ist 11.49 Uhr. 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Wer ein Spenderorgan erhält, bleibt meist ein Leben lang auf Medikamente angewiesen. Sogenannte Immunsuppressiva verhindern, dass der Körper das neue Organ abstößt. Trotzdem hat Anna Negri zurück in ein aktives Leben gefunden. Bei den Transplant Games in Bari hat sie gleich 2 Italienmeistertitel gewonnen.
1: Anna, Sie sind eine begeisterte Sportlerin, auch Italienmeisterin in Sprint. Wie kann man sich das vorstellen, diese unglaubliche Leistungsfähigkeit nach einer Transplantation? Was machen Sie dafür, dass Sie das auch alles schaffen?
2: Also ich trainiere schon sehr regelmäßig, 3-mal die Woche, 1,5 Stunden, in einem Verein in Kaltern. Es ist der gleiche Verein, in dem ich trainiert habe, bevor ich transplantiert worden bin. Das erste Mal Leichtathletik war bei mir, als ich 6 Jahre alt war. Und das war meine große Passion. In einem Zimmer gesagt, ja Mama, irgendwann mache ich das wieder. Und dann haben meine Ärzte gesagt, ja, ist vielleicht nicht so eine gute Idee, schlecht Leistungssport und mit den Medikamenten, mit dem Blutdruck, mach lieber etwas anderes, mach mal Schwimmen, probier Schwimmen. Dann habe ich angefangen zu schwimmen und dann habe ich gesagt, nein, das ist nicht meins, ich will wieder laufen. Und dann habe ich Kontakt aufgenommen mit Irene, mit verschiedenen Vereinen, mit Transplantsport und dann gesagt, gibst du irgendeine Möglichkeit, dass ich da irgendwie Wettkämpfe wieder machen kann, ich würde einfach gern wieder trainieren. Und dann habe ich wieder angefangen, mit meinen Vereinen zu trainieren. Und das war für mich eine extreme Bereicherung für mein Leben. Erstens habe ich meine ganzen Freunde zusammengefunden, also viele Freunde, viele neue Bekanntschaften. Und einfach das Gefühl, wieder laufen zu können, das Gefühl, wieder Kraft zu haben, nicht mehr in Rollstuhl zu sein. Einfach wieder zu sehen, ich habe wieder Kraft, ich kann wieder autonom und frei leben. Und ich kann wieder jemandem sagen, dass ich es auch wirklich drauf habe.
1: Und jedes Rennen auch so ein Moment der Dankbarkeit? Oder wie empfinden Sie das auch, wenn Sie jetzt an den Spender denken?
2: Also für mich ist jeder Sieg, denn was ich mache, und das sage ich ganz oft. Es ist nicht nur ein Sieg für mich, dass ich sage, ja, ich kann es wieder. Es ist vor allem ein Beweisen, dass ich es auch für meinen Spender tue. Und ich denke ganz fest an ihn bei jedem Sieg. Meistens weine ich auch, wenn ich die Medaille kriege, weil ich denke, die Medaille an zwei, aber eigentlich gehört die auch mein Spender, weil ohne ihn darf ich nicht laufen. Und ich mache das ganz viel für ihn. Und ich glaube, hätte ich so etwas mit der Nie oft einmal zu kämpfen haben, oder mit das mir oft einmal belastet ist, so die, dass ich wirklich brutal, eben gesagt, diese Dankbarkeit verspüre und oft Angst habe, dass ich es nicht gut genug mache. Ich bin ein extrem perfektionistischer Mensch. Und ich habe gesagt, wenn ich das Leben kriege, dann mache ich es aber auch gut. Und so, dass es mir so aber auch gefällt, also ich bin ganz normale Jugendliche, ich gehe auch aus, ich mache manchmal auch Blödsinn, ich bin nicht eben die perfekte, verantwortungsbewusste Mensch, der was alles richtig macht, leider weil ich Niere kriege kann. Nein, ich bin ganz normal. Und oft einmal ist es halt so, dass ich das Gefühl habe, ich kann nicht noch mehr. Aber wenn ich dann etwas erreiche, zum Beispiel einen Sieg, dann denke ich mir so, nein, du hast genug getan, du musst auch mal wirklich für dich selber entscheiden und für dich selber sagen, ich tue, was ich kann. Und mein Spender war stolz auf mich. Und wenn ich auf der Bühne stehe und die Medaille kriege oder auch wenn ich einen Wettkampf mache und wieder laufe, dann denke ich mir so, mein Spender war stolz auf mich. Und das ist das schönste Geschenk, was es für mich gibt.
0: Heute macht sich Anna Negri offen für Organspende stark. Mit ihrer Geschichte hat sie bereits Freunde und Bekannte dazu bewegt, sich bewusst mit dem Thema auseinanderzusetzen und eine Entscheidung zu treffen. Anna Negri sowie weitere Betroffene und Fachleute waren am Montagabend zu Gast im Doku-Abend Nachgeschaut, den Sie in unserer Mediathek jederzeit nachschauen können.

0: 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Hier sind die Nachrichten mit Verena Amort.
1: Richter in Trient entscheiden über Haft der Beschuldigten im Fall Alpenkohle. Die Ukraine hat zu Beginn des Wirtschaftsforums Ziele in St. Petersburg angegriffen. Das Wetter zunehmend sonnig bei 17 bis 28 Grad. Das Überprüfungsgericht in Trient entscheidet zur Stunde über die 5 inhaftierten Südtiroler im Fall Alpenkohle. Die Staatsanwaltschaft wirft ihnen illegalen Handel mit belasteten Abfällen vor. Markus Kaserer.
2: Bleiben der Leiter des Landesamtes für Abfallwirtschaft Giulio Angelucci, der Techniker Andreas Mari, der ehemalige Bürgermeister von Laas Andreas Tappeiner sowie Hugo Trenkwalder vom Fernheitswerk Laas und der Ex-Präsident der Bozner Umweltbetriebe Rupert Rosanelli weiterhin in Untersuchungshaft? Darüber befinden die Richter in Trient zur Stunde. Sie sitzen seit 19. Mai gemeinsam mit weiteren Personen, gegen die ermittelt wird, in den Gefängnissen von Bozen, Trient, Verona und Padua ein. Vergangene Woche hat der Vorerhebungsrichter eine Aufhebung der Haft abgelehnt und außerdem den Abteilungsdirektor Flavio Ruffini für ein Jahr suspendiert. Allen wird vorgeworfen, belastete Aschen als umweltfreundliche Produkte wie Grillkohle und Dünger vermarktet zu haben. Die Entscheidung des Gerichts fällt spätestens morgen.
1: In den vergangenen 24 Stunden ist in Südtirol so viel Regen gefallen wie seit September nicht mehr. Am meisten Regen fiel laut dem Meteorologen vom Landeswetterdienst Dieter Peterlin mit 60 Litern pro Quadratmeter in Völs am Schlern. Landesweit fielen zwischen 20 und 50 Liter. Die nächste Regenfront erwarten die Meteorologen in der Nacht von morgen auf Freitag. Die Ukraine hat St. Petersburg mit mehreren Drohnen angegriffen. Dabei wurde Infrastruktur beschädigt und Menschen wurden verletzt. Die Angriffe fallen zusammen mit dem Beginn des Internationalen Wirtschaftsforums in St. Petersburg, zu dem Präsident Wladimir Putin zahlreiche internationale Gäste erwartet. Peter Malferteiner.
3: Das Treffen gilt als das russische Davos, bei dem ähnlich wie im Schweizer Ort über Wirtschaft, Investitionen und internationale Zusammenarbeit diskutiert wird. Ziel der Drohnen war ein Ölterminal. Auch militärische Anlagen wurden angegriffen. Der Gouverneur der Region bestätigte die Angriffe. In mehreren Bezirken wurde demnach Infrastruktur beschädigt. Auch die Verletzten bestätigte der Gouverneur. Am Flughafen Pulkovo musste der Flugverkehr vorübergehend eingeschränkt werden. Der ukrainische Präsident Volodymyr Zelensky nannte die Einschläge ein gutes Resultat der gemeinsamen Arbeit von Drohneneinheiten, verschiedener Truppengattungen und der Geheimdienste.
1: Die OECD hat die Wachstumsprognose für Italien deutlich gesenkt. Die Wirtschaftsleistung soll im Jahr 2026 nur noch um 0,5% zulegen, heißt es in den heute in Paris vorgestellten Perspektiven. Grund sei vor allem ein neuer Preisschock bei Energie, der den Konsum der Haushalte, Investitionen und Exporte belaste. Zugleich dürften steigende Energiepreise die Inflation wieder anheizen und die jüngsten Zuwächse bei den Reallöhnen zunichte machen. Das Verfassungsgericht hat einen Antrag des Senats zugunsten von Daniela Santanché zugelassen. Es geht um einen Kompetenzkonflikt zwischen dem Senat und der Staatsanwaltschaft Mailand. Hintergrund ist das Verfahren zur mutmaßlichen Betrugsaffäre um das Unternehmen Visibilia und Sozialleistungen der IMPS, in dem Senatorin Daniela Santanché zu den Beschuldigten zählt. Strittig ist die Verwendung von E-Mails und heimlichen Audioaufnahmen der Senatorin in den Ermittlungsakten ohne vorherige Genehmigung durch den Senat. Das Gericht muss nun entscheiden, ob dadurch Rechte des Senats verletzt wurden. Forscher von Eurac Research haben in und auf dem Körper der Gletschermumie Ötzi Mikroorganismen nachgewiesen, die scheinbar noch aktiv sind. Das würde heißen, dass bei der Lagerung des Körpers bei minus 6 Grad mikrobiologisches Leben nicht unterbunden wird, schreiben die Forscher. Untersucht wurde Ötzis Darmflora. Auf der Körperoberfläche konnten Hefepilze festgestellt werden. Der vor über 5300 Jahren verstorbene Mann aus dem Eis bietet immer wieder wissenschaftliche Überraschungen. Im Bozner Einkaufszentrum Walterpark ist ein 5-jähriges Mädchen in einem Schließfach eingeschlossen worden. Nachdem die Polizei alarmiert wurde, konnte das Kind befreit werden. Das Kind blieb unverletzt, erlitt aber großen Schrecken. Barbara Tilly.
4: Der Vorfall ereignete sich gestern Nachmittag im Erdgeschoss des Walterparks. Ein 5-jähriges Mädchen spielte mit einer Freundin bei den Gepäckschließfächern und kletterte aus Spaß in eines hinein. Ihre Freundin betätigte versehentlich den digitalen Schalter und die Tür schnappte zu. Das Mädchen blieb im gerade mal 60 cm breiten Schließfach eingesperrt. Es folgten 10 Minuten des Schreckens und der Panik. Die Eltern alarmierten die Polizei. Mitarbeitern des Einkaufszentrums gelang es dann aber, das Schließfach per App zu öffnen. Das 5-jährige Mädchen blieb unverletzt, war aber völlig verängstigt und in Tränen aufgelöst. Der Rettungsdienst wurde nicht hinzugezogen. Das liege im Ermessen der Eltern, erklärt Christian Geier von der Berufsfeuerwehr Bozen.
5: Falls das Kind wirklich sehr beängstigt noch ist oder auch zittert vor Angst oder unter Schock steht, dann wird es einfach ins Krankenhaus eingeliefert und dort untersucht.
4: Wichtig sei es in solchen Fällen aber immer, über den Vorfall zu sprechen, um das Geschehene zu verarbeiten.
1: In Abtei im Gardertal ist ein Mann bei Sanierungsarbeiten am Vereinshaus zum Teil verschüttet worden. Laut Auskunft der Freiwilligen Feuerwehr Abtei stürzte eine alte Stützmauer vermutlich aufgrund der Regenfälle ein. Ein Bauarbeiter wurde dabei zwischen alter und neuer Mauer bis zum Becken verschüttet. Seine Arbeitskollegen begannen mit der Bergung, ehe die Feuerwehr den Verschütteten mittels Seilwinde auf eine Trage hob. Der Mann wurde mit Verletzungen an den Beinen ins Krankenhaus nach Bruneck gebracht. Bei Kontrollen über das lange Wochenende haben die Carabinieri von Corvara zahlreiche Verstöße gegen die Straßenverkehrsordnung geahndet. Auf den Dolomitenpässen wurden 107 Fahrzeuge und Motorräder überprüft. Dabei stellten die Carabinieri 62 Strafbescheide aus. Sie zogen 6 Führerscheine ein und zogen den Fahrzeuglenkern insgesamt 222 Punkte ab. Die 53-jährige Rosella Ceparano aus Brixen ist 2 Monate nach einem schweren Verkehrsunfall gestorben. Nach Wochen im Koma ist sie gestern im Bozner Krankenhaus ihren schweren Verletzungen erlegen. Die Frau saß am 1. April im Wagen ihres Mannes, als das Auto an der Autobahnausfahrt Bozen Nord im Gegenverkehrsbereich von einem entgegenkommenden Fahrzeug frontal erwischt wurde. Gegen den Lenker wird wegen fahrlässiger Tötung ermittelt. Die Frau hinterlässt 2 Kinder. Der europäische Fernwanderweg E5 ist im Süden Südtirols aufgewertet worden. An den Etappenzielen in Radein und Gfrill wurden 3-sprachige Informationstafeln angebracht. Weitere Tafeln entstanden in Aldein, Truden und Kaltenbrunn. Entlang der Wanderwege wurden zur besseren Orientierung auch neue Wegeplaketten angebracht. Der Fernwanderweg E5 führt von der Atlantikküste der Bretagne durch insgesamt 5 Länder nach Verona. Von Rai Südtirol hörten Sie Nachrichten, Redaktion Peter Malferteiner und Markus Kaserer.
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6: Grüß Gott und Mahlzeit beim Aktuellsten zum Wetter. Der dringend notwendige Regen ist abgezogen und die Sonne hat sich im Großteil des Landes bereits durchgesetzt. Am Nachmittag scheint dann abseits des Alpenhauptkammes häufig die Sonne, am längsten unbeständig ist es noch Richtung Arental. Mit Nordföhn bleiben speziell im Norden des Landes die Temperaturen gedämpft. In Sterzing werden um 19 Grad erreicht, im Unterland klettert das Quecksilber im Thermometer auf 28 Grad. Morgen stellt sich wechselnd bis stark bewölktes Wetter ein. Tagsüber gibt es höchstens örtliche Regenschauer. In der Nacht trifft dann eine Störung mit teils kräftigem Regen ein. Die Temperaturen ändern tagsüber aber kaum. Am Freitagmorgen regnet es zunächst noch verbreitet. Im Laufe des Vormittags klingt der Regen aber überall ab und die Sonne kommt zum Zug. Wieder frischt Nordföhn auf. Das Wochenende bringt freundliches Wetter mit Sonne, Wolken und ein paar Regenschauern am Nachmittag. Abschließend die Wettermeldungen von 12 Uhr. Bozen 22 Grad, 21 Grad messen wir in Schlanders, Meran und in Auer. Brixen 18 Grad, Sterzing 17, in Bruneck 14 Grad, auf dem Reschen 13, Doblach meldet 11 Grad, der Brenner 9. Auf der Blose in 2500 Metern messen wir 2 Grad, in Innsbruck und Lienz jeweils 14 Grad und in Trient 23 Grad. Soviel zum Wetter mit Lukas Rastner.
7: Hier ist die Landesverkehrsmeldezentrale. Brenner Autobahn in Richtung Süden zwischen Trient Süd und Affi. Kolonnenverkehr wegen Überlastung. Auf der Brenner Startstraße nördlich vom Farn gibt es eine Baustelle. Hier kommt es immer wieder zu Verzögerungen. Die Landesstraße Welschelden-Untermäu ist wegen Holzschlägungsarbeiten gesperrt. Die Umleitung erfolgt über die Gadertaler Startstraße. Allen unterwegs, gute Fahrt!
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8: und mit David Leitner an der Technik. Die Schülerinnen und Schüler in Südtirol zählen schon die verbleibenden Schultage. 9 sind es noch. Es ist also so gut wie geschafft, das Schuljahr. Viele warten jetzt einfach noch auf das Zeugnis, andere bemühen sich noch um eine letzte gute Note. Und in einigen Schulen gibt es jetzt zum Schulende verschiedene Veranstaltungen. In der TFO Max Valier in Bozen zum Beispiel findet in dieser Woche die Schultrophy statt. Was sich die Sportlehrer und Lehrerinnen da ausgedacht haben, gibt's nach Fleetwood Mac hier auf Rai Südtirol. 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

0: 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Ja, und ich kann mir vorstellen, so einige Mittagsgespräche drehen sich jetzt auch schon um die Sommerferien. Immerhin sind die Tage in diesem Schuljahr gezählt. Und trotzdem sind da einige Lehrerinnen und Lehrer noch sehr engagiert unterwegs und organisieren für ihre Schülerinnen und Schüler etwas ganz Besonderes kurz vor den Ferien. Die Sportlehrerinnen und Lehrer der TFO Max-Valier in Bozen zum Beispiel. Heike Oberauch hat mit ihren drei Kolleginnen und Kollegen eine dreitägige Schultrophy organisiert. Und wie das Ganze abläuft und die Idee entstanden ist, das hat sie Gertrud Brenn heute früh erzählt.
1: Ich habe heuer zufällig bei der ersten Dorftrophy des Haslerer Sportvereins teilgenommen. Und das hat uns inspiriert und wir haben uns gedacht, warum machen wir nicht etwas Ähnliches an unserer Schule? Und so ist diese Idee eigentlich entstanden.
2: Frau Oberauch, wie läuft das Ganze ab? Wer macht da mit? Welche Disziplinen gibt es da überhaupt? Wie viele Schüler sind da? Macht man da klassenweise mit?
1: Also mitmachen dürfen bei uns alle oder mitmachen müssen bei uns alle ersten, zweiten und dritten Klassen der Schule. Die vierten sind leider im Praktikum und die fünften müssen sich auf die Matura vorbereiten. Und es wird, jede Klasse tritt als eigenes Team an. Und damit alle Schüler und Schülerinnen so gut wie möglich eingebunden werden, haben wir verschiedene Disziplinen erarbeitet. Und die Klasse musste sich selber aufteilen und sagen, wo liegt meine Stärke, wo kann ich in der Klasse am besten helfen. Und es mussten sich vier Schüler für Tischtennis, vier für Watten, zwei für Stach und acht für Klatschball melden.
2: Okay. Das heißt, in der Klasse teilen sich die dann auf diese vier Disziplinen. Habe ich das richtig verstanden?
1: Ja, die mussten sich einteilen, weil manche wollten beide Sachen machen. Die mussten sich selbst einteilen, wer wo am besten oder glaubt am besten die Leistung abbringen zu können, um dann diese Schultrophäe nach Hause zu bringen.
2: Das heißt, es geht auch ein bisschen um Selbsteinschätzung innerhalb der Klassengemeinschaft. Wie steht es denn um diesen Teamgeist und um die Kondition und die motorischen Fähigkeiten von Schülerinnen und Schülern?
1: Also natürlich stehen die sportlichen Fähigkeiten, spielen eine Rolle. Aber bei dieser Schultrophäe hängt es natürlich ganz, ganz fest vom Teamgeist ab. Also damit man, die haben schon wochenweise vorher jetzt geplant, wer übernimmt welche Rolle, wie können wir taktisch am besten uns aufstellen, damit wir diese Trophäe nach Hause bringen, wie können wir uns gegenseitig unterstützen und wer, ganz wenige, die verletzt sind, die feuern dann die Mitschüler an und schauen, dass sie ihnen bei der Organisation helfen können.
2: Gewinnen die ist ganz ein großes Stichwort. Gewinnen, was gewinnt man denn, wenn man als Klasse, man gewinnt als Klasse, oder?
1: Ja, man gewinnt als Klasse. Den genauen Preis darf ich leider nicht sagen, weil das ist eine Überraschung, den die Schüler selber noch nicht wissen oder die selber noch nicht wissen. Gewinnen tut man vor allem, glaube ich, die Ehre. Diese drei Tage miteinander zu kämpfen, fünf Stunden jeden Tag, jeden Punkt versuchen zu nach Hause zu bringen. Ich glaube, das ist der größte Sieg. Und ja, genau darf ich euch leider nicht sagen, weil sonst wissen es die Schüler auch schon.
2: Frau Oberauch, was steckt denn da dahinter? Warum war es Ihnen so wichtig oder Ihnen und Ihrem Team, so eine Aktion am Ende des Schuljahres noch zu starten, wo man ja eher müde ist, sagen wir es mal so?
1: Ja, das ist eine ganz gute Frage. Wir haben uns gedacht, jetzt gegen Ende des Schuljahres sind die Notenkonferenzen laufen. Die Schüler durften heuer das ganze Schuljahr keine Ausflüge machen. Man merkt, sie sind an ihren Grenzen angekommen und die Motivation lässt nach. Und so haben wir uns überlegt, wie können wir die jetzt trotzdem noch motivieren und ihnen auch was Positives zum Ende des Schuljahres mitzugeben. Und deswegen haben wir geglaubt, wir wollen das probieren zu organisieren und so ist das entstanden.
0: Drei Tage Teamgeist und Gemeinschaft leben kurz vor den Sommerferien ist sicher etwas Unvergessliches, das in Erinnerung bleibt. Die Technologische Fachoberschule Max-Valier in Bozen bietet also ihren Schülern und Schülerinnen von der ersten Klasse bis zur dritten Klasse von heute bis Freitag Spiel und Spaß bei der ersten Schultrophy. Dieses Gespräch können Sie, wenn Sie mögen, gerne in unserer Radiomediathek nachhören von Rai Südtirol.

0: Depeche Mode sind das im Treffpunkt hier auf Reis Südtirol. Es ist 13.29 Uhr und es ist 12.23 Uhr. Sie merken, ich brauche eine Mittagspause und deshalb bin ich umso mehr erfreut, dass meine Kollegin Medea Zingerle hier bei mir ist. Hallo Medea.
1: Hallo Katrin.
0: Du wirst jetzt dann von mir die Moderation übernehmen und heute Nachmittag moderieren.
1: Genau, wir schauen ein bisschen nach draußen heute. Wie letzter Zeit öfters, aber ich mag das ganz gerne. Wir schauen uns ein Buch an, also die Wahlwege in Südtirol, also ein Wanderbuch gibt es zu gewinnen. Und am späteren Nachmittag, da schauen wir zum Neutech-Park, denn die starten eine Eventreihe, das heißt Summer at Neu, also der Sommer in Neu.
0: Also es geht ein bisschen nach draußen. Du bringst den Sommer wieder zurück, den wir gestern alle vermisst haben.
1: Auf jeden Fall.
0: Medea, ich wünsche dir einen schönen Nachmittag gemeinsam mit unseren Hörerinnen und Hörern. Ich verabschiede mich bei diesen, mein Name ist Katrin Pagania, an der Technik war heute David Leitner. Kommen Sie gut durch den Mittwoch mit Reis Südtirol.

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1: Und wir haben in den nächsten 30 Minuten unter anderem diese Themen. Eine Regenbogenfahne wird zum Zankapfel der Politik und hat das Potenzial für einen Regierungsstreit. Der Landeshauptmann spricht sich für das Zeigen der bunten Fahne im Juni aus. Fratelli d'Italia und Freiheitliche dagegen. Sie gehören aber mit zur Landesregierung. Wir fragen, ob sich die Parteien hier doch noch irgendwie einig werden können. Ein grausamer Mordfall ist heute das Gesprächsthema in Italien. Zwei Männer sollen in Kalabrien für den Tod von 4 Erntehelfern verantwortlich sein. Die 4 seien angeblich bei lebendigem Leib in einem Auto verbrannt worden. Wir gehen der Frage nach, was die Politik und die Justiz mit dem Fall zu tun haben. Und wir fragen gleich auch nach, was

0: tun ist, wenn ein Kind irgendwo eingesperrt ist, so wie gestern ein 5-jähriges Mädchen in einem Schließfach im Walterpark in Bozen. Wie reagiert man am besten und was ist zu tun, damit das Kind die Ruhe bewahrt? Hallo und feinen Mittag Ihnen allen. Mit dem Juni beginnt auch heuer wieder eine Debatte, die in Südtirol fast schon zur Tradition geworden ist. Jene um die Regenbogenfahne. Die Fahne gilt als Symbol für Sichtbarkeit, Gleichberechtigung und den Schutz vor Diskriminierung von Menschen mit anderen sexuellen Orientierungen oder Geschlechtsidentitäten. Der Juni steht als Pride Month weltweit im Zeichen dieser Anliegen. Die Südtiroler Landesregierung hat deshalb beschlossen, die Landesgebäude mit der Regenbogenfahne zu beflaggen. Schon im Vorjahr hatte das für Diskussionen gesorgt, als Vize-Landeshauptmann Marco Galateo von Fratelli d'Italia sich weigerte, vor der Fahne Pressekonferenzen abzuhalten. Und auch heuer gibt es Kritik aus den Reihen der Regierungskoalition. Mit den Freiheitlichen hat ein weiterer Koalitionspartner das Hissen der Regenbogenfahne in einer Presseaussendung beanstandet. Peter Theimreif berichtet.
1: Roland Stauder ist Obmann der Südtiroler Freiheitlichen. Er hat die Aussendung geschrieben, in der die Beflaggung der öffentlichen Gebäude mit der Regenbogenfahne kritisiert wird.
2: Wir sagen, öffentliche Gebäude gehören der gesamten Bevölkerung und dementsprechend reichen unsere Symbole wie die weiß-rote Tiroler Fahne absolut dafür aus.
1: SVP-Sekretär Harald Stauder ist anderer Meinung.
3: Wenn man sieht, wofür diese Regenbogenfahne steht, nämlich Vielfalt, Toleranz, Akzeptanz, Kampf um Gleichberechtigung und um soziale und um sexuelle Freiheit, dann sieht man, das sind alles Werte, die auch in der Prämisse des Koalitionsprogrammes drin wiederzufinden sind.
2: Wir haben überhaupt nichts gegen Toleranz. Wir sind selbstverständlich für Respekt und Gleichbehandlung aller Menschen. Wir beobachten nur beim Pride-Monat und speziell auch im letzten Jahr bei der Veranstaltung Pride in Bozen, welch Geisteskind diese Veranstalter sind. Und mittlerweile muss man sagen, dass auch die Schwulen und Lesben mittlerweile sich auch von dieser LGBTQ-Bewegung distanzieren und sagen, es geht weit über das Ziel hinaus. Hier sind marxistische Weltanschauungen am Werk und andere Dinge, die auch von Schwulen und Lesben nicht mehr vertreten werden.
1: Entgegnet Roland Stauder. Man stehe zur Landesregierung, das schon, man stehe aber vor allem zu den eigenen Werten.
2: Das ist nicht Wahlkampf, das ist unsere Haltung. Wir haben bereits bei der Koalitionsverhandlung vor 2,5 Jahren gesagt, wie wir eingestellt sind. Ich glaube nicht, dass es irgendeinen Vertreter der Südtiroler Volkspartei überrascht, was wir hier sagen. Wir stehen immer klar zu dem, wir stehen zu unseren Traditionen, wir stehen zur Familie und entsprechend werden wir hier immer, wenn es Not am Mann ist, unsere Stimme erheben und sagen, was wir nicht mittragen.
3: Es gibt eine Gruppierung, die versucht, Opposition und Regierung zugleich zu sein. Auf die Dauer wird das schwierig.
1: Entgegnet SVP-Sekretär Harald Stauder, der genervt ist, dass diese Debatte alle Jahre wiederkommt.
3: Die Kritiker sitzen im Landtag, die Kritiker sitzen zum Teil auch in der Landesregierung. Man braucht diese Themen nicht über die Medien diskutieren. Es reicht ein Beschlussantrag im Landtag und dann wird man sehen, wie die Mehrheit das sieht.
1: Ob es nach der Presseaussendung der Freiheitlichen zu einem klärenden Gespräch in der Koalition kommen wird, das ist offen. Roland Stauder sieht einer solchen Aussprache gelassen entgegen.
2: Also in dem Bereich mit einer Rüge der SVP kann ich locker leben und ich würde allerdings sagen, dass die Südtiroler Volkspartei auch bei ihrer Wählerschaft mal rückfragen sollte, ob die Mehrheit ihrer Wählerschaft und ihrer Mitglieder wirklich zu dieser Regenbogenflagge steht.
1: Die Regenbogenfahne an öffentlichen Gebäuden Anfang Juni sorgt dieses Thema wieder einmal für Gesprächsstoff. Und es könnte ja sein, vielleicht wird neben der Regenbogenfahne vor allem das, wofür sie steht, gerade deshalb einen Monat lang in den Mittelpunkt gerückt.
0: Und wir bleiben beim Pride Month. Im letzten Jahr hat es dazu ja in Bozen eine Parade gegeben, die erste in Südtirol. Heuer gibt es keine. Das heißt aber nicht, dass es den Pride-Monat nicht gibt. In Südtirol sei die Pride-Bewegung besonders wichtig, sagt die queere Aktivistin Madu Alba.
4: Hier in Italien spezifisch sind wir zum Beispiel im Vergleich zum Europa ziemlich weit hinten, was die Rechte von LGBTQIA+-Personen anbelangt. Und deswegen ist es wichtig, dass es den Pride Month gibt, wo besondere Sichtbarkeit den Menschen und den Rechten von LGBTQIA+-Personen gegeben wird. Und man sieht auch seit letztem Jahr, wo eben große Aufmerksamkeit darauf war durch die Südtiroler Breit, dass die Solidarität gesamtgesellschaftlich auch zugenommen hat. Nichtsdestotrotz sieht man auch an den Debatten, die derzeit, politische Debatten, die stattfinden, dass es noch an auch Erklärungsbedarf braucht, worum wir eigentlich existieren und was wir eigentlich fordern. Und das hat sehr viel einfach mit Gleichberechtigung zu tun und mit Würde für alle Menschen.
0: Denn auch wenn die Akzeptanz etwas größer wird, die queere Gemeinschaft erfahre immer noch Diskriminierung, Ausgrenzung und auch Gewalt. Um das in Südtirol zu ändern, haben die Aktivistinnen und Aktivisten einen ganz konkreten Forderungen.
4: Zum Beispiel ein Landesgesetz gegen Gewalt und Diskriminierung mit queerfeindlichem Hintergrund. Wir fordern auch sexuelle und emotionale Bildung verpflichtend für alle Menschen in der Grundschule und der Mittelschule, so wie es in den meisten Ländern in der EU der Fall ist. Italien ist eins von 7 Ländern in der EU, in der dies nicht der Fall ist, in der diese Prävention nicht gegeben ist. Und das sind zwei unserer ganz wichtigen politischen Forderungen.
0: Das sagt Madu Alba von Südtirol Pride. Die Bewegung hat heute ihr Programm für den Pride-Monat Juni in Südtirol vorgestellt.
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0: Und wir machen einen Blick raus aus unserem Land, und zwar nach Kalabrien. Nach der Ermordung von 4 ausländischen Erntehelfern in Kalabrien gerät die italienische Landwirtschaft erneut massiv in die Kritik. Die Männer wurden offenbar bei lebendigem Leib verbrannt. Ein Verbrechen, das Entsetzen auslöst und den Druck auf Politik und Justiz erhöht. Im Mittelpunkt stehen einmal mehr die seit Jahren bekannten, teils sklavenartigen Arbeitsbedingungen für Landarbeiter. Inzwischen hat die Polizei 2 pakistanische Staatsbürger festgenommen. Sie stehen im Verdacht, 3 Afghanen und einen Pakistaner getötet zu haben. Nur ein Mann überlebte. Er berichtet von brutaler Ausbeutung und katastrophalen Zuständen bei der Erntearbeit. Missstände, die seit langem bekannt sind. Ulrike van den Driesch berichtet für uns aus Rom.
6: Nach jüngsten Erkenntnissen sollen 2 pakistanische Staatsangehörige 5 Feldarbeiter aus Afghanistan und Pakistan in einen Kleinbus gesperrt, Benzin ins Fahrzeug gegossen und anschließend einen brennenden Gegenstand hineingeworfen haben. 4 der Männer verbrannten offenbar hilflos, die Täter sollen von außen die Türen blockiert haben, nur einem Insassen gelang die Flucht. Der Überlebende, ein afghanischer Erntehelfer, berichtete, die inzwischen festgenommenen Männer hätten Geld für den Transport zu den Feldern verlangt. Die späteren Opfer hätten sich geweigert zu zahlen und zudem ihren Lohn für die Arbeit auf Erdbeerfeldern in Süditalien eingefordert. Denn bislang seien ihnen lediglich Unterkunft und Verpflegung, nicht jedoch der verdiente Lohn gewährt worden. Dass organisierte kriminelle Netzwerke, insbesondere aus Pakistan und Indien, weite Teile der landwirtschaftlichen Arbeit in Süditalien kontrollieren, ist den Ermittlungsbehörden inzwischen schon seit längerem bekannt. Dieses System dominiert unter sklavenähnlichen Bedingungen große Teile der Agrarwirtschaft in Kalabrien, Apulien und der Basilikata und bringt den Sektor erneut in Verruf. Tausende Arbeiter werden täglich von Feld zu Feld transportiert und arbeiten für wenige Euro die Stunde, oft bis zu 12 Stunden täglich für rund 40 Euro. Ein Großteil dieses ohnehin geringen Lohns fließt jedoch unmittelbar wieder ab, für Transport, Unterkunft und Vermittlung durch sogenannte Caporali, also illegale Arbeitsvermittler. Dieses als Caporalator bekannte System scheint somit zunehmend auch in den Händen ausländischer Akteure zu liegen. Zugleich profitiert auch die 'Ndrangheta von der Ausbeutung billiger Arbeitskräfte. Neu ist dabei weniger die Brutalität als vielmehr die Unsichtbarkeit der Betroffenen. Die Arbeiter leben nicht mehr in provisorischen Ghettos, sondern in überfüllten Wohnungen, verstreut über kleinere Städte im Süden Italiens. Dies erschwert den Zugang für Gewerkschaften und Hilfsorganisationen erheblich. Diese kritisierten seit langem, dass gesetzliche Regelungen, etwa im Bereich der Migration, zu einem wachsenden Heer von Menschen ohne Papiere, Rechte und Schutz führten. Sie fordern wirksamere Maßnahmen, um die strukturelle Ausbeutung zu beenden und Gewalttaten wie die jüngste Tragödie zu verhindern. Denn das zugrunde liegende System bleibt profitabel. Schätzungen zufolge erzielt die illegale Beschäftigung in der Landwirtschaft jährlich Umsätze von rund 5 Milliarden Euro auf Kosten der Schwächsten.
0: Die Tat erschüttert Italien. Neu sind die Vorwürfe gegen das System dahinter allerdings nicht. Kritiker fordern deshalb nicht nur Aufklärung, sondern endlich wirksame Maßnahmen gegen Ausbeutung und illegale Beschäftigung.
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0: Gestern Nachmittag hat ein Vorfall im Bozner Walterpark für reichlich Aufsehen gesorgt. Ein 5-jähriges Mädchen war vorübergehend in einem Gepäckschließfach eingeschlossen. Man kann sich auch ohne dabei gewesen zu sein vorstellen, welch Aufregung das war. Das Drama endete glimpflich, sorgte aber für Schrecken und Panik bei allen Beteiligten. Barbara Tilly fasst für uns zusammen.
7: Wenn Kinder spielen, vergessen sie die Welt um sich herum. Doch genau diese Unbeschwertheit birgt auch Risiken. Sie testen Grenzen aus, erkunden jeden Winkel und unterschätzen dabei oft Gefahren. So geschehen im Bozner Walterpark. Was ein entspannter Ausflug sein sollte, endete für eine Familie aus dem Burggrafenamt in einem absoluten Albtraum. Der Vorfall ereignete sich im Erdgeschoss des Walterparks, dort, wo sich die Schließfächer zur Aufbewahrung von Gepäck und Einkaufstüten befinden. Dort tauchten zwei kleine Mädchen in ihre ganz eigene Spielwelt ein. Aus Spaß kletterte eine der beiden in ein offenes Schließfach. Ein fataler Fehler, denn kurz darauf schnappte die digitale Tür zu. Laut dem Kabinettschef der Questur Giuseppe Tricarico, der den Vorfall gegenüber Rai Südtirol schilderte, soll die Freundin versehentlich den digitalen Schalter betätigt haben. Das 5-jährige Mädchen blieb im Schließfach eingesperrt. Auf engem Raum, gerade mal 60 Zentimeter Breite und bei totaler Dunkelheit. Es folgten 10 Minuten des Schreckens und der Panik. Die Eltern alarmierten sofort eine zufällig anwesende Polizeistreife. Gleichzeitig wandten sie sich an Mitarbeiter des Einkaufszentrums. Diesen gelang es dann, das digitale Schließfach per App zu öffnen. Das 5-jährige Mädchen konnte den erleichterten Eltern übergeben werden. Unverletzt, aber völlig verängstigt und in Tränen aufgelöst, schildert Tricarico. Ein Vorfall, der zeigt, wie schnell aus einem unschuldigen Kinderspiel bitterer Ernst werden kann und wie wichtig die schnelle Reaktion aller Beteiligten war.
0: Es ist also alles ganz schnell gelöst worden und die Panik war ganz schnell wieder vorbei. Nach dem Vorfall im Walterpark stellt sich aber die Frage, wie reagieren Rettungskräfte in so einem extremen Fall und was können Eltern tun? Darüber hat Barbara Tilly mit Dieter Geier von der Berufsfeuerwehr Bozen gesprochen.
7: Herr Geier, die Feuerwehr rückt immer wieder auch aus, um eingeschlossene Menschen zu retten, beispielsweise in Aufzügen. Wenn ein Kind eingeschlossen ist, in diesem Fall sprechen wir sogar von einem winzigen Schließfach, circa 60 Zentimeter Breite. Was ist Ihre allererste Maßnahme direkt nach dem Eintreffen?
8: Also das Aufsuchen mal von den Eltern, versuchen die ganze Situation zu beruhigen, also die Eltern zu beruhigen und auch natürlich das Kind im Inneren. Es wird dann kontrolliert, ob das Schloss verschlossen ist, wie es verschlossen ist und was wir für Maßnahmen ergreifen können, um das wieder zu öffnen.
7: Ein Schließfach aus Metall war das in diesem Fall. Das lässt sich nicht einfach aufdrücken. Mitarbeiter des Walterparks mussten es via App öffnen, weil es ein digitales Schließfach ist. Welche technischen Möglichkeiten hätte es sonst noch gegeben, um das Kind schnell und vor allem verletzungsfrei zu befreien? Wäre Aufbrechen eine Möglichkeit gewesen?
8: Ja, natürlich. Also Aufbrechen wäre eine der schnellsten wahrscheinlich Methoden, weil die Schließfächer ja eigentlich ein einfaches Schloss haben. Und falls das nicht möglich ist, könnte man es auch aufbohren. Das ist mit lauten Geräuschen verbunden und das könnte für die Person, für das Kind im Inneren auch sehr anstrengend sein.
7: Das Mädchen war insgesamt 5 bis 10 Minuten lang eingeschlossen. Aus psychologischer Sicht, was ist da wichtig?
8: Also gut zureden, beruhigen, schauen, dass die Eltern oder eben hauptsächlich die Mutter dabei ist und mit dass die Mutter das Kind beruhigen kann, während wir arbeiten.
7: Wie wird das Kind nach der erfolgreichen Öffnung des, in diesem Fall des Schließfachs, versorgt? Was ist hier zu berücksichtigen?
8: Die Eltern können immer entscheiden, auch ob der Rettungsdienst hinzugezogen werden soll und ein Check gemacht werden sollte. Falls das Kind wirklich sehr beängstigt noch ist oder auch zittert vor Angst oder unter Schock steht, dann wird es einfach ins Krankenhaus eingeliefert und dort untersucht.
0: Das sagt Dieter Geier von der Berufsfeuerwehr Bozen. Wichtig sei es in solchen Fällen auf jeden Fall immer, über den Vorfall zu sprechen, um das Geschehene für alle Beteiligten, sei es für die Eltern als auch für die Kinder, zu verarbeiten. Wie steht es um unsere Demokratie und wie kann sie weiterentwickelt werden? Mit diesen Fragen beschäftigt sich die Veranstaltung Demokratie Nonstop, die von heute bis Samstag im Bozner Goethehaus stattfindet. Von morgens um 9 bis fast um Mitternacht sind täglich Gesprächsrunden mit Expertinnen und Experten geplant. Wir sprechen dazu jetzt mit dem, der das alles in die Wege geleitet hat. Das ist Stefan Lausch von der Initiative für mehr Demokratie. Herr Lausch, wie kam es denn zur Idee, den ganzen Tag über Demokratie zu sprechen?
9: Nein, es geht einfach auf die Erfahrung zurück, die wir machen, dass über das Wichtigste in unserer Gesellschaft, so wie für den eigenen Körper, das Reden über die Gesundheit, über die Demokratie nicht gesprochen wird, nicht? Über das politische System, mit dem wir angehalten sind, jetzt wirklich gravierende Probleme zu lösen, aber von dem wir wissen, dass wir auch gerade mit diesem System in diese Krisensituation hineingekommen sind. Also muss man sich Gedanken machen über diese Demokratie, sich nicht nur schützend um sie stellen, sondern zu überlegen, wie kann sie immer mehr Bürgerinnen und Bürger auch überzeugen. Und dazu muss sie weiterentwickelt werden.
0: Viele von uns sind einfach in einer Demokratie aufgewachsen. Wir leben seit immer in einer Demokratie. Ist das vielleicht auch ein Problem, dass wir genau deswegen gar nicht mal zu schätzen wissen, was wir haben?
9: Ja, es ist einfach eine Selbstverständlichkeit für uns, die wir nicht in Frage stellen. Und die meisten Menschen stehen auch hinter dieser Demokratie. Aber sind gleichzeitig sehr viele unzufrieden damit. Die Wahlbeteiligung sinkt generell. Es wird geschimpft, gestöhnt, es herrscht Überdruss, aber darüber nachgedacht, wie Demokratie überzeugender und mit mehr Aussicht die Probleme zu lösen anders funktionieren könnte, das geschieht nicht. Und das überlässt man auch der politischen Vertretung. Die können das Wahlgesetz ändern, die können Mitbestimmungsrechte regeln, aber das geschieht, so nehmen wir es wahr, meistens in die falsche Richtung, nämlich in Richtung Demokratieabbau und Stärkung autoritärer Systeme. Das kann nicht die Antwort sein. Aber das ist die Gefahr, wenn es eben die in der größten Gefahr stehen, dieses System für sich auszunutzen, wenn man es denen überlässt, die Demokratie zu gestalten.
0: Weil Sie der Meinung sind, man muss drüber reden, veranstalten Sie auch was. Fast pausenlos hat man die Möglichkeit, darüber zu diskutieren. Demokratie nonstop heißt, es gibt Inhalte von früh bis spät. Schluss ist erst gegen Mitternacht und da kann man sich jederzeit dazu gesellen, oder? Wie schaut das aus?
9: Ja, Demokratie nonstop. Die ganzen Veranstaltungen sind niederschwellig gehalten. Es werden keine Vorträge gehalten, sondern es sind Gesprächsrunden, wo eingeladene Gäste Impulse geben, Anregungen geben, neue Denkwege zu gehen. Und da kann sich wirklich jeder frei dazu hineinsetzen und mitdenken und mitreden.
0: Sie laden die Bürgerinnen und Bürger also dazu ein, über die Demokratie zu reden und sich darüber auszutauschen, wie Demokratie in Zukunft aussehen soll. Demokratie nonstop heißt die Veranstaltung und Gäste sind unter anderem der deutsche Theologe und Bürgerrechtler Ralf-Uwe Beck, die Astrophysikerin und Co-Präsidentin der Schweizer Demokratiestiftung Ann-Christine Vosberg-Straff und viele weitere. Das Tolle an Demokratie nonstop: Interessierte können jederzeit kommen und gehen im Goethehaus in Bozen.
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0: Fast ein Monat ist vergangen, seit Anna Seebacher aus dem Sarntal bei einem Unfall im Uldental ums Leben gekommen ist. Zurückgeblieben sind ihr Mann und zwei kleine Kinder. Die Frau und die Mutter ist nicht zu ersetzen. Finanziell aber können die Uldner den drei ein bisschen helfen. Gestern haben sie das gemacht, bei einem Benefizkonzert. Thomas Heinz.
10: Eine Ehefrau und Mutter. Sie kann das Tal nicht zurückbringen. Das ist auch den Veranstaltern bewusst, aber irgendwie wollten sie helfen. Die einzige Möglichkeit? Spenden. Und die haben sie gestern gesammelt, unter dem Motto Ulten hilft zum. Die Idee hatte Michael Gamper. Innerhalb weniger Tage hat er ein Benefizkonzert auf die Beine gestellt. Und wie schwierig war es?
11: Überhaupt nicht. Überhaupt keine einzige Schwierigkeit. Es hat jeder freiwillig sofort ja gesagt, jeder ist dabei gewesen, also ganz Ulten plus Sarntal mittlerweile auch, alle dabei, sofort, ja, überhaupt kein einziges Widerwort oder irgendetwas. Die Gemeinde hat mitgespielt, der Max ist innerhalb von 2 Minuten angesprungen, also der Besitzer da für den Grund, der ist sofort angesprungen, ja, das machen wir, das ist das Richtige.
10: Die Unterstützung sei da, sagt er. Nun gilt es, sie anzunehmen.
11: Alle Familienmitglied verhält im Endeffekt die Mama, noch braucht es. Ein Aschel bricht viele Stäben. Ist es so?
10: Der Wettergott hat es nicht gut gemeint. Die Ultner und die Sarner, sie sind dennoch gekommen. Der tragische Unfalltod von Anna Seebacher-Breitenberger, er hat viele bewegt.
12: Man kann helfen und das alle miteinander und selber auch sehen. Da hilft jeder und sei schon einfach das Schönste in der traurigen Momente, dass wir da wirklich alle zusammenhelfen. Das sei schon einfach schön.
10: Möglich ist das Ganze nur durch den Einsatz zahlreicher Freiwilliger. Auch Skiass Dominik Baris ist mit seiner Band aufgetreten. Und am Ende sind die gesammelten Spenden eines, was mehr wiegt, ist das Mitgefühl und die Solidarität vieler Menschen, die gestern vor Ort waren.
0: Es hat geregnet wie seit Wochen nicht mehr und dennoch haben sich die Ultner es sich nicht nehmen lassen, zum Konzert zu kommen. Für einen guten Zweck, um die Familie von Anna Seebacher zu unterstützen. Weil Ulten hilft zum. Und damit schauen wir nach Gröden. Dort ist am Wochenende die neue Ausgabe der Biennale Gardena eröffnet worden. Die Kunstbiennale feiert heuer ihr 10-jähriges Bestehen und steht unter dem Motto Future Paradise Garden. 28 Künstlerinnen und Künstler aus dem In- und Ausland setzen sich dabei mit dem Garten als Ort für gesellschaftliche und politische Fragen auseinander. Der Schweizer Kurator Samuel Leuenberger gab den Kunstschaffenden bei der Umsetzung ihrer Werke viel Freiheit. Nina Schröder berichtet.
13: Der Garten, ein Hort des Glücks und der Sicherheit, ein Paradies? Wie sieht der Garten der Zukunft aus? Das sei eigentlich ganz einfach, sagt der Schweizer Kurator Samuel Leuenberger.
14: Ich wollte die Idee des Gartens als Metaphor brauchen, als Raum brauchen, wo wir uns drin treffen können und über Themen sprechen, die vielleicht nicht so ganz einfach sind.
13: Leuenberger hat das erste Mal die Biennale Gardena kuratiert. Er hat dafür 28 Künstler und Künstlerinnen aus 15 Ländern eingeladen, darunter die Vereinigten Staaten, China, Litauen, Mexiko, Frankreich, die Schweiz, Algerien, Japan oder Rumänien. 8 der Künstler und Künstlerinnen kommen aus Italien, 5 davon aus Südtirol.
14: Der Garten ist eigentlich für mich ein Ort, der in erster Linie ein Ort der Hoffnung widerspiegelt oder ein Ort, wo man eine bestimmte Art von Frieden kreieren kann, um über die Themen der Welt zu reden.
13: Die Themen der Welt, das sind für Leuenberger zum Beispiel, Zitat, die Gewalt, die in Idealen von Schönheit, Harmonie und Fürsorge verborgen liegt. Oder das emotionale und poetische Potenzial von Gärten als Orten des Rückzugs. Aber es geht nicht nur um Harmonie und Poesie.
14: Ein eingeschlossener Garten kann auch Leute raushalten oder kann auch etwas Negatives bedeuten. Also der Garten wurde eine Symbolik zum eigentlich über unsere Community, wie wir zusammenwohnen, wie wir über Natur denken.
13: Unter großem Zuschauerandrang ist am Wochenende die Biennale Gardena eröffnet worden. Future Paradise Garden, also der Garten des zukünftigen Paradieses, das ist das Thema.
14: Es kommen Künstlerinnen und Künstler von der ganzen Welt. Sie hatten wirklich carte blanche, also sie durften auf bestimmte Keywords, Prompts, die ich ihnen gegeben habe, reagieren. Aber eigentlich die größte Reaktion war eigentlich einfach auf die Dolomiten und die Umgebung hier der Natur. Also häufig musste ich gar nicht mehr viel sagen. Wenn die Leute angekommen sind, wurde sehr klar, was sie gerne ansprechen wollten. Ob es die Folklore war, Folklore-Geschichten aus den Bergen hier, oder ob es wirklich um den letzten Acker ging, wie Gabriela Oberkofer, die in der Biennale ist. Also Leute haben sich sehr schnell für Themen entschieden, die ihnen wichtig waren.
13: Die Schlüsselworte bzw. Themen hießen beispielsweise gewalttätiger Garten, queere Ökologie oder Gemeinschaftsbildung. Wie funktionieren Konzepte, die einander zuspielen, statt einander auszuschließen?
14: Ich glaube, das ist schon die Magie der ganzen Arbeit. Alle, die hierher gekommen haben, gelernt, was es bedeutet, hier Ladin zu sprechen. Die multikulturelle Art und Weise, wie man hier in die Schule geht, wie man miteinander spricht. Also auch für mich als Schweizer, wo nur ein paar hundert Kilometer neben dran wohnt, war es für mich eine schöne Entdeckung. Ich glaube, das und genau solche Events können sowas sehr international auch fördern.
13: Aus Südtirol mit dabei sind der Grödener Künstler Gregor Brucker und seine Tochter Leonora Brucker aus St. Ulrich, der in Bozen lebende Künstler und Fotograf Walter Niedermeyer und die multimedial arbeitenden Künstlerinnen Judith Neuenhäuserer aus Bruneck und Gabriela Oberkofler Bozen.
0: Der zukünftige Garten Eden, der Garten des Paradieses, das soll Future Garden Paradise zeigen. Und die Biennale Gardena erstreckt sich heuer über 3 Ausstellungsorte, die Ortszentren von St. Ulrich und St. Christina sowie den Hof Pilat. Sie bleibt bis zum 13. September zu sehen. Und wir kommen noch zum Sport im Mittagsmagazin. Triathlon ist Ihnen wahrscheinlich ein Begriff. Der Triathlon vereint die Disziplinen Schwimmen, Radfahren und Laufen. Und da haben wir auch in Südtirol einige große Talente. So wie Juan de Nigro, der junge Mann aus Sarns bei Brixen, spielt mittlerweile bei den ganz Großen im Weltcup mit. Er hat beim Rennen der World Triathlon Championship Serie in Alghero mit Platz 17 sein bislang bestes Ergebnis erzielt. Der 22-Jährige war damit auch bester Italiener im Feld. Und an diese starke Leistung will er nun anknüpfen, um in 2 Jahren vielleicht auch bei den Olympischen Spielen dabei zu sein. Kollege Hannes Beintner hat de Nigro heute beim Training im Schwimmbad von Brixen über die Schulter geschaut.
15: Juan de Nigro, das Ziel ist jetzt ganz klar, Olympia in 2 Jahren in Los Angeles.
16: Ja, auf jeden Fall. Jetzt momentan tun wir alles Mögliche, um in 2 Jahren in Los Angeles zu stehen. Ich war gerade einen Monat in Sierra Nevada, komplett von der Außenwelt abgeschirmt im Höhentrainingslager. Und ja, man tut alles Mögliche, um sich zu qualifizieren.
15: Alles Mögliche heißt wie viel Training, wie viele Stunden am Tag?
16: Zwischen 25 und 31 Stunden die Woche. Das sind zwischen 2, 3, 4 Stunden am Tag, auch mehr. Man tut eigentlich schon ziemlich viel.
15: So viel Training, so viel Investitionen sozusagen in die Karriere für einen 22-Jährigen, ist das außergewöhnlich? Während andere feiern, ausgehen vielleicht, verbringen Sie so viel Zeit beim Training. Was ist sozusagen der Antrieb dahinter? Was motiviert einen?
16: Ja, ich glaube, der Antrieb dahinter sind auf jeden Fall immer Resultate oder einfach die bestmögliche Karriere zu haben. Ich meine, ich bin ziemlich früh Profi geworden, dank dem Einstieg in die Carabinieri-Sportgruppe. Und ja, ich will eigentlich alles Mögliche machen, um eine bestmögliche Karriere zu haben. Und ja, ich sehe das einfach als meinen Job und ich will meinen Job bestmöglich ausführen.
15: Sie leben seit 2 Jahren in Girona, in Spanien. Wie wichtig war die Entscheidung?
16: Ja, also auf jeden Fall ist Südtirol, glaube ich, eine der schönsten Regionen überhaupt in ganz Europa. Es ist halt, der Winter ist ziemlich lang, deshalb ist es schwierig, hier Rad zu fahren oder auch zu laufen. Und in Girona hat man immer gutes Wetter und es ist einfach sehr schön, dort Rad zu fahren und ja, einfach zu trainieren. Fürs Triathlon ist es sehr gut ausgerichtet.
15: Schwimmen, Radfahren, Laufen, welche Disziplin bevorzugen Sie? Wo sagen Sie, da gibt es noch Aufholbedarf?
16: Ja, also auf jeden Fall gefällt mir Radfahren und Laufen sehr gut. Ich glaube, dort fühle ich mich am wohlsten. Ich habe mit dem Schwimmen ziemlich spät angefangen, deshalb ist es vielleicht meine schwächste Disziplin, aber ja, ich will auf jeden Fall diese dann noch verbessern und ich glaube, momentan arbeiten wir ziemlich gut daran.
0: Triathlet Juan de Nigro hat also ein großes Ziel, die Olympischen Spiele 2028 in Los Angeles. Dafür wird jetzt fleißig trainiert. Die Bilder aus dem Brixner Lido, die sehen Sie heute Abend bei uns in der Tagesschau um 20 Uhr. Und damit war es das vom Mittagsmagazin an diesem Mittwoch. Verena Amort ist schon im Studio und hat jetzt noch einen ausführlichen Nachrichtenüberblick. Und sonst lesen Sie alles Wichtige natürlich auch online bei uns auf bz.rheinnews.it. Bis morgen und schönen Nachmittag.
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17: Gericht in Trient entscheidet über Untersuchungshaft im Fall Alpenkohle. Die Ukraine hat zu Beginn des Wirtschaftsforums Ziele in St. Petersburg angegriffen. Das Wetter zunehmend sonnig bei 17 bis 28 Grad. Das Überprüfungsgericht in Trient entscheidet zur Stunde über die 5 inhaftierten Südtiroler im Fall Alpenkohle. Die Staatsanwaltschaft wirft ihnen illegalen Handel mit belasteten Abfällen vor. Markus Kaserer.
18: Bleiben der Leiter des Landesamtes für Abfallwirtschaft Giulio Angelucci, der Techniker Andreas Mari, der ehemalige Bürgermeister von Laas Andreas Tapeiner sowie Hugo Trenkwalder vom Fernheitswerk Laas und der Ex-Präsident der Bozner Umweltbetriebe Rupert Rosanelli weiterhin in Untersuchungshaft? Darüber befinden die Richter in Trient zur Stunde. Sie sitzen seit 19. Mai gemeinsam mit weiteren Personen, gegen die ermittelt wird, in den Gefängnissen von Bozen, Trient, Verona und Padua ein. Vergangene Woche hat der Vorerhebungsrichter eine Aufhebung der Haft abgelehnt und außerdem den Abteilungsdirektor Flavio Ruffini für ein Jahr suspendiert. Allen wird vorgeworfen, belastete Aschen als umweltfreundliche Produkte wie Grillkohle und Dünger vermarktet zu haben. Die Entscheidung des Gerichts fällt spätestens morgen.
17: In den vergangenen 24 Stunden ist in Südtirol so viel Regen gefallen wie seit September nicht mehr. Am meisten Regen fiel laut dem Meteorologen vom Landeswetterdienst, Dieter Peterlin, mit 60 Litern pro Quadratmeter in Völs am Schlern. Landesweit fielen zwischen 20 und 50 Liter. Die nächste Regenfront erwarten die Meteorologen in der Nacht von morgen Donnerstag auf Freitag. Die Ukraine hat St. Petersburg mit mehreren Drohnen angegriffen. Dabei wurde Infrastruktur beschädigt und Menschen wurden verletzt. Die Angriffe fallen zusammen mit dem Beginn des Internationalen Wirtschaftsforums in St. Petersburg, zu dem Präsident Wladimir Putin zahlreiche internationale Gäste erwartet. Peter Malferteiner.
19: Das Treffen gilt als das russische Davos, bei dem ähnlich wie im Schweizer Ort über Wirtschaft, Investitionen und internationale Zusammenarbeit diskutiert wird. Ziel der Drohnen war ein Ölterminal. Auch militärische Anlagen wurden angegriffen. Der Gouverneur der Region bestätigte die Angriffe. In mehreren Bezirken wurde demnach Infrastruktur beschädigt. Auch die Verletzten bestätigte der Gouverneur. Am Flughafen Pulkovo musste der Flugverkehr vorübergehend eingeschränkt werden. Der ukrainische Präsident Volodymyr Zelensky nannte die Einschläge ein gutes Resultat der gemeinsamen Arbeit von Drohneneinheiten, verschiedener Truppengattungen und der Geheimdienste.
17: Das Verfassungsgericht hat einen Antrag des Senats zugunsten von Daniela Santanke zugelassen. Es geht um einen Kompetenzkonflikt zwischen dem Senat und der Staatsanwaltschaft Mailand. Hintergrund ist das Verfahren zur mutmaßlichen Betrugsaffäre um das Unternehmen Visibilia und Sozialleistungen der IMPS, in dem Senatorin Santanke zu den Beschuldigten zählt. Strittig ist die Verwendung von E-Mails und heimlichen Audioaufnahmen der Senatorin in den Ermittlungsakten ohne vorherige Genehmigung durch den Senat. Das Gericht muss nun entscheiden, ob dadurch Rechte des Senats verletzt wurden. Forscher von Eurac Research haben in und auf dem Körper der Gletschermumie Ötzi Mikroorganismen nachgewiesen, die scheinbar noch aktiv sind. Das würde heißen, dass bei der Lagerung des Körpers bei minus 6 Grad mikrobiologisches Leben nicht unterbunden wird, schreiben die Forscher. Untersucht wurde Ötzis Darmflora. Auf der Körperoberfläche konnten Hefepilze festgestellt werden. Der vor über 5300 Jahren verstorbene Mann aus dem Eis bietet immer wieder wissenschaftliche Überraschungen. Im Bozner Einkaufszentrum Walter Park ist ein 5-jähriges Mädchen in einem Schließfach eingeschlossen worden. Nachdem die Polizei alarmiert wurde, konnte das Kind befreit werden. Das Kind blieb unverletzt, erlitt aber einen großen Schrecken. Barbara Tilli.
20: Der Vorfall ereignete sich gestern Nachmittag im Erdgeschoss des Walterparks. Ein 5-jähriges Mädchen spielte mit einer Freundin bei den Gepäckschließfächern und kletterte aus Spaß in eines hinein. Ihre Freundin betätigte versehentlich den digitalen Schalter und die Tür schnappte zu. Das Mädchen blieb im gerade mal 60 cm breiten Schließfach eingesperrt. Es folgten 10 Minuten des Schreckens und der Panik. Die Eltern alarmierten die Polizei. Mitarbeitern des Einkaufszentrums gelang es dann aber, das Schließfach App zu öffnen. Das 5-jährige Mädchen blieb unverletzt, war aber völlig verängstigt und in Tränen aufgelöst. Der Rettungsdienst wurde nicht hinzugezogen. Das liege im Ermessen der Eltern, erklärt Christian Geier von der Berufsfeuerwehr Bozen.
3: Falls das Kind wirklich sehr beängstigt noch ist oder auch zittert, vor Angst oder unter Schock steht, dann wird es einfach ins Krankenhaus eingeliefert und dort untersucht.
20: Wichtig sei es in solchen Fällen aber immer, über den Vorfall zu sprechen, um das Geschehene zu verarbeiten.
17: In Abtei im Gardertal ist ein Mann bei Sanierungsarbeiten am Vereinshaus zum Teil verschüttet worden. Laut Auskunft der Freiwilligen Feuerwehr Abtei stürzte eine alte Stützmauer, vermutlich aufgrund der Regenfälle, ein. Ein Bauarbeiter wurde dabei zwischen alter und neuer Mauer bis zum Becken verschüttet. Seine Arbeitskollegen begannen mit der Bergung, noch ehe die Feuerwehr den Verschütteten mittels Seilwinde auf eine Trage hob. Der Mann wurde mit Verletzungen an den Beinen ins Krankenhaus nach Bruneck gebracht. Bei Kontrollen über das lange Wochenende haben die Karabinieri von Corvara zahlreiche Verstöße gegen die Straßenverkehrsordnung geahndet. Auf den Dolomitenpässen wurden 107 Fahrzeuge und Motorräder überprüft. Dabei stellten die Karabinieri 62 Strafbescheide aus. Sie zogen 6 Führerscheine ein und zogen den Fahrzeuglenkern insgesamt 222 Punkte ab. Der europäische Fernwanderweg E5 ist im Süden Südtirols aufgewertet worden. An den Etappenzielen in Radein und Gfrill wurden dreisprachige Informationstafeln angebracht. Weitere Tafeln entstanden in Aldein, Truden und Kaltenbrunn. Entlang der Wanderwege wurden zur besseren Orientierung auch neue Wegeplaketten angebracht. Der Fernwanderweg E5 führt von der Atlantikküste der Bretagne durch insgesamt 5 Länder nach Verona. 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
21: Grüß Gott und Mahlzeit beim aktuellsten zum Wetter. Der dringend notwendige Regen ist abgezogen und die Sonne hat sich im Großteil des Landes bereits durchgesetzt. Am Nachmittag scheint dann abseits des Alpenhauptkammes häufig die Sonne, am längsten unbeständig ist es noch Richtung Arental. Mit Nordföhn bleiben speziell im Norden des Landes die Temperaturen gedämpft, in Sterzing werden um 19 Grad erreicht, im Unterland klettert das Quecksilber im Thermometer auf 28 Grad. Morgen stellt sich wechselnd bis stark bewölktes Wetter ein. Tagsüber gibt es höchstens örtliche Regenschauer. In der Nacht trifft dann eine Störung mit teils kräftigem Regen ein. Die Temperaturen ändern tagsüber aber kaum. Am Freitagmorgen regnet es zunächst noch verbreitet. Im Laufe des Vormittags klingt der Regen aber überall ab und die Sonne kommt zum Zug. Wieder frischt Nordföhn auf. Das Wochenende bringt freundliches Wetter mit Sonne, Wolken und ein paar Regenschauern am Nachmittag. So viel zum Wetter mit Lukas Rastner.
22: Aus der Landesverkehrsmeldezentrale begrüßt Sie Renate Stauder. Eine Einbahnregelung wegen Arbeiten gibt es unter anderem auf der Brenner Staatsstraße nördlich von Fahren, auf der Passaira Staatsstraße zwischen Riffian und Saltaus und auf der Sarenthaler Straße bei Bunschen. Es kann immer wieder zu Verzögerungen in beiden Richtungen kommen. Gute Fahrt.
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23: Demokratie, was ist das heute? Eine müde Selbstverständlichkeit, die niemanden mehr begeistern kann? Oder die Grundbedingungen für ein gutes Leben für alle auf dieser Welt? Beim Event Demokratie Nonstop – Gespräche über ihre alte Gegenwart und ihre junge Zukunft werden diese und noch viele Fragen mehr verhandelt. Ab heute und bis zum 6. Juni werden im Haus Goethe in Bozen von vormittags um 9 Uhr bis abends um 23 Uhr Begegnungen, Gespräche, Diskussionen, Lesungen, Videoprojektionen und Kunstaktionen zum Thema Demokratie stattfinden. Heute gibt es um 14.30 Uhr ein Gespräch mit Francesco Palermo und Stefan Lausch zum Systemfehler der Demokratie. Um 16 Uhr folgt die Videoaufzeichnung des Vortrags Demokratie am Abgrund von Rainer Mausfeld. Um 18 Uhr ist David Hoffmann von Climate Action in einer Gesprächsrunde zu Gast und spricht über demokratische Mittel für den Klimaschutz. Um 20 Uhr kommt Ann-Christine Vossberg-Straff, Co-Präsidentin der Schweizer Demokratiestiftung, mit ihrem Vortrag »Demokratie beginnt mit einer Entscheidung – Demokratie als tiefe Fürsorge«. Alle Events sind frei zugänglich und finden im Haus Goethe in Bozen statt. Das Programm der nächsten Tage gibt es online. Im Kulturzentrum Meran wird der vielfach ausgezeichnete Film Il Caftano Blu der marokkanischen Regisseurin Mariam Touzani gezeigt. Ein stilles, eindringliches Drama über Liebe, Fürsorge und die Kraft des Handwerks. Im Mittelpunkt stehen Halim, ein erfahrener Kaftanschneider in der Medina von Saleh, und seine Frau Mina, die trotz ihrer Krankheit an seiner Seite arbeitet. Ihr Alltag verändert sich, als der junge Lehrling Youssef in die Werkstatt kommt. Während Halim ihm geduldig die traditionelle Kunst des Schneiderns und Nähens beibringt, entsteht eine Nähe, die unausgesprochen bleibt und doch alles verändert. Parallel dazu wird ein prachtvoller blauer Kaftan gefertigt, der Geduld, Hingabe und Zeit verlangt. Il Caftano Blu ist ein leiser, zutiefst menschlicher Film, der in Cannes gelobt und international gefeiert wurde. Zu sehen ist er, in italienischer Sprache, heute um 20.30 Uhr im Kulturzentrum Meran. In Bruneck steht wieder der große Moment bevor, auf den eine ganze Saison lang hingearbeitet wurde. Die Shabba Crew, eine, wie sie sich selbst nennt, Alternative Dance School, präsentiert The Butterfly Effect, eine neue Show, die unter die Haut geht. Im Mittelpunkt steht die Idee, dass alles miteinander verbunden ist. Ein kleiner Flügelschlag kann am anderen Ende der Welt einen Sturm auslösen. Die Shabba Crew zeigt auf ihre Weise, welche Verantwortung jeder Mensch trägt, was in unserer Welt schiefläuft, und sendet gleichzeitig einen Flügelschlag der Hoffnung aus. Eine Achterbahn der Gefühle und Eindrücke, so wie man es von der Shabba Crew gewohnt ist. Aufführung des Stücks The Butterfly Effect heute um 19.30 Uhr im UFO in Bruneck. Weitere Aufführungen auch am Donnerstag, Freitag und Samstag.

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Hier ist die Landesverkehrsmeldezentrale. Die Brenner Autobahn ist in Richtung Norden zwischen Bozen-Nord und Klausen nach einem Unfall gesperrt. Es gibt bereits 2 Kilometer Rückstau. Gesperrt wurde auch in Richtung Norden die Einfahrt Bozen-Nord. Gute Fahrt!

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1: Einen schönen Nachmittag. Anders an der Technik begleitet mich heute Matthias Höglinger. Und es gibt so Geräusche, da kann ich sofort entspannen, vor allem wenn es in der Natur ist, zum Beispiel bei Wasser. Letzte Nacht, als es geregnet hat, richtig schön. Aber auch das sanfte Plätschern eines kleinen Baches finde ich richtig gut. Ich kann hier total abschalten. Und wenn Sie auch so ein Mensch sind, dann haben wir gleich was Passendes für Sie. Bei unserer Frage zum Café gibt es einen Wanderführer über die Südtiroler Wahlwege zu gewinnen, also Wanderungen entlang des Wassers. Gleich bei uns um etwa 14:15.

Sie hören Reis Südtirol an diesem Mittwochnachmittag. Hallo! Im Tapainer Verlag ist ein neues Wanderbuch oder ein neuer Wanderführer von Hans-Paul Menara erschienen. Er hat über 60 Bücher veröffentlicht und sein neues Buch Wahlwege in Südtirol führt sie entlang Wanderungen am Wasser. Hauptsächlich rund um Meran und im Finchgau, aber auch ein paar andere Orte sind noch dabei. Ja, Sie, liebe Hörerinnen und Hörer, haben jetzt die Chance, dieses Buch zu gewinnen. Dafür müssen Sie nur unter 83 mal die 0 144 77 anrufen und meine Frage richtig beantworten. Nochmal, die Nummer ist 83 mal die 0 144 77. Ich freue mich auf Ihren Anruf.

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1: Hallo, und wir haben die Annemarie aus Sarntein an der Leitung. Hallo Annemarie.
2: Ja, hallo. Guten Nachmittag.
1: Guten Nachmittag, schön, dass Sie angerufen haben. Sie haben jetzt die Chance, das Buch Wahlwege in Südtirol von Hans-Paul Menara zu gewinnen. Sind Sie denn auch sehr aktiv beim Wandern?
2: Ja, schon ziemlich, ja.
1: Was ist denn so die letzte Wanderung?
2: Bitte? Ja, ich gehe schon viel wandern, ja.
1: Was ist so die letzte Wanderung, die Sie unternommen haben?
2: Was ist das gewesen? Oh, was war es denn? Ah, ich war leider schon kurz hier oben auf dem Ritten.
1: Mhm, ja, schön.
2: Waren wir mit den Enkelkindern auf dem Lobisweg und zwischen, was ist denn jetzt? Lobishof um mich. Und was haben wir dann jetzt noch gemacht? Vielleicht hat Spaß gemacht. Im Moment nicht hin.
1: Aber Sie sind auf jeden Fall gern mit den Enkeln unterwegs. Das ist
2: ja. Ja, mit den Enkeln und da alleine haben wir auch die größere Wanderung gemacht.
1: Verstehe.
2: Dann, so, ja, Kopfloch-Hütte waren wir jetzt genau. Ja, ja, jetzt langsam kommt es schon raus. Kopfloch-Hütte in Farntal. Und dann waren wir, ja, was waren wir noch in Dreden einmal und dann Feldturm und ja.
1: Viel unterwegs.
2: Bitte?
1: Viel unterwegs, aber schön.
2: Ja, schön, wenn es geht. Viel, ja. Ziemlich, ja, so wenn es geht.
1: Dann wäre das der Wanderführer wirklich perfekt für Sie. Ich habe eine Frage, und zwar, also meine Frage zum Kaffee, die ist, bezieht sich auf das Wahlwörterbuch, das auch in diesem Wanderführer drinnen ist. Und dort gibt es diesen Begriff, die Viere. Für was steht dieser Begriff? Ist es A, eine meist aus Brettern zusammengefasste Wasserrinne, B, der schmale Wanderweg, der direkt neben dem Wal verläuft, C, verstellbares Holzbrett oder Metallplatte in einer Schleuse zur Regulierung des Wassers?
2: Ja.
1: Haben Sie
2: die Viere?
1: Die Viere. Genau, die Viere.
2: Ja.
1: Mhm.
2: Ja, also Bretter. Mit den Brettern ist das.
1: Also A, eine meist aus Brettern zusammengefasste Wasserrinne.
2: Mhm.
1: Das ist richtig.
2: Ja.
1: Herzlichen Glückwunsch.
2: Das kennt man jetzt von früher. Heute ist das nicht mehr so. Aber von früher weiß man das noch.
1: Auf jeden Fall, Sie haben richtig geantwortet. Das heißt, Sie bekommen das Buch zugeschickt und ich wünsche Ihnen ganz, ganz viel Spaß mit dem Wandern und vielleicht können Sie auch Ihre Enkel mitnehmen.
2: Ja, wollen wir machen. Ja, gut. Danke Ihnen, gell?
1: Danke fürs Anrufen.
2: Danke, schönen Nachmittag. Danke.
1: Danke. Einen schönen Nachmittag. 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

0: Renate Stauder mit einer aktuellen Meldung aus der Landesverkehrsmeldezentrale. Auf der Brennerautobahn in Richtung Norden zwischen Bozen Süd und Klausen wurde nach einem Unfall wieder eine Fahrspur geöffnet. Es gibt aber noch 8 Kilometer Stau. Und in Richtung Süden zwischen Klausen und Bozen Nord gibt es 2 Kilometer Stau wegen Überlastung. Fahren Sie vorsichtig.
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2: Heute schaut's wettertechnisch schon wieder deutlich freundlicher aus. Ein kleines Zwischenhoch sorgt dafür, dass sich die Sonne am Nachmittag vielerorts blicken lässt. Nur Richtung Arendal brauchen wir noch etwas Geduld. Dort halten sich die Wolken am längsten. Außerdem wird's etwas windiger, denn der Nordföhn, der macht sich bemerkbar. Momentan, das sind die Temperaturen 20 Grad in Mühlen in Taufers, 26 Grad in Gargazon und 23 Grad in Schlanders.

0: Es ist Mittwoch, der 3. Juni, 14.40 Uhr. Ja, für Menschen mit schwerem Nierenversagen wird der Alltag oft zum Überlebenskampf. Viele sind jahrelang auf Dialyse angewiesen und hoffen auf den einen entscheidenden Anruf. So wie Anna Negri aus Kaltern. Die heute 19-Jährige hat vor 4 Jahren eine Spenderniere erhalten.
1: Ich feiere am 17. Mai meinen Nierengeburtstag haben und das ist einer der schönsten Tage im Jahr für mich. Es ist ein sehr emotionaler Tag für mich. Ich feiere meistens auf Nacht und untertags denke ich meistens sehr stark an meinen Spender. Ich denke an die Familie und an das Leben, was mir geschenkt worden ist. Ich bin unglaublich dankbar für das Leben, was ich habe. Und ich muss auch weinen, wenn ich über meinen Spender rede.
0: Die Geschichte von Anna Negri zeigt, was Organspende bedeuten kann. Nicht nur medizinisch zu überleben, sondern wieder leben zu können. In Südtirol warten derzeit rund 50 Menschen auf ein Spendeorgan, die meisten von ihnen auf eine neue Niere. Anna Negri setzt sich aktiv für die Organspende ein, denn sie weiß, wie sehr sie ein Leben verändern kann.
1: Was ich jetzt denke, kann ich nicht leid zu erklären, wie wichtig das ist und was das bedeutet. Ich glaube einfach, viele Leute wissen nicht, was Organspende ist und was das halt wirklich bedeutet. Es ist nicht leid, man kriegt ein Organ und dann lebt man halt wieder. Es ist, man kriegt ein Organ und mit einem Mensch kann mit der Organspende 7 Leben retten. Ich rede ganz viel mit erwachsenen Leuten, die jetzt erst, bin in der Klasse gesessen, hat eine Freundin von mir gesagt, Anna, heute bin ich ein Organspenderausweis machen gegangen. Heute habe ich unterschrieben auf einen Ausweis. Und ich gesagt, ich bin so stolz auf die. Und sagt, du hast mich ermutigt, das hat mir voll geholfen. Und dann habe ich gesagt, ja, genau deswegen mache ich es.
0: Anna Negri hat vor einem Monat bei den Transplant Games in Bari mitgemacht und 2 Italienmeistertitel erhalten. In Nachgeschaut am Montagabend hat sie ihre Geschichte erzählt, gemeinsam mit Elisabeth Kuppelwieser, die ihrem Mann eine Niere gespendet hat, und Gustav Kofler, der schon 2 Transplantationen hinter sich hat. Die Doku und das Gespräch, das finden Sie beides in der RAI Südtirol Fernsehmediathek.

0: Das ist Joris auf Reise Tirol. Einen schönen Nachmittag. Es gibt nur mal wenige Geschäfte, wo man wirklich alles bekommt. Und so ein Geschäft ist die Eisenwarenhandlung Prugnara in Meran. Dort bekommt man nicht nur einzelne Nägel und Schrauben, sondern auch Haushaltsartikel oder sogar alles Mögliche für den Garten. Beatrix Prugnara hat den Betrieb nach dem Tod ihres Vaters übernommen, als, naja, Quereinsteigerin sozusagen.
1: Mein Vater, der hat immer wieder Waren dazugenommen. Ich kann mich noch erinnern, wenn ich noch als Jugendliche da war und jemand hat irgendwas gesucht, sagt, das muss ich mal aufschreiben, dann werde ich das jetzt auch noch dazu nehmen und das auch noch und das auch. Und so ist halt das Sortiment immer weiter geworden. Nicht? Der Nachteil ist natürlich, man ist auf nichts spezialisiert. Wir haben heute ja, voriges Jahr habe ich nachgeschaut, haben wir über 200 Lieferanten bewegt. Aber wir haben potenziell einige hundert Lieferanten. Und das ist dann natürlich schon manchmal so, dass man wirklich einkauft und dann für die nächsten 2-3 Jahre bei dem Lieferanten, wenn es ein spezieller Lieferant ist, nicht mehr einkauft, weil man jetzt so viel bzw. ganz spezielles Produkt gekauft hat. Dann sind natürlich andere, die wöchentlich oder auch zweimal die Woche liefern.
0: Prugnara ist eine Fundgruppe für alle, die sich auch ein bisschen die Zeit zum Stöbern nehmen. Und egal, was man sich jetzt kaufen möchte, obendrein bekommt man auch gute Beratung.
1: Sicherlich interessanter, wie wenn man irgendwo durch einen Self-Service durchgeht und da muss man eine Packung von 100 Stück kaufen oder 10 Stück zumindest eben, anstatt einzelne Produkte. Natürlich, ich wundere mich manchmal, wenn ich da bei der Kasse bin, denke ich mir, das Geschäft ist voll und dann kommen sie 0,80, 0,20, 0,10, 1,20, das ist schon vielfach so. Aber das ist sicher für den Kunden auch ein Vorteil, in der Hoffnung, dass er dann auch kommt, wenn man was Größeres sucht.
0: Also man kann auch nur einzelne Schrauben zum Beispiel kaufen. Heute Abend im Wirtschaftsmagazin Trend können Sie bequem vom Sofa aus einen Rundgang durch die Eisenwarenhandlung Prugnara unternehmen. Eines der wenigen Geschäfte, wo man alles findet, was das Heimwerkerherz, aber auch das Hausfrauenherz begehrt. Viele unterschiedliche Themen gibt es auch noch heute Abend in Trend, gleich nach der Tagesschau.

Es ist kurz vor 15 Uhr, das heißt, es gibt gleich von uns die Nachrichten. Aber jetzt noch ein Lied. Hier ist Eric Clapton mit Change the World.

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1: Die Brennersperre ist auch bei der Euregio Thema. Die Ukraine hat zu Beginn des Wirtschaftsforums St. Petersburg angegriffen. Das Wetter zunehmend sonnig bei 17 bis 28 Grad. In Matrei hat heute der Euregio-Vorstand getagt. Offiziell war die Brennerkundgebung kein Tagesordnungspunkt, doch Thema war sie trotzdem. Landeshauptmann Arno Kompatscher betonte, dass in der Euregio kein Konflikt wegen der Demo herrsche. Eine Entlastung wollten alle, doch die Südtiroler Landesregierung war gegen die Sperre. Eine Mauterhöhung sei laut Kompatscher aber bedingungslos. Tirols Landeshauptmann Anton Matle überreichte Kompatscher heute den Forderungskatalog der Kundgebung. Die Südtiroler Verbände und Organisationen, die am Brenner demonstriert hatten, kritisieren die Abwesenheit der Südtiroler Landesregierung. Die Anwesenheit zahlreicher Vertreter der Opposition zeige, dass das Thema inzwischen in der Gesellschaft verankert sei, heißt es in einer Stellungnahme des Heimatpflegeverbandes und zahlreicher Umweltgruppen. Die Ukraine hat St. Petersburg mit mehreren Drohnen angegriffen. Dabei wurde Infrastruktur beschädigt und Menschen wurden verletzt. Im Hafen brennt ein Öllager. Die Angriffe fallen zusammen mit dem Beginn des Internationalen Wirtschaftsforums in St. Petersburg, zu dem Präsident Wladimir Putin zahlreiche internationale Gäste erwartet. Die OECD hat die Wachstumsprognose für Italien deutlich gesenkt. Die Wirtschaftsleistung soll im Jahr 2026 nur noch um 0,5% zulegen, heißt es in heute in Paris vorgestellten Perspektiven. Grund sei vor allem ein neuer Preisschock bei Energie, der den Konsum der Haushalte, Investitionen und Exporte belaste. Zugleich dürften steigende Energiepreise die Inflation wieder anheizen und die jüngsten Zuwächse bei den Reallöhnen zunichte machen. Das Überprüfungsgericht in Trient befasst sich heute mit den 5 inhaftierten Südtirolern im Fall Alpenkohle. Sie sind seit dem 19. Mai in Untersuchungshaft und auf die Gefängnisse von Bozen, Trient, Verona, Vicenza und Padua verteilt. Die Entscheidung, ob die Untersuchungshaft verlängert wird, fällt spätestens morgen. Vergangene Woche hatte der Vorerhebungsrichter eine Aufhebung der Haft abgelehnt. Auch hat der Abteilungsdirektor Flavio Ruffini für ein Jahr vom Amt suspendiert. Allen wird vorgeworfen, belastete Asche als Grillkohle und Dünger vermarktet zu haben. Die Carabinieri haben am langen Wochenende im Gardertal und in Brunneck mehr als 100 Fahrzeuge kontrolliert. Dabei wurden 62 Verstöße gegen die Straßenverkehrsordnung festgestellt, 6 Führerscheine eingezogen und insgesamt 222 Führerscheinpunkte abgezogen. Grund war Alkohol am Steuer, zu schnelles Fahren und Mängel an den Fahrzeugen. Das Wetter? Am Nachmittag scheint abseits des Alpenhauptkamms häufig die Sonne. Am längsten unbeständig ist es im Arntal. Es frischt Nordföhn auf und die höchsten Temperaturen liegen zwischen 17 und 28 Grad. Am Donnerstag ist es wechselhaft. Tagsüber gibt es einige Regenschauer. In der Nacht trifft eine Störung mit teils kräftigem Regen ein. Am Freitag in der Früh regnet es zunächst noch verbreitet. Im Laufe des Vormittags wird es recht sonnig. 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
2: Guten Nachmittag aus der Landesverkehrsmeldezentrale. Auf der Brenner Autobahn Richtung Norden zwischen Bozen-Nord und Klausen gibt es 4 Kilometer Stau nach einem Unfall. Gute Fahrt.
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3: Und mit Matthias Höginger an der Sendetechnik. Willkommen in der neuen Stunde. Wir haben wieder einiges für Sie mit dabei. Unter anderem schauen wir uns die geheimnisvolle Welt der Pilze an. Und was für einen guten Nachmittag nicht fehlen darf, ist jede Menge gute Musik. Hier ist Everything von Michael Bublé. Einen schönen Nachmittag.

0: Es ist der 3. Juni. Schön, dass Sie mit uns Ihren Nachmittag verbringen. Und wir tauchen jetzt ein in kleine und große Kuriositäten aus der Wissenschaft und Technik mit Katrin Rungatscher. Sie forscht an der EURAG zu Wissenschaft, Technologie und Innovation und nimmt uns mit auf Entdeckungsreise in die Welt der Forschung. Diesmal wird es geheimnisvoll und vielleicht sogar ein bisschen gruselig. Es geht um Pilze.
1: Unsere Welt ist unterwandert von einem geheimen Netzwerk. Diese mächtige Gesellschaft agiert weltweit. Die meisten Mitglieder arbeiten in der Abfallbeseitigung. Manche entfliehen aus komplizierten Gefängnissen. Wiederum andere können Lebewesen willenlos machen und für ihre Zwecke missbrauchen. Und manche schmecken köstlich mit Butter und Knoblauch in der Pfanne zubereitet. Ich spreche natürlich von Pilzen. Ohne Pilze wäre das Leben, wie wir es kennen, nämlich nicht möglich. Durch Hefepilze können wir Bier, Wein und Brot genießen, Penicillin aus einem Schimmelpilz gewonnen und andere pilzbasierte Antibiotika waren eine Revolution bei der Bekämpfung von Infektionskrankheiten. Pilze sind die Hauptverantwortlichen dafür, dass Totholz und Laub zu wertvollen Nährstoffen umgewandelt werden. Und Pilze waren vermutlich die ersten Lebewesen, die sich vom Wasser auf das Land gewagt haben. Pilze sind aber seltsam. Sie sind weder Tier noch Pflanze. Obwohl sie Eigenschaften von beiden Gruppen haben, sind sie mit keinen der beiden näher verwandt. In den frühesten biologischen Klassifizierungsversuchen wurden Pilze den Pflanzen zugeordnet, was auf den ersten Blick einleuchtet. Wenn man Pilze aber genauer anschaut, fällt auf, dass ihnen die grundlegenden Eigenschaften von Pflanzen fehlt, nämlich Photosynthese. Pilze ähneln in ihrem Stoffwechsel eher Tieren und müssen, so wie wir, essen und atmen. Sie sind aber trotzdem keine Tiere. Das heißt, weil Pilze sich nicht wie wir fortbewegen können, haben sie eine erstaunliche Vielfalt entwickelt, zu ihrer Nahrung zu kommen, die schon auch ziemlich makaber sein kann. Einige Pilze werden manchmal sogar zu Jägern. Der Zombie-Pilz Cordyceps etwa befällt am liebsten Ameisen und übernimmt die Kontrolle über ihr Gehirn. Er macht Ameisen willenlos und sie klettern auf die Spitze eines Grashalms, beißen sich fest und lassen dann nicht mehr los. Von oben regnen dann entweder neue Sporen direkt auf die nächsten Opfer hinunter oder sie werden von einem Schaf gefressen und verbreitet. Der gruselige Kreislauf beginnt von vorne. Aber keine Angst, Cordyceps befällt nur Insekten. Ein Wirtswechsel ist nicht möglich. Das Pilznetzwerk agiert meistens im Verborgenen. Was wir von ihnen sehen, ist nur ein kleiner Teil. Der Großteil wächst unter der Erde und bildet dort weit verzweigte Netzwerke, die man Myzelium nennt. In jedem Wald gibt es tausende Pilzarten, die aber auch miteinander verbunden sind. Das Myzel umschließt die feinsten Baumwurzeln oder wächst sogar manchmal in sie hinein. Das ist für beide ein Vorteil. Die Bäume geben den Pilzen Nährstoffe, die sie nicht selber herstellen können. Und die Pilze geben dafür den Bäumen Spurenelemente, Wasser und vielleicht sogar Informationen. Ein Pilz ist nämlich meistens mit mehreren Bäumen verbunden. Damit ist der ganze Wald in einem Wood Wide Web connected. Für einen Organismus ohne Hirn und Nervensystem leisten Pilze Erstaunliches. Sie können aktiv Gefahren ausweichen, bewegen sich koordiniert zu neuen Futterquellen und verteilen über ihre komplexen und riesigen unterirdischen Netzwerke Nährstoffe und Informationen. Ist das vielleicht ein Zeichen von Intelligenz? Sind Pilze schlau? Die Intelligenz von Pilzen ist nicht gesteuert. Das heißt, in einem Pilzmyzel gibt es keine Kommandozentrale wie unser Gehirn. Befehle werden vielmehr dezentral gegeben und ausgeführt. Und lokale Anpassungen passieren, ohne dass es dafür einen großen Plan gibt. Wie das passiert, ist noch ein absolutes Rätsel für die Wissenschaft. Und einer der Gründe, warum Pilze uns noch immer in Staunen versetzen.
0: Und ich kann mir denken, jetzt nach diesem Regen werden viele, also nach diesen Regentagen, dann gehen wieder viele auf Pilzjagd. Und wenn Sie in diesem Sommer unterwegs sind, denken Sie an dieses erstaunliche Netzwerk unter Ihren Füßen und lassen Sie sich auf jeden Fall auch die Wunderwerke schmecken. Einen schönen Nachmittag noch auf Reise Südtirol.

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3: Guten Nachmittag aus der Landesverkehrsmeldezentrale. Auf der Brenner Autobahn Richtung Norden zwischen Bozen-Nord und Klausen hat sich der Stau aufgelöst. All unterwegs, gute Fahrt.
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4: Die Sonne hat sich wieder zurückgemeldet. Ein kleines Zwischenhoch, das sorgt dafür, dass es heute Nachmittag vielerorts wieder freundlicher ist. Nur Richtung Ahrental brauchen wir noch etwas Geduld, dort halten sich die Wolken am längsten. Außerdem wird es etwas windiger, denn der Nordföhn, der macht sich bemerkbar. Die Temperaturen momentan sind 17 Grad in Sechsten, 24 Grad in Barbian und 26 Grad in Salon. Morgen am Donnerstag bleibt es oder ist es wechselhaft, also Sonne und Regenschauer, die wechseln sich ab. Höchsttemperaturen liegen zwischen 21 Grad in Toblach und 27 Grad im Unterland.

Milo mit AO Technology auf Reis Südtirol. Er ist einer dieser Künstler, die einen ganz anderen bürgerlichen Namen haben als ihren Künstlernamen eigentlich. Er ist Belgier und heißt eigentlich Jonathan Ivo Gilles van de Broek. Und mit dem Song AO Technology schaffte er 2008 seinen Durchbruch. Das Interessante ist, eigentlich ist das Lied sogar ein Cover, denn das Original wurde damals von 50 Cent und Justin Timberlake veröffentlicht. Mir persönlich ist aber diese Version von Milo zum Beispiel bekannter. Weiter geht's jetzt hier auf Reis Südtirol mit Venus und ihrem Lied Shocking Blue.

0: Einen schönen Nachmittag hier auf Rai Südtirol. Wir schauen jetzt nach Gargazon, denn da können die Menschen wieder entspannt ihr Brot, Käse oder frisches Gemüse in Dorfladen einkaufen. Eine Zeit lang war das nämlich gar nicht möglich. Das kleine Lebensmittelgeschäft im Ort musste, wie in vielen anderen Gemeinden auch, leider schließen. Jetzt gibt's aber gute Nachrichten. Die Nahversorgungsgenossenschaft Naves hat den Laden übernommen und sorgt dafür, dass der tägliche Einkauf im Dorf wieder gesichert ist. Seit rund 12 Jahren setzt sich die Genossenschaft genau dafür ein, wie Obmann Georg Meyer meiner Kollegin Barbara Wiest erzählt hat.
1: Die Naves ist eine Konsumgenossenschaft, die eigentlich den Mitgliedern gehört, aber gegründet wurde vom Gemeindenverband, der Raiffeisenverband, Bauernbund und KVW. Und die sich das Ziel gesetzt haben, in Dörfern, wo die Nahversorgung nicht mehr gewährleistet ist, dort die Leute mit Lebensmitteln zu versorgen.
2: Naves, kann man sagen, ist ein soziales Projekt, das keine Gewinne schreibt. Das heißt, wie finanzieren Sie sich?
1: Wir haben einmal ein Gründungskapital von diesen Gründerorganisationen bekommen. Und ansonsten müssen wir jetzt selber über die Runden kommen durch den Verkauf unserer Produkte. Aber wir haben keinen Quadratmeter selbst. Wir sind überall in Miete und haben natürlich unsere Spesenmiete, vor allem das Personal, den Einkauf und die Energie und all das zu zahlen. Wir müssen ja keine Gewinne machen, aber klarerweise, auch wenn man sozial sein will, dann muss man nicht nur rote Zahlen schreiben, sonst muss man zusperren.
2: Warum braucht es Naves?
1: Ja, weil eben die großen Ketten, sage ich mal, dorthin gehen, wo sie ihre Geschäfte machen. Und die sind an den kleinen Zentren nicht mehr interessiert.
2: Immer mehr Privatpersonen oder Gemeinden wenden sich an ihre Genossenschaft mit der Anfrage, auch in ihrem Dorf ein Geschäft zu öffnen. Doch sie müssen den Großteil der Anfragen ablehnen. Warum?
1: Ja, wir müssen unsere Kosten decken und da müssen wir auch eine Kostenberechnung machen. Und deswegen haben wir Probleme, manchmal ohne Beiträge solche Geschäfte zu führen.
2: Wie kann man dieses Aussterben der Dorfläden aufhalten, glauben Sie?
1: Durch eine Förderung für den Betrieb, so wie die Dorfgasthäuser auch einen Beitrag bekommen, wäre es auch für uns wünschenswert, wenn es so klappen würde.
2: Sie sind seit Anfang an mit dabei und seit 6 Jahren Obmann. Warum investieren Sie Zeit in dieses Projekt?
1: Wir bieten einen Dienst für diese Dorfgemeinschaften, die sonst diesen Dienst nicht hätten. Und ich glaube, wenn eine Dorfgemeinschaft lebendig sein will, dann braucht es im Dorf ein Gasthaus und eben auch eine Nahversorgung, einen Dorfladen.
0: Sagt Georg May, der Obmann der Nahversorgungsgenossenschaft Naves, die Ende April in Gargazon ihr 20. Geschäft in Südtirol eröffnet hat.

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1: Die Brennerkundgebung ist auch bei der Euregio Thema. Die USA und der Iran greifen sich in der Golfregion an. Das Wetter sonnig bei 17 bis 28 Grad. In Matrei hat heute der Euregio-Vorstand getagt. Offiziell war die Brennerkundgebung kein Tagesordnungspunkt. Doch Thema war sie trotzdem. Landeshauptmann Arno Kompatscher betonte, dass in der Euregio kein Konflikt wegen der Demo herrsche. Eine Entlastung wollten alle, doch die Südtiroler Landesregierung war gegen die Sperre. Eine Mauterhöhung sei laut Kompatscher aber bedingungslos. Tirols Landeshauptmann Anton Matle überreichte Kompatscher heute den Forderungskatalog der Kundgebung. Die Südtiroler Verbände und Organisationen, die am Brenner demonstriert haben, kritisieren die Abwesenheit der Südtiroler Landesregierung. Die Anwesenheit zahlreicher Vertreter der Opposition zeige, dass das Thema inzwischen in der Gesellschaft verankert ist, heißt es in einer Stellungnahme des Heimatpflegeverbandes und zahlreicher Umweltgruppen. Die USA und der Iran haben sich ein schweres Feuergefecht gegeben. Es ist das schwerste seit Beginn der Waffenruhe. Irans Revolutionsgarden feuerten Raketen und Drohnen auf die benachbarten Golfstaaten Kuwait und Bahrain. Am Flughafen von Kuwait-Stadt wurde ein Mensch getötet und mindestens 63 weitere Personen wurden verletzt, teilten die kuwaitischen Behörden mit. US-Präsident Donald Trump teilt mit, die Gespräche mit dem Iran laufen weiter. UNO-Experten warnen vor dem gigantischen Ressourcenverbrauch von künstlicher Intelligenz. Der ökologische Fußabdruck sei ein wenig beachtetes Problem von KI. Wären Rechenzentren ein Land, würde ihr Stromverbrauch weltweit den 11. Platz einnehmen. Auf KI-Anwendungen entfallen davon rund ein Fünftel. Bei der derzeitigen Entwicklung könne sich der Bedarf bis 2030 verdoppeln, heißt es im UNO-Bericht. Das Überprüfungsgericht in Trient befasst sich heute mit den 5 inhaftierten Südtirolern im Fall Alpenkohle. Sie sind seit dem 19. Mai in Untersuchungshaft und auf die Gefängnisse von Bozen, Trient, Verona, Vicenza und Padua verteilt. Die Entscheidung, ob die Untersuchungshaft verlängert wird, fällt spätestens morgen. Vergangene Woche hat der Vorerhebungsrichter eine Aufhebung der Haft abgelehnt. Auch hat er Abteilungsdirektor Flavio Ruffini für ein Jahr vom Amt suspendiert. Allen wird vorgeworfen, belastete Asche als Grillkohle und Dünger vermarktet zu haben. Die Vorgehensweise von Richtern und Staatsanwaltschaft bei der Operation Alpenkohle hat für Kritik gesorgt. Senator Luigi Spagnolli schreibt in einer Stellungnahme, es sei legitim, die Art und Weise, wie die Sicherungsmaßnahmen durchgeführt wurden, zu hinterfragen. Niemand beabsichtige, die Arbeit der Richter zu delegitimieren, so Spagnolli. Es werde lediglich gefordert, dass die Würde der betroffenen Personen gewahrt werde. Senatorin Julia Unterberger hatte die Verhaftung im Morgengrauen und mit Hubschraubern als überzogen kritisiert. Dagegen hat sich wiederum die Richtervereinigung gewehrt. Das Wetter? Jetzt am Nachmittag scheint abseits des Alpenhauptkammes meist die Sonne. Es frischt Nordföhn auf und die höchsten Temperaturen liegen zwischen 17 und 28 Grad. Am Donnerstag ist es wechselhaft. Tagsüber gibt es einige Regenschauer, in der Nacht trifft eine Störung mit teils kräftigem Regen ein. Am Freitag in der Früh regnet es zunächst noch verbreitet. Im Laufe des Vormittags wird es recht sonnig. 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
2: Aus der Landesverkehrsmeldezentrale begrüßt Sie Silke Andres. Auf der Brenner Staatsstraße in beiden Richtungen zwischen Bozen Süd und Bozen Nord abschnittsweise Kolonnenverkehr und Stau wegen Überlastung. Sonst wurden uns keine Störungen gemeldet. Gute Fahrt!
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3: Heute ist der 3. Juni und das heißt, es ist Weltfahrradtag. Wir Südtirolerinnen und Südtiroler radeln ja bekanntlich gerne Und in unserem Kalenderblatt gleich um 3:45 hören Sie mehr über diesen besonderen Tag. An der Sendetechnik begleitet mich heute David Leitner und der legt uns jetzt gute Musik auf. Hier ist End of the Line von The Traveling Wilburys und Tom Petty. Einen schönen Mittwoch.

0: Amy Winehouse hier auf Reis Südtirol. Es ist Mittwochnachmittag. Haben Sie heute schon ein bisschen Sport gemacht oder haben sich ein bisschen bewegt? Körperliche Aktivität ist auf jeden Fall gesund und deshalb lohnt es sich heute zum Beispiel auch am 3. Juni 2026 den Welttag des Fahrrads zu begehen. Ja, um diesen einzigartigen Tag zu würdigen, haben die Vereinten Nationen diesen Aktionstag im Jahr 2018 ausgerufen. Das Fahrrad, so heißt es in der Begründung, ist ein erschwingliches und zuverlässiges Verkehrsmittel. Außerdem ist es sauber und umweltfreundlich. Christoph Bichler mit dem heutigen Kalenderblatt.
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2: Der Weltfahrertag geht auf den bereits seit 1998 bestehenden Europäischen Tag des Fahrrads zurück. Erst seit 2018 wird er auf Initiative der Vereinten Nationen als Weltfahrertag, World Bicycle Day, deklariert. Er wird jedes Jahr am selben Tag, eben am 3. Juni, gefeiert. Warum genau dieses Datum? Darüber kann man eigentlich nur spekulieren. Am Internationalen Weltfahrertag wird regelmäßig auf die Vorteile des Fahrradfahrens und nachhaltiger Mobilität aufmerksam gemacht. Aber auch auf Probleme im Straßenverkehr. Insbesondere auf die Belastung durch den motorisierten Individualverkehr. In vielen fahrradfreundlichen Städten gibt es an diesem Tag Aktionen. Beispielsweise werden die Bürgerinnen und Bürger aufgerufen, nicht nur an diesem Tag, sondern während der ganzen Woche alle Alltagswege mit dem Rad zu erledigen. Ziel ist es, den Menschen die Vorteile des Fahrradfahrens bewusst zu machen und das Fahrrad als umweltfreundliches, gesundes und soziales Verkehrsmittel zu stärken. Wer das Fahrrad anstatt des Autos nutzt, entlastet den Straßenverkehr und reduziert aktiv den CO2-Ausstoß. Gerade auf kurzen Strecken ist das Fahrrad eine der umweltfreundlichsten Fortbewegungsarten. Es verursacht keine direkten Emissionen, keinen Lärm und trägt dazu bei, die Luftqualität in Städten zu verbessern. Außerdem tut RadfahrerInnen etwas für die eigene Gesundheit. Regelmäßiges Radfahren stärkt das Herz-Kreislauf-System, verbessert die Ausdauer und fördert den Muskelaufbau, vor allem in den Beinen und im Rücken. Darüber hinaus werden die Gelenke etwa im Vergleich zum Joggen deutlich weniger belastet und die Bewegung an der frischen Luft stärkt die Abwehrkräfte. Im Vergleich zum Auto entstehen beim Fahrrad kaum laufende Kosten. Es braucht keinen Kraftstoff, höchstens Strom, wenn man auf ein E-Bike besteht, keine Parkgebühren und man zahlt keine Steuern wie etwa beim PKW. Anschaffung und Wartung sind deutlich günstiger als beim Auto. Ein gut gepflegtes Fahrrad hat man lange, die meiste Pflege lässt sich eigenständig durchführen. Zudem lassen sich gerade in der Stadt viele Wege schneller zurücklegen, nicht zuletzt, weil eine langwierige Parkplatzsuche wegfällt. Ob zur Arbeit, zum Einkaufen oder für die Freizeit, ein Fahrrad lässt sich vielseitig einsetzen. Mit Lastenrädern, Satteltaschen oder Fahrradanhängern können sogar größere Einkäufe oder Kinder transportiert werden. Für schwierige oder lange Strecken eignet sich das schon erwähnte E-Bike. Je mehr Menschen aufs Fahrrad umsteigen, desto weniger Autos sind auf den Straßen unterwegs. Das entlastet den Verkehr, reduziert den Lärm und schafft mehr Platz in der Stadt. Davon profitieren letztlich alle Verkehrsteilnehmerinnen und Verkehrsteilnehmer, auch jene, die auf ein Auto angewiesen sind.
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0: Aus der Landesverkehrsmeldezentrale begrüßt Sie Silke Andres. Auf der Brenner Staatsstraße in beiden Richtungen zwischen Bozen Süd und Bozen Nord abschnittsweise Kolonnenverkehr und Stau wegen Überlastung. Sonst wurden uns keine Störungen gemeldet. Gute Fahrt!
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2: Es ist in vielen Orten zwar noch hin und wieder bewölkt, aber ein kleines Zwischenhoch hat uns heute Nachmittag die Sonne zurückgebracht. Dazu wird es etwas windiger, weil sich der Nordwind bemerkbar macht. Die aktuellen Temperaturen liegen bei 26 Grad in Auer, 19 Grad in Jenesien und 20 Grad in Brunnig. Morgen am Donnerstag, da wird es wechselhaft. Sonne und Regenschauer lösen sich immer wieder ab. Die Höchstwerte erreichen zwischen 21 Grad in Toblach und bis zu 27 Grad im Unterland.

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1: Demokratie, was ist das heute? Eine müde Selbstverständlichkeit, die niemanden mehr begeistern kann? Oder die Grundbedingungen für ein gutes Leben für alle auf dieser Welt? Beim Event Demokratie Nonstop – Gespräche über ihre alte Gegenwart und ihre junge Zukunft werden diese und noch viele Fragen mehr verhandelt. Ab heute und bis zum 6. Juni werden im Haus Goethe in Bozen von vormittags um 9 Uhr bis abends um 23 Uhr Begegnungen, Gespräche, Diskussionen, Lesungen, Videoprojektionen und Kunstaktionen zum Thema Demokratie stattfinden. Heute gibt es um 14.30 Uhr ein Gespräch mit Francesco Palermo und Stefan Lausch zum Systemfehler der Demokratie. Um 16 Uhr folgt die Videoaufzeichnung des Vortrags Demokratie am Abgrund von Rainer Mausfeld. Um 18 Uhr ist David Hoffmann von Climate Action in einer Gesprächsrunde zu Gast und spricht über demokratische Mittel für den Klimaschutz. Um 20 Uhr kommt Ann-Christine Vossberg-Straff, Co-Präsidentin der Schweizer Demokratiestiftung, mit ihrem Vortrag Demokratie beginnt mit einer Entscheidung, Demokratie als tiefe Fürsorge. Alle Events sind frei zugänglich und finden im Haus Goethe in Bozen statt. Das Programm der nächsten Tage gibt es online. Im Kulturzentrum Meran wird der vielfach ausgezeichnete Film Il Caftano Blu der marokkanischen Regisseurin Mariam Touzani gezeigt. Ein stilles, eindringliches Drama über Liebe, Fürsorge und die Kraft des Handwerks. Im Mittelpunkt stehen Halim, ein erfahrener Kaftanschneider in der Medina von Saleh, und seine Frau Mina, die trotz ihrer Krankheit an seiner Seite arbeitet. Ihr Alltag verändert sich, als der junge Lehrling Youssef in die Werkstatt kommt. Während Halim ihm geduldig die traditionelle Kunst des Schneiderns und Nähens beibringt, entsteht eine Nähe, die unausgesprochen bleibt und doch alles verändert. Parallel dazu wird ein prachtvoller blauer Kaftan gefertigt, der Geduld, Hingabe und Zeit verlangt. Il Caftano Blu ist ein leiser, zutiefst menschlicher Film, der in Cannes gelobt und international gefeiert wurde. Zu sehen ist er, in italienischer Sprache, heute um 20.30 Uhr im Kulturzentrum Meran. In Bruneck steht wieder der große Moment bevor, auf den eine ganze Saison lang hingearbeitet wurde. Die Shabba Crew, eine wie sie sich selbst nennt Alternative Dance School, präsentiert The Butterfly Effect, eine neue Show, die unter die Haut geht. Im Mittelpunkt steht die Idee, dass alles miteinander verbunden ist. Ein kleiner Flügelschlag kann am anderen Ende der Welt einen Sturm auslösen. Die Shabba Crew zeigt auf ihre Weise, welche Verantwortung jeder Mensch trägt, was in unserer Welt schiefläuft, und sendet gleichzeitig einen Flügelschlag der Hoffnung aus. Eine Achterbahn der Gefühle und Eindrücke, so wie man es von der Shabba Crew gewohnt ist. Aufführung des Stücks The Butterfly Effect heute um 19.30 Uhr im UFO in Bruneck. Weitere Aufführungen auch am Donnerstag, Freitag und Samstag.

0: Einen schönen Mittwochnachmittag. 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Und musikalisch, da geht's bei uns jetzt auch weiter. Als Schlagzeuger, Komponist, Kapellmeister, Professor und Radiomoderator hat Norbert Rabanzer in seinem Leben bereits auf unzähligen Bühnen gespielt. Von Südtirol bis weit über die Landesgrenzen hinaus. Und am vergangenen Samstag, da war er zu Gast in Toms Radioshow. Im folgenden Ausschnitt spricht er über jene Konzertorte und Bühnen, die auf seiner persönlichen Wunschliste immer noch ganz oben stehen.
1: Ja, man hat, denkt schon oft einmal zwischendurch, denkt man, ja, was passiert, jetzt schaut es mal wie ruhiger aus oder läuft es noch oder läuft es nicht, was kommt jetzt, freut man sich wieder besonders auf etwas. Aber es hat, das ist auch so eine Energiesache, es läuft und es dreht sich das Radl und wer weiß, ob morgen nicht schon wieder ein Telefonanruf kommt und heißt, du, das und das war auch, ist Lust. Mhm. So wie zum Beispiel dann im Herbst bin ich wieder in der Tonhalle in Zürich, bin ich viel.
2: Oh, okay.
1: Dann bin ich das erste Mal im Herbst so, es war noch offen. Und ich gewiss, das kommt, weil einmal ist es abgesagt worden in der Elbphilharmonie in Hamburg. Das war Corona, leider abgesagt, Flug alles schon gebucht. Und das kommt jetzt im Herbst. Also dann hat man, weil viele Leute fragen, hast du in Hamburg auch schon mal gespielt? Muss ich ja Nein sagen. Das mag ich eigentlich nicht, das tut mir eigentlich, kränkt mich ein bisschen, packt mich bei der Ehre.
2: Schon?
1: Ja, nein zu sagen. Ich sage, hast du schon gespielt in der Elbphilharmonie? Mhm. Dann will ich sagen, ja, logisch. Und Konzertgebau ist auch mit dabei in Amsterdam. Okay. Also die zwei Dinge fallen mir noch, Carnegie Hall, bin ich gewesen, Sydney war ich, Wien Musikverein sowieso, das Ganze, die Mailänder Skala und die üblichen verdächtigen Orte.
2: Bewirbt man sich da? Schreibt man da Briefe wie, oder irgendetwas? Oder riefen die echt um? Weil du hast davor gesagt, kommt man anrufen und dann passiert es. Ist es echt so?
1: Ja, da, die riefen nun, logisch, da ist nichts mit, soll ich sagen, Vitamin B. Ich kenne viele Leute.
2: Ein Netzwerk natürlich,
1: ein man kennt es ja. Also klar. Es muss menschlich passen. Mhm. Sonst fährst du nicht mit auf Amerika-Tournee oder mit dem Gewandhaus Leipzig, mit Ricardo Schei, Japan-Tournee, 3 Wochen, 2 Wochen oder China-Tournee. Du fährst nicht mit, wenn du nicht reinpasst, nicht? Schon mal das Erste oder das Zweite, je nachdem.
2: Aber wie klärst du es auch im Vorfeld?
1: Ja, das weiß man dann schon.
2: Okay.
1: Also ich glaube, man spielt, man kennt sich sozial, man weiß, wie man tickt, man hat einmal einen Speck mit und ein Schüttelbrot. Ist auch nicht schlecht als
2: Empfehlung. Also wie eine Eintrittskarte, oder?
1: Genau. Oft einmal sich, man weiß auch durchs Spielen, man kennt sich, man ist vernetzt. Auf YouTube braucht man alleine schauen, in Spuck und dann sieht man ein Trommelsolo. Oder durchs Unterrichten, ich mache das ja auch schon lange. Und durch Schüler, die schon in die großen Orchester sitzen und es ist ein Netzwerk und ja, das funktioniert eigentlich gut.
2: Hast du noch Lampenfieber, wenn du zum Beispiel mit den Berliner auftretest oder mit den Wiener Philharmoniker?
1: Hat man immer, auch mit Innsbrucker. Es ist immer, man ist immer angespannt.
2: Hast du das erlaubt noch?
1: Ja, das ist immer so eine Art von, wird es wohl passen heute und logisch, ist die Latte oft hoch und dann sagt man, na, hoffentlich bin ich konzentriert und das passt auch so, was man sich vornimmt. Nichts Schlimmeres, als wir da irgendwann einsetzen und dann
2: wo nicht in die Pass,
1: läuft das Video, die Kamera mit oder Tonaufnahmen und dann sagt man, das bleibt dann für ewig oder man hat ein Problem. Und dann kommst du aber nicht mehr das nächste Mal.
0: Norbert Rabanzer im Gespräch mit Thomas von Metz in Toms Radioshow vom vergangenen Samstag. Auch nach Jahrzehnten als Musiker gibt es für ihn noch Ziele und Orte, an denen er gerne einmal auftreten würde. Die nächste Ausgabe gibt es bereits an diesem Samstag ab 14 Uhr auf Reis Südtirol. Dann wieder mit einem neuen Gast und seiner ganz persönlichen Musikgeschichte. Einen schönen Nachmittag.

0: 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Hier sind die Nachrichten mit Ute Niederfrieniger.
1: Die Landeshauptleute Kompatsch und Matle demonstrieren Einigkeit nach der Brenner-Demo. Die USA und der Iran greifen sich in der Golfregion an. Das Wetter, morgen wechselhaft, abends verbreitet Regen bei 21 bis 27 Grad. Nach der Brenner-Demo und unterschiedlichen Ansichten zu den damit verbundenen Straßensperren haben die Landeshauptleute von Tirol und Südtirol heute Einigkeit in Sachen Transit demonstriert. Man verfolge dabei eine gemeinsame Zielsetzung, nämlich dessen Reduktion, sagte Arno Kompatscher am Rande des Euregio-Treffens heute in Matrei. Anton Matle sah die Brenner-Demo sowohl was die Art und Weise betrifft, als auch inhaltlich als Erfolg an. Landeshauptmann Kompatscher hatte die Kundgebung als wenig zielführend kritisiert. Die USA und der Iran haben sich eines der schwersten Feuergefechte seit Beginn der Waffenruhe geliefert. Irans Revolutionsgarden feuerten Raketen und Drohnen auf die benachbarten Golfstaaten Kuwait und Bahrain. Am Flughafen von Kuwait-Stadt wurde ein Mensch getötet und mindestens 63 weitere Personen wurden verletzt, teilten die kuwaitischen Behörden mit. US-Präsident Donald Trump teilte mit, die Gespräche mit dem Iran laufen weiter. UNO-Experten warnen vor dem gigantischen Ressourcenverbrauch von künstlicher Intelligenz. Der ökologische Fußabdruck sei ein wenig beachtetes Problem von KI. Wären Rechenzentren ein Land, würde ihr Stromverbrauch weltweit den 11. Platz einnehmen. Auf KI-Anwendungen entfalle davon rund ein Fünftel. Bei der derzeitigen Entwicklung könne sich der Bedarf bis 2030 verdoppeln, heißt es im UNO-Bericht. Das Überprüfungsgericht in Trient befasst sich seit 3 Stunden mit den 5 inhaftierten Südtirolern im Fall Alpenkohle. Sie sind seit dem 19. Mai in Untersuchungshaft und auf die Gefängnisse von Bozen, Trient, Verona, Vicenza und Padua verteilt. Die Entscheidung, ob die Untersuchungshaft verlängert wird, muss bis morgen fallen. Vergangene Woche hat der Vorerhebungsrichter eine Aufhebung der Haft abgelehnt. Allen Verhafteten wird vorgeworfen, belastete Asche als Grillkohle und Dünger vermarktet zu haben. Die Vorgehensweise von Richtern und Staatsanwaltschaft bei der Operation Alpenkohle hat für Kritik gesorgt. Senator Luigi Spagnoli schreibt in einer Stellungnahme, es sei legitim, die Art und Weise, wie die Sicherungsmaßnahmen durchgeführt wurden, zu hinterfragen. Niemand beabsichtige, die Arbeit der Richter zu delegitimieren, so Spagnoli. Es werde lediglich gefordert, dass die Würde der betroffenen Personen gewahrt werde. Senatorin Julia Unterberger hatte die Verhaftungen im Morgengrauen und mit Hubschraubern als überzogen kritisiert. Dagegen hat sich wiederum die Richtervereinigung gewehrt. Das Wetter morgen? Der Donnerstag verläuft wechselnd bis stark bewölkt. Tagsüber gibt es höchstens örtliche Regenschauer. In der Nacht trifft eine Störung mit teils kräftigem Regen ein. Die Maximalwerte liegen morgen zwischen 21 Grad in Toblach und 27 Grad im Unterland. Am Freitag in der Früh regnet es zunächst noch verbreitet weiter. Im Laufe des Vormittags wird es recht sonnig. Der Samstag und der Sonntag bringen einen Wechsel aus Wolken und Sonne mit. Regenschauer gibt es ab dem Nachmittag. 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
2: Schönen Nachmittag aus der Landesverkehrsmeldezentrale. Eine Einbahnregelung wegen Arbeiten gibt es auf der Brenner Staatsstraße nördlich von Farn. Es kann zu kurzen Wartezeiten in beiden Richtungen kommen. Und auf der Bustertaler Staatsstraße in Richtung Brunneck zwischen St. Sigmund und Kienz gibt es Kolonnenverkehr und Stau wegen Überlastung. Gute Fahrt!
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3: und mit David Leitner an der Technik. Die letzte Stunde unserer Nachmittagssendung ist hiermit angebrochen und ich freue mich, denn gleich spreche ich live mit Marion Egger. Sie ist Pressesprecherin vom Neutech Park in Bozen und morgen startet dort die Eventreihe Summer at Neu. Mehr gleich hier auf Reise Tirol.

0: Ja, das ist aber hier auf Reis Tirol an diesem Nachmittag. Und jetzt sprechen wir mit Marion Ecker, der Pressesprecherin vom Neutec-Park in Bozen. Denn morgen startet die neue, oder nicht neue, aber die Eventreihe Sommer at Neu. Hallo Marion.
1: Hallo, vielen Dank für die Einladung und schöne Grüße aus dem Neutec-Park.
0: Ja, schön, dass Sie mit uns ein bisschen sprechen. Für alle, die jetzt vielleicht noch nicht so bekannt sind mit dieser Eventreihe vom Neutec-Park, sie verbindet ja Kultur, Musik und Innovation. Warum ist das jetzt genau für den Neutec-Park eigentlich so eine wichtige Eventreihe?
1: Also wir sind als Innovationsviertel 2017 geboren. Das heißt, wir haben damals eröffnet und wir sind ja im Grunde ein Ort, wo Forschung und Entwicklung stattfindet. Das heißt, wo wir Unternehmen und Startups unterstützen, dass sie nachhaltige Lösungen voranbringen, dass sie wettbewerbsfähig bleiben. Das ist unser Hauptauftrag. Aber gleichzeitig wollten wir da von Anfang an einen offenen Ort schaffen. Das heißt, ein Ort, wo Kunst, Kreativität und Innovatives im Allgemeinen Platz finden. Und Innovation bedeutet ja nicht nur Technologie, sondern innovative Ideen, neue Konzepte. Das gibt es ja in der Musik, das gibt es ja in der Kunst. Und entsprechend wollten wir einen Ort schaffen, der Begegnung, eine Bühne für experimentelle Künstlerinnen und Künstler von Südtirol und darüber hinaus und einfach einen Ort, der der ganzen Bevölkerung offen steht, also der zugänglich ist, inklusiv und offen für alle. Und ich glaube, genau mit so Events wie Sommer at Neu können wir genau das erreichen.
0: Und morgen geht's los mit dem ersten Event. Was kann man sich da erwarten? Morgen geht's ja eher in Richtung Kultur und Musik, richtig?
1: Genau, morgen geht's los. Das heißt, wir haben verschiedene Abende im Juni und Juli und dann noch ein letztes Event im September mit Transat. Und morgen startet auch noch von unseren Kollektivabenden. Das heißt, wir haben also ein zweigeteiltes Programm. Wir haben 5 Abende, was wir gemeinsam mit Kunst- und Kultur- und Musikkollektive gestalten. Und zusätzlich dann noch Abende mit Festivals wie Transat, Tanz Bozen und Südtirol Jazz Festival. Und morgen geht's eben mit Supermarket los, so heißt das Kollektiv. Was können sich die Personen, die vorbeikommen, erwarten? Das ist ein Mix aus DJ-Musik und Live-Auftritte. Wir haben Foodtrucks da, wir haben über die verschiedenen Abende Installationen, Ausstellungen. Manche Kollektive machen Lichtshows. Und wir haben auch Infostände und Talks, unter anderem mit dem Verein Berfas, mit Forum Prävention und mit Climate Action.
0: Und was neu dazukommt dieses Jahr, sind Formate wie zum Beispiel die neue Inspiration Tours innerhalb des Programms. Was ist das jetzt genau?
1: Genau, die Inspiration Tours haben wir heuer neu eingeführt. Und zwar, um genau das zu schaffen, was ich vorher gesagt habe, nämlich einen offenen Ort für alle. Und neue Innovation ist ja oft vielleicht ein bisschen abstrakt für diejenigen, die jetzt nicht dort täglich ein- und ausgehen. Das heißt, wir haben uns gedacht, wir machen geführte Touren durchs Innovationsviertel, wo jede und jeder Interessierte Einblicke kriegt in die Labore, die Forschungsaktivitäten, die Startups und allgemein in das, was da im Neu passiert. Und das machen wir am ersten Abend, also morgen am 4. Juni und dann auch nochmal am letzten Kollektivabend am 30. Juli. Allem um 19 Uhr für circa 3/4 Stunde. Das ist kostenlos und jede und jeder, der Lust hat, dabei zu sein, kann einfach vorbeikommen.
0: Sie haben es gerade schon erwähnt, auch morgen startet es mit einem Kollektivabend. Nach welchen Kriterien werden diese Kulturkollektive oder auch diese Partner ausgewählt, die dann Teil dieses Programms werden?
1: Also wir arbeiten da schon seit ein paar Jahren mit Kuratoren und Kuratorinnen aus der Südtiroler Musik- und Kulturszene zusammen, die uns eben dabei unterstützen, Kollektive auszuwählen. Das heißt, die konzipieren mit uns zusammen eine Samart neue Eventreihe, wählen die Kollektive aus. Das soll natürlich ein bisschen innovative Acts bringen, sowohl lokale Künstlerinnen und Künstler als auch jeweils auch mindestens einen nationalen oder internationalen DJ oder Live-Auftritt. Und heuer arbeiten wir das zweite Mal schon mit der Interessensgemeinschaft Freie Kultur zusammen. Das heißt, wir versuchen da wirklich auch lokale Personen aus der Szene mit einzubinden, um sicherzustellen, dass da wirklich Kollektive und Institutionen herkommen, die vom Fach sein sozusagen, aber die auch wirklich ein tolles, buntes Programm liefern.
0: Es klingt nach einem sehr bunten Programm und sehr unterschiedlichen Sachen. Was genau würden Sie sagen, ist jetzt die Zielgruppe eigentlich des Ganzen?
1: Die Zielgruppe ist wirklich die breite Bevölkerung. Jetzt natürlich holen wir mit die Sommer neue Abende, mit die Kollektive vielleicht vor allem ein junges Publikum ab. Aber wir haben zum Beispiel heuer auch wieder zum zweiten Mal das Opening vom Südtirol Jazz Festival bei uns am 26. Juni und noch einen weiteren Abend am 4. Juli. Das heißt, da kann wirklich querbeet durch jeder und jeder, der was ein bisschen Musik interessiert ist und einfach einen schönen, entspannten Sommerabend genießen will, in den Neudeckpark kommen und eben im besten Fall vielleicht auch noch ein bisschen erleben, was da bei uns im Innovationsviertel in Bozen so passiert.
0: Also ganz unterschiedlich für Alt und Jung ist alles was dabei, finde ich schön. Welche Entwicklungen oder Veränderungen haben Sie denn so beobachtet die letzten Jahre bei der Eventreihe Summer at Neu?
1: Ja, wir sind eigentlich 2020 gestartet mit dem Gedanken, dass wir einen sicheren Raum und eine entspannte Atmosphäre schaffen, wo man sich nach dem Lockdown wieder persönlich begegnen kann. Das war so ein bisschen unser Start und sind wir mal so kleinere Kinoabende organisiert, Konzerte, Buchvorlesungen und so Aperitivos mit DJs. Haben dann gesehen, dass das ziemlich gut umkommt, also dass da wirklich Interesse ist, dass die Leute Lust haben zu kommen. Und das hat sich dann über die Jahre aufgebaut, dass wir dann zunächst eben mit anderen DJs gearbeitet haben, dann mit Kulturkollektive, dann eben mit der Kuratorinnen und Kuratoren. Und eben am Anfang haben wir vielleicht so 300 Leute da gehabt in den ersten ein, zwei Jahren. Mittlerweile kommen bei den Abenden von Summer at Neu oft über 1000 Leute ins Innovationsviertel und sehr freut uns natürlich voll.
0: Also es ist sehr viel gewachsen auch. Schön zu hören. Welche Rolle würden Sie sagen, also spielt auch Neu in dieser Hinsicht für die Kultur- und Innovationsszene und den Standort in Südtirol allgemein?
1: Also ich denke, Neudeckpark kann ein wunderbarer Ort sein, wo sich die Szene auch entfalten kann. Wir haben sehr viel Platz da. Wir haben da eine spannende Architektur, Bauhausstil und es gibt auch schon andere Projekte. Gerade auch, weil natürlich auch bei unserem Landesrat Philipp Achermann die Kompetenz, Innovation, Kultur zusammenfallen. Das heißt, es ist wirklich eine Symbiose, die wir auch aktiv fördern wollen. Und ich glaube, das ist so der große Vorteil, dass wir einfach da wirklich Platz haben und Raum schaffen können, auch aktiv schaffen können für die Kunst- und Kulturszene in Südtirol. Und das ist auch, glaube ich, das, was gesucht wird und was wir bieten können.
0: Ich würde sagen, ein sehr breites Programm und auch schön, dass sich die beiden treffen, dass es eine Schnittstelle gibt. Wenn ich jetzt mehr Informationen zu der Eventreihe haben möchte, wo kann ich mich denn informieren?
1: Also auf unserer Webseite unter neu.bz.it. Da ist ein großer Banner oben zusammen, hat neu, da ist das ganze Programm drinnen, die einzelnen Abende. Es sind eigentlich alle Events offen für alle, ohne Eintritt. Bis auf das Transart-Event, wo man über die Transart-Website Tickets buchen kann. Aber ansonsten kann man eigentlich allem vorbeikommen. Jetzt höchstens, wenn es einmal wirklich regnen sollte, dann kann es sein, dass ein oben verschoben wird, aber dann wird es auf unsere Social-Media-Kanäle vom Neudeckpark und auf der Website kommuniziert.
0: Das fand ich auch irgendwie ganz nett, auf der Website stand, sollte es regnen, freut sich die Natur und wir finden einen anderen Tag zum gemeinsamen Tanzen.
1: Fand genau, ich sehr wir schön. Sehen das allen positiv.
0: Marion, vielen, vielen Dank fürs Gespräch. Morgen Abend geht's los mit der Eventreihe Summer at Neu. Ich hoffe, ganz viele Leute kommen auf jeden Fall vorbei.
1: Dankeschön, wir würden uns auf jeden Fall freuen. Schönen Abend noch.
0: Dankeschön, Ihnen auch und einen schönen letzten restlichen Nachmittag. Hier auf Reis Südtirol spielen wir jetzt Summer Moved On von Aha.

0: Schönen Nachmittag aus der Landesverkehrsmeldezentrale. Eine Einbahnregelung wegen Arbeiten gibt es auf der Brennach Staatsstraße nördlich von Fahren. Es kann zu kurzen Wartezeiten in beiden Richtungen kommen. Und auf der Bustertaler Staatsstraße in Richtung Brunneck zwischen St. Sigmund und Kienz gibt es Kolonnenverkehr und Stau wegen Überlastung. Gute Fahrt!
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2: Trotz ein paar Wolken scheint in den meisten Teilen des Landes heute die Sonne wieder. Nur der Nordföhn macht sich bemerkbar und sorgt für einen frischen Wind. Die aktuellen Temperaturen liegen bei 14 Grad in Kovara und am Karabas und 26 Grad in Meran. Morgen am Donnerstag wechseln sich die Wolken und die Sonne mit Regenschauern ab. Die Höchstwerte erreichen zwischen 21 Grad in Toblach und bis zu 27 Grad im Unterland.

0: Einen schönen Nachmittag im Juni. 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Die Zahl der Neugründungen von Unternehmen wird oft als ein Indikator für den Zustand einer Wirtschaft gesehen. Die Lust zur Selbstständigkeit wächst, aber eine kreative Idee umzusetzen und eine eigene Firma zu gründen, das ist gar nicht so einfach. Das erfahren wir von der Leiterin des Amtes für Unternehmensentwicklung der Handelskammer Irmgard Lanschner. Mit ihr hat Rupert Zösch gesprochen.
1: Irmgard Lanschner und ihre Mitarbeitenden im Gründerservice der Handelskammer betreuen und beraten pro Jahr etwa 350 Menschen, die ein Unternehmen gründen möchten. Insgesamt ca. 2000 Neugründungen werden in Südtirol jährlich ins Unternehmensregister eingetragen. Die Hoffnung, sich seine Arbeit selbst einteilen zu können, mehr Geld zu verdienen oder einfach sein Hobby zum Beruf zu machen, ist vor der Unternehmensgründung sehr groß. Leider wird das Unternehmersein oft auch durch die rosa Brille gesehen, meint Irmgard Lanschner.
2: In der Tat ist der Weg dorthin oft beschwerlicher als zu Beginn vermutet. Viele Gründer sehen sich zunächst einmal mit sehr viel Arbeit und wenig Einkommen konfrontiert. Sie müssen sich auch mit Aufgaben und mit Tätigkeiten beschäftigen, die sie so aus ihrem früheren Erwerbsleben nicht gewohnt sind, wie Buchhaltung, Finanzwesen, Meldepflichten, Steuerfristen einhalten, Angebote erstellen, fakturieren, das Geld auch eintreiben, einen Bankkredit ansuchen, vielleicht eine Internetseite aufbauen und pflegen und vor allem auch neue Kunden suchen für die eigene Geschäftsidee. Das ist meist das Schwierigste, weil man da auch sehr oft mit Rückschlägen konfrontiert ist.
1: Irmgard Lanschner bemerkt auch, dass die Euphorie, die manche sogenannte Startups in der Gründungsphase versprühen, oft schon in den ersten Monaten ihrer Unternehmenstätigkeit schwindet.
2: Schätzungsweise 2/3 der Personen merken dann nach einem Jahr, dass sie es doch nicht schaffen, genügend Geld zu verdienen, um den Lebensunterhalt zu bestreiten. Und dann besteht oft nur die Wahl, wieder in ein Angestelltenverhältnis zurückzukehren, im schlimmsten Fall sogar noch mit Schulden im Nacken, wenn man nicht rechtzeitig ein finanzielles Polster oder finanzielle Rücklagen dafür zurechtgelegt hat, entweder selbst oder innerhalb der Familie.
1: Irmgard Lanschner und ihr Team bieten die Beratung durch den Gründerservice der Handelskammer an, auch um die üblichen bekannten Probleme bei einer Unternehmensgründung schon im Vorfeld zu vermeiden.
2: Nicht jede Idee funktioniert auf Anhieb. Manchmal muss man etwas fallen lassen, etwas Neues beginnen. Da glaube ich, müssen wir als Gesellschaft noch eine Lernkultur entwickeln.
1: Das heißt, Scheitern als Chance für neue Erfolge zu sehen. In unserem Kulturraum immer noch eine Herausforderung.
0: Rupert Zösch, der hat berichtet. Und heute Abend 20.20 Uhr im Wirtschaftsmagazin Trend erfahren wir noch mehr darüber und außerdem können wir zwei erfolgreiche Südtiroler Startups über die Schulter schauen.

0: Es ist der 3. Juni und das heißt, in diesen Tagen, da wird die Tage in diesem Schuljahr gezählt und trotzdem sind noch viele Lehrerinnen und Lehrer sehr engagiert. Sie organisieren für ihre Schülerinnen und Schüler kurz vor Schulende noch etwas Besonderes. An der TFO Max Berlier in Bozen sind es vor allem die Sportlehrerinnen und Lehrer. Heike Oberauch hat gemeinsam mit 3 Kolleginnen und Kollegen eine 3-tägige Schultrophy organisiert. Wie das Ganze abläuft und wie die Idee dazu entstanden ist, hat sie heute früh Gertrud Brenn erzählt.
1: Ich habe heuer zufällig bei der ersten Dorftrophy des Haslerer Sportvereins teilgenommen. Und das hat uns inspiriert und wir haben uns gedacht, warum machen wir nicht etwas Ähnliches an unserer Schule? Und so ist diese Idee eigentlich entstanden.
2: Frau Oberauch, wie läuft das Ganze ab? Wer macht da mit? Welche Disziplinen gibt es da überhaupt? Wie viele Schüler sind da? Macht man da klassenweise mit?
1: Also mitmachen dürfen bei uns alle oder mitmachen müssen bei uns alle ersten, zweiten und dritten Klassen der Schule. Die vierten sind leider im Praktikum und die fünften müssen sich auf die Matura vorbereiten. Und es wird, jede Klasse tritt als eigenes Team an. Und damit alle Schüler und Schülerinnen so gut wie möglich eingebunden werden, haben wir verschiedene Disziplinen erarbeitet. Und die Klasse musste sich selber aufteilen und sagen, wo liegt meine Stärke, wo kann ich in der Klasse am besten helfen. Und es mussten sich 4 Schüler für Tischtennis, 4 für Watten, 2 für Stach und 8 für Klatschball melden.
2: Okay. Das heißt, in der Klasse teilen sich die dann auf diese 4 Disziplinen. Habe ich das richtig verstanden?
1: Ja, die mussten sich einteilen, weil manche wollten beide Sachen machen. Die mussten sich selbst einteilen, wer wo am besten oder glaubt am besten die Leistung abbringen zu können, um dann diese Schultrophäe nach Hause zu bringen.
2: Das heißt, es geht auch ein bisschen um Selbsteinschätzung innerhalb der Klassengemeinschaft. Wie steht es denn um diesen Teamgeist und um die Kondition und die motorischen Fähigkeiten von Schülerinnen und Schülern?
1: Also natürlich stehen die sportlichen Fähigkeiten, spielen eine Rolle. Aber bei dieser Schultrophäe hängt es natürlich ganz, ganz fest vom Teamgeist ab. Also damit man, die haben schon wochenweise vorher jetzt geplant, wer übernimmt welche Rolle, wie können wir taktisch am besten uns aufstellen, damit wir diese Trophäe nach Hause bringen, wie können wir uns gegenseitig unterstützen und wer, ganz wenige, die verletzt sind, die feuern dann die Mitschüler an und schauen, dass sie ihnen bei der Organisation helfen können.
2: Gewinnen ist ganz ein großes Stichwort. Gewinnen, was gewinnt man denn, wenn man als Klasse, man gewinnt als Klasse, oder?
1: Ja, man gewinnt als Klasse. Den genauen Preis darf ich leider nicht sagen, weil das ist eine Überraschung, den die Schüler selber noch nicht wissen oder die selber noch nicht wissen. Gewinnen tut man vor allem, glaube ich, die Ehre. Diese 3 Tage miteinander zu kämpfen, 5 Stunden jeden Tag, jeden Punkt versuchen zu nach Hause zu bringen. Ich glaube, das ist der größte Sieg. Und ja, genau darf ich euch leider nicht sagen, weil sonst wissen es die Schüler auch schon.
2: Frau Oberauch, was steckt denn da dahinter? Warum war es Ihnen so wichtig oder Ihnen und Ihrem Team, so eine Aktion am Ende des Schuljahres noch zu starten, wo man ja eher müde ist, sagen wir es mal so?
1: Ja, das ist eine ganz gute Frage. Wir haben uns gedacht, jetzt gegen Ende des Schuljahres sind die Notenkonferenzen laufen. Die Schüler durften heuer das ganze Schuljahr keine Ausflüge machen. Man merkt, sie sind an ihren Grenzen angekommen und die Motivation lässt nach. Und so haben wir uns überlegt, wie können wir die jetzt trotzdem noch motivieren und ihnen auch was Positives zum Ende des Schuljahres mitzugeben. Und deswegen haben wir geglaubt, wir wollen das probieren zu organisieren und so ist das entstanden.
0: 3 Tage Teamgeist und Gemeinschaft kurz vor den Ferien ist sicher was Unvergessliches, das in Erinnerung bleibt. Die TFO Max Valier in Bozen bietet also seinen Schülern und Schülerinnen von der 1. bis zur 3. Klasse von heute bis Freitag Spiel und Spaß bei den ersten Schultrophy. Dieses Gespräch, wenn Sie mögen, können Sie gerne in unserer Radiomediathek nachhören. Noch einen schönen Mittwochnachmittag hier auf Reisetirol.

0: Es ist kurz vor 18 Uhr, das heißt, die Nachmittagssendung ist bei uns gleich zu Ende. Das heißt, ich übergebe das Mikrofon an Xaver, meinen Kollegen. Hallo Xaver.
1: Hallo, guten Abend.
0: Ja, ab 18 Uhr, nach 18 Uhr bist du für unsere Hörerinnen und Hörer da mit deiner Sendung A Danzler Weiß. Und du hast mir vorhin verraten, du hast ein ganz besonderes Instrument heute mit dabei. Oder es geht um ein besonderes Instrument, oder?
1: Ja, und zwar nicht direkt ein Instrument, sondern eine Volksmusikrichtung, und zwar die Bordun-Musik, also Volksmusik gespielt mit Bordun-Instrumente.
0: Was sind Bordun-Instrumente?
1: Genau, eine gute Frage. Also bei den Bordun-Instrumenten wird die Melodie gespielt, wie sonst normal bei allen möglichen Instrumenten. Mhm. Und dann zugleich sozusagen wird ein Ton durchs ganze Stück durchgespielt und der ist genau der gleiche Ton, bis das Stück lau hört.
0: Also von Anfang bis Ende mittendrin noch irgendwie Luft holen, oder hoffentlich?
1: Ja, ganz genau.
0: Was sind jetzt so Beispiele für diese Instrumente?
1: Zum Beispiel Dudelsack war ein ganz bekanntes Instrument. Die Dudelsäcke haben normalerweise 1 bis 2, 3, 4 X-Bordune. Und da, das ist ein ganz gutes Beispiel, weil da hört man die Melodie. Und dazu auch, wie gesagt, 1 bis 3 Bordune. Normalerweise sind es die Bässe.
0: Okay, mehr davon gibt's dann um kurz nach 18 Uhr. Ab 18.30 Uhr können Sie anrufen bei meinem Kollegen Xaver. Mein Name ist Medea Zinger, der an der Technik hat mich heute David Leitner begleitet. Und ich habe noch ein Lied für Sie, und das ist Janet Jackson mit Whoops Now. Einen schönen Mittwochabend wünsche ich Ihnen noch.

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1: Die Landeshauptleute Kompatsch und Matle demonstrieren Einigkeit nach der Brenner-Demo. Österreich ist im UNO-Sicherheitsrat, Deutschland geht leer aus. Das Wetter morgen wechselhaft, abends verbreitet Regen bei 21 bis 27 Grad. Nach der Brenner-Demo und unterschiedlichen Ansichten zu den damit verbundenen Straßensperren haben die Landeshauptleute von Tirol und Südtirol heute Einigkeit in Sachen Transit demonstriert. Man verfolge dabei eine gemeinsame Zielsetzung, nämlich dessen Reduktion, sagte Arno Kompatscher am Rande des Euregio-Treffens heute in Matrei. Anton Matle sah die Brenner-Demo sowohl was die Art und Weise betrifft als auch inhaltlich als Erfolg an. Landeshauptmann Kompatscher hatte die Kundgebung als wenig zielführend kritisiert. Bei der UNO-Vollversammlung werden Österreich und Portugal in den kommenden 3 Jahren als nicht ständige Mitglieder im Sicherheitsrat dabei sein. Bei den geheimen Wahlen erreichte Österreich 131 Stimmen, der Favorit Portugal erhielt 134 Stimmen. Deutschland ging im Dreierrennen um 2 westliche Sitze mit nur 104 Stimmen leer aus. Das Ergebnis wird als Niederlage für die deutsche Außenpolitik der Regierung von Bundeskanzler Friedrich Merz gewertet. Die USA und der Iran haben sich eines der schwersten Feuergefechte seit Beginn der Waffenruhe geliefert. Irans Revolutionsgarden feuerten Raketen und Drohnen auf die benachbarten Golfstaaten Kuwait und Bahrain ab. Am Flughafen von Kuwait-Stadt wurde ein Mensch getötet und mindestens 63 weitere Personen wurden verletzt, teilten die kuwaitischen Behörden mit. US-Präsident Donald Trump teilt mit, die Gespräche mit dem Iran laufen weiter. Mehr als 1000 Bergsteiger haben in dieser Saison den Mount Everest bestiegen. Das sind so viele wie noch nie. Allein am 21. Mai standen 275 Menschen am Gipfel des höchsten Berges der Welt. Während der Besteigung standen sie teils Schlange. Die Fotos vom Stau am Berg gingen um die Welt. Zu der hohen Zahl in diesem Jahr trug ein langer Zeitraum von stabilem Wetter bei. China hatte dieses Jahr die Nordseite des Everest für Aufstiege gesperrt. In Osttirol soll ein Wolf abgeschossen werden. Die Tiroler Landesregierung hat heute die Abschussverordnung für einen Risikowolf im Bezirk Lienz erlassen. Die betroffene Jägerschaft wurde bereits informiert. In diesem Bezirk sind gestern in unmittelbarer Nähe einer Siedlung 5 Schafe gerissen und 8 verletzt worden. Das Überprüfungsgericht in Trient befasst sich mit den 5 inhaftierten Südtirolern im Fall Alpenkohle. Sie sind seit dem 19. Mai in verschiedenen Gefängnissen in Untersuchungshaft. Die Anwälte der Inhaftierten verlangen eine Aufhebung der Haft, weil diese Vorsichtsmaßnahmen nicht gerechtfertigt seien und weil schwere Verdachtsmomente fehlen würden. Die Entscheidung, ob die Untersuchungshaft verlängert wird, wird für morgen erwartet. Allen Verhafteten wird vorgeworfen, belastete Asche als Grillkohle und als Dünger vermarktet zu haben. Das Wetter morgen. Der Donnerstag verläuft wechselnd bis stark bewölkt. Tagsüber gibt es höchstens örtliche Regenschauer. In der Nacht trifft eine Störung mit teils kräftigem Regen ein. Die Maximalwerte liegen zwischen 21 Grad in Toblach und 27 Grad im Unterland. Am Freitag in der Früh regnet es zunächst noch verbreitet. Im Laufe des Vormittags wird es dann recht sonnig. Der Samstag und der Sonntag bringen einen Wechsel aus Sonne und Wolken mit ein paar Regenschauern am Nachmittag. 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
2: Hier ist die Landesverkehrsmeldezentrale mit Silke Andres. Hallo. Erst im Feierabendverkehr kommt es auf den Stadtein- und Ausfahrten zu Staus und Wartezeiten wegen Überlastung. Wie zum Beispiel auf der Brenner Staatsstraße Richtung Süden ab Kardaun. Oder auf der Brenner Staatsstraße natürlich vom Farn, hier auch wegen einer Baustelle. Allen unterwegs, gute Fahrt!

Schönen guten Abend und herzlich willkommen bei A Tanzlerweis auf Reis Südtirol. In der heutigen Sendung haben wir für Sie eine spannende und abwechslungsreiche Bordun-Musik aus dem gesamten Tiroler Raum und dem Allgäu vorbereitet. Ab 6:30 dürfen Sie uns gern live im Studio anrufen und sich ein traditionelles Stickel oder Liedl aus dem Alpenraum wünschen. Am Mikrofon begleitet Sie Xaver Hernandez und ich würde mich freuen, wenn Sie später mit mir ein Ratscherle machen und die Sendung natürlich auch mitgestalten. Der Titel vom ersten Stickel, was wir heute hören, lautet Paris di Roncone. Es stammt aus dem Trentino und spielen dort die Südtiroler Gruppe Basui.

Ja, gewesen ist das da Leierdanz, hat der Eberhard Kummer aus Wien gespielt. Gewesen ist das auch Drehleier-Solo von ihm. Und das nächste Stückel, was wir für Sie heute vorbereitet haben, ist der Pfälderer Borisch. Spielen tut Michael Milchsteiger aus Flersch und sein tut das Abordun-Raffele-Solo. Ein Live-Mitschnitt von Reis Südtirol bei der alpenländischen Begegnung in Kulturheimkreis im September 2025.

Applaus für Michael Mühlsteiger aus Flersch. Er hat uns diese wunderschöne Volksweise aus dem Psyatol gespielt. Und zwar mit einem Bordun-Raffele, also ein Raffele mit zwei doppelten Melodiesorten und mehrere Bordun-Sorten für die Begleitung. Ehrfurchtsvoll, o Herr, erscheinen wir. So lautet der Titel von vom nächsten Lied, was wir jetzt hören. Und singen tut ein gemischter Chor in der Tradition der Geiselsberger Kirchensinger aus dem Pustertal.

ein Lied in der Tradition der Geiselsberger Kirchensinger. Und in der Kirchensinger-Tradition wird interessanterweise öfter auch eine Bordunstimme als Bass dazu gesungen. Also die Sänger, die für diese Stimme zuständig sein, singen im gleichen Ton durchs ganze Lied. Die Kirchensinger-Tradition hat es in früheren Zeiten im gesamten Alpenraum gegeben und tatsächlich auch in andere europäische Regionen. Ich weiß zum Beispiel, weil ich von Spanien bin, von einer Kirchensinger-Tradition mit einem ganz ähnlichen Prinzip als wir die Pustra. Und zwar in der Region Murcia in Spanien ist es zu hören. Jeder Sänger weiß da auswendig, was für eine Stimme zu singen ist. Und oft ist es so gewesen, also in früheren Zeiten, als der Sohn oder die Söhne von einem gewissen Sänger die gleiche Stimme vom Vater übernommen haben. Spannend auf jeden Fall, als solche Traditionen bis in der heutigen Zeit überlebt haben.

An Pustra Jodler ist es gewesen bei der Sendung A Tanzlerweis auf Rai Südtirol und gespielt hat da die Gruppe Titla. Ich muss sagen, die Melodie von Stickel, natürlich wird von einem Dudelsack gespielt und die erinnert mich an irische Slowers. Diese Slowers seien langsame Instrumentalsticken, wo es normalerweise ganz ad libitum von nur einem einzigen Musikant als Solostickel gespielt werden. Also vielleicht ist da eine Verbindung zwischen Irland und Tirol oder in dem Fall Pustertal. Und mit dem nächsten Stickel fahren wir musikalisch vom Pustertal nach Malz im Oberen Finchgau. Und zwar spielt die Oberfinchgauer Raffelmusi eine Volksweise aus dem Burggrafenamt und Finchgau. Die stammt aus der Quellmalz-Sammlung und ist die Hosentolecker-Polka. Das ist ein Stickel, was wir mit der Dorftiroler Raffelmusi anspielen und deswegen freuen wir uns schon auf die Hosentolecker-Polka.

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1: Kehrt oben sie in scherzitter Duo Kerber Kern aus dem Allgäu. Also jetzt haben wir ein bisschen musikalische Ausnahme gemacht und sind wir von Tiroler Raum ins Allgäu ausgefahren. Das Stickel hat der Rosala Kosen und gespielt wurde insgesamt mit zweiseitiger Allgäuer Scherzitter und Gitarrenbegleitung. Weiter geht's natürlich mit den Bordun-Sticklern. Aber jetzt spielen dort keine Sortenmusi mehr, sondern eine Tanzelmusi. Wir fahren zurück nach Südtirol. Die Wangener Musikanten spielen ins in Baschata zwei Schritt. Sein dort ist ein Volkstanz. Und beim ersten Tal hören sie Bordun durchs ganze erste Tal. Und danach eine Wechselbass-Polka im zweiten Tal. Wie gesagt, es spielen die Wangener Musikanten vom Ritten.

der Bachata, zwei Schritte ist das gewesen, bei der Sendung ein Tanzlerweis auf Frei Südtirol. Ein rechter beliebter Volkstanz ist der Bachata, zwei Schritte bei uns in Südtirol. Gespielt haben da die Wangener Musikanten nach jeder Wiederholung ein Fetzele schneller. Mit dem nächsten Stickel fahren wir nach Tirol raus. Und der Titel vom nächsten Stickel lautet Verschindler Ocha. Ich hoffe, dass ich das richtig ausgesprochen habe. Spielen dort auf jeden Fall die Oberländer Sortenmusi aus dem Tiroler Oberland. Ein Stickel aus der Feder von Landeker, Gitarrist und Musiklehrer Andy Birschner in einer Besetzung mit Zither und zwei Gitarren.

Zeit ist es deswegen auch fürs Hörertelefon. Die gebührenfreie Nummer lautet 8 3 mal die 0 144 77, und am Telefondienst ist heinter Christoph Bichler. Ich bin der Xaver Hernandez und freue mich auf Ihren Anruf. Es war heute besonders schön, wenn ihr ein paar Musikanten unleiden taten, was mit der Bordun-Musik zu tun haben. Musikalisch bleiben wir mit dem nächsten Stickel in Nordtirol. Und zwar hören Sie jetzt in Druck noch zu, bayerischen, gespielt für die Tiroler Tanzmusikanten.

0: Druck noch zu einem Klassiker, gespielt von den Tiroler Tanzmusikanten, haben sie gehört bei A Tanzler Weiß auf Reis Südtirol. Grüßen darf ich jetzt die erste Zuhörerin, die heute beim Hörertelefon durchgekommen ist. Sie ist die Clara Bichler aus Salon. Guten Abend.
1: Ja, guten Abend.
0: Sagen Sie uns.
1: Darf ich dir ein paar Grüße ausrichten?
0: Ja, natürlich, auf jeden Fall.
1: Im Montag die Grüßen, Luis,
0: ja.
1: Die drei Kinder, Christian, Heike und Michael. Und dann möchte ich sie danken, die drei Kinder, die sie alles für ihn stehen.
0: Ja, natürlich, und ganz gern.
1: Schwiegersohn und Schwiegertöchter. Und noch die Marianne Meissner aus Brixen, einen schönen Gruß. Und die Tal Frieda aus Thal, das war zu schreiben, aber nicht mehr.
0: Okay.
1: Das war alles, gell?
0: Das war alles, das haben sie ganz gut gemacht. Und weil sie aus Salon kommen, wenn ich richtig verstanden habe, dann haben wir ein Stickel aus dem Unterland ausgesucht, und zwar das Fenner-Stickel, gespielt von der Anti-Clara Stubenmusik. Ist das gut?
1: Ja, ganz gut. Ja, schön. Ja, danke schön.
0: Perfekt. Gell? Dann schicken wir einen schönen Gruß nach Salon mit der Anti-Clara Stubenmusik. Danke für den Anruf, Clara.
1: Danke schön, gell?

0: Applaus für die Anti-Clara Stubenmusi mit dem Fenner-Stickel also aus Femberg. Grüßen darf ich jetzt in Lukas aus Kastelruth. Guten Abend, Lukas.
1: Ja, hi, guten Abend.
0: Hallo, wie schaut's aus? Grüß dich.
1: Ja, gut.
0: Was darf sein? Ja, alles in Ordnung.
1: Ja, ich wünsche mir einen Stickel auf nach Schlieren für die Hittacher Musikanten. Und grüßen hat ja alle, die es nicht kennen, besonders in Sommerwalter und in Sommermüssel, in Täter und die Oma und den Opa und die Mama und den Tata.
0: Ja, ganz gern, richten wir einen schönen Gruß.
1: Ja.
0: Und darf ich fragen, das ist ein Polka, wo Sie persönlich nicht kennen, auf nach Schlieren. Weißt du, wer der Komponist ist, zufällig?
1: Ja, ich glaube, Gottlieb Weißbacher müsste es sein.
0: Okay.
1: Ja, der haben jetzt auf der CD gehört, von den Schallmauser Buben, der ist jetzt erst rausgekommen ist. Und das ist eigentlich echt der bärige Stichsel.
0: Ja, noch freuen wir uns auf die schöne Polka. Lukas, ich weiß nicht, hast du mit der Bordun-Musik zu tun? Wir kennen die Besten schon als Zierhogelspieler. Aber hast du mit der Richtung vom Volksmusik auch zu tun gehabt?
1: Nein, nicht recht.
0: Okay.
1: Nicht recht viel, nein. Doch, mit dem Volkstanz halt, mit dem waschenden Vorschritt halt.
0: Genau.
1: Halt, aber sonst mehr nicht. Nein.
0: Du, etwas ist etwas, gell?
1: Ja.
0: Du, Lukas, noch vergelt's Gott. Freut mich, dass du durchgekommen bist und noch schicken wir ein schönen Gruß nach Kastelruth mit der Polka auf nach Schlieren, gespielt von den Hippacher Musikanten. Danke für den Anruf, Lukas.
1: Danke, Peter.

0: die Hippacher-Musikanten mit der Polka Auf nach Schlieren. Also ich muss sagen, nach Titel habe ich die Polka noch nicht ganz gekannt, aber jetzt balle ich sie los dann. Nachher habe ich mir gedacht, die kenne ich schon. Eigentlich ist ein Klassiker mittlerweile. Der nächste Anrufer, der jetzt in der Leitung wartet, ist der Meinhard aus Vilnius. Guten Abend, Meinhard.
1: Ja, schönen guten Abend.
0: Sagen Sie uns.
1: Ich wünsche mir für die Südtiroler Tanzmusik in
0: Schorsch
1: auf Reisen.
0: Schorsch auf Reisen, ist das ein Lied oder ein Instrumentalstück? Das kenne ich gar nicht.
1: Das ist ein Instrumentalstück für eine Posaune. Geschrieben hat es der Herr Bixner Money.
0: Okay. Ja, noch freut mich, dass das Stück eben, dass wir jetzt das Stück hören können, weil ich vermute mal, dass ich das da nicht kenne. Und möchten Sie jemanden grüßen?
1: Ja, eigentlich alle, was mich kennen und die speziellen Gruß in alle Posaunisten.
0: Ja, in alle Posaunisten, ganz gut. Sehr spezifisch und wir schicken noch viel Neues in dem Fall. Viel Freude und einen schönen Gruß eben mit dem Stickel Schorsch auf Reisen. Danke für den Anruf, Meinhard.
1: Danke, guten Abend.

0: Schorsch auf Reisen, eine wunderschöne, zackige Pulka mit einem tollen Posaunensolo hat die Südtiroler Tanzenmusik gespielt. Grüßen darf jetzt die Monika aus Pfitsch. Guten Abend, Monika.
1: Guten Abend, Herr Hernandez.
0: Hallo, sagen Sie uns.
1: Darf ich mal Lieder spielen?
0: Ja, natürlich.
1: Und die darf auch noch Grüße durchgeben.
0: Ja, auf jeden Fall. Bitte
1: die
0: schön.
1: Monika aus Pfitsch schickt liebe Grüße an die Walli, Anni und Karl in Pfitsch, an den Peppi in Gossensass, an den Hubert in Grafstein, an die Marlies und Konrad in Latzfons, an die Johanna und Joachim in Zarnstein, sowie beste Grüße an Sie, Herr Hernandez, und an den Herrn Pichler am Hörertelefon.
0: Ja, wunderbar, das haben Sie perfekt gemacht, Monika. Freut mich, dass Sie durchgekommen sind.
1: Alles gut.
0: Bei Tanzlerweise. Und was
1: bitte, bitte mit dem Lied bergauf bin ich gegangen vom Landecker Viergesang.
0: Ja, sogar der Wunsch passt wunderbar, weil wir haben schon heint in der heutigen Sendung eine Gruppe aus der Landecker Gegend gehört. Deswegen freut mich, dass Sie durchgekommen sind und mit dem schönen Lied schicke Ihnen auch einen schönen Gruß nach Pfitsch.
1: Dankeschön.
0: Danke für den Anruf, Monika. Schönen
1: ja,
0: Abend.
1: Ja, wiederhören.
0: Schönen
1: Dankeschön.
0: Abend.

0: Schön ausgeglichen die vier Stimmen von Lone Decker, vier Gesang mit Zither und Gitarrenbegleitung. Grüßen darf jetzt die Anna aus Vardings. Guten Abend, Anna.
1: Ja, bitte.
0: Ja. Hallo, wir kennen ihn schon, gell?
1: Ja, wir kennen ihn.
0: Ja, Anna Steinacher, wenn ich jetzt Richter bin, Mundartdichterin aus Vardings. So geht's. Was darf sein?
1: Ja, wenn ich dort verbunden.
0: Ja, natürlich.
1: Ja, meine Geschwister grüße ich alle, die Brüder und die Schwestern und die Anneliese in Brixen, die Maria in Boten, in Hubert, in Gewaltstein und eigentlich alle im Studio und danke für die Sendung.
0: Ja, danke dir, Anna, für den Unleiten und noch wünsche dir auch viel Freude mit dem Lied Maria Königin. Also da, tut der Busch drauf, ihr Gesang singen. Also super, war ganz passend zum Thema der heutigen Sendung, weil wir haben schon etwas von den Busch drauf Kirchensinger gehört. Also ein wunderbarer Wunsch ist das.
1: Weil es ist zum meisten was vorbei, aber es passt allem, gell?
0: Ja, das passt allem, auf jeden Fall. Danke Maria für den Anruf und viel Freude mit dem Lied.
1: Ja, danke.

0: Maria Königin, gesungen von Pustra 4, gesungen hat sich die Anna Steinacher aus Vordings gewünscht. Und zum Schluss wartet jetzt der Ulrich aus Mölten in der Leitung. Guten Abend, Ulrich.
1: Guten Abend. Ich würde gerne die Schuhplattler Kollegen von Mölten grüßen.
0: Ja.
1: Und ich würde gerne den Hören von Herbert Büchsner.
0: Ja, ich würde euch bitten, im Fall das Radioapparat vielleicht zurückzuschalten oder auszuschalten, weil wir hören es da im Studio doppelt. Jetzt geht es noch nicht, glaube ich, aber werden wir schon weitermachen. Also, ja. Die Schurchblattler-Kollegen grüßen. Hell ist ins Klo. Ja. Hell haben wir schon gut gehört, glaube ich. Und,
1: Herbert Büchsner in Horing.
0: Ja, ganz ein Schienstickel. Also, erfolgsweise aus dem Psyatol. In dem Fall eine Harmonika. Solo von Herbert Büchsner. Da wünsche ich viel Freude mit dem Stickel, Ulrich.
1: Danke, bitte.
0: Schönen Abend noch.

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1: Heint haben wir einige tolle Veranstaltungen anzukündigen. Wir fangen jetzt mit den Tanzveranstaltungen an. Vor der Sommerpause haben wir noch ein paar Einladungen zum offenen Tanzen erhalten. Und zwar morgen im Vereinshaus von Aufhofen, bei Brunneck. Und auch am 12. Juni in der Grundschule von St. Pauls Eppan. Beide mit Beginn um 20 Uhr. Für den Sonntag, 7. Juni, haben wir da eine Einladung zu einem Hurengard auf Schloss Brüssels um 14.30 Uhr gekriegt. Organisiert wird diese Veranstaltung vom Südtiroler Volksmusikverein und mitwirkende Gruppen seien die Schmied Geschwistrat, also wahrscheinlich aus dem Pustertal von Nomen her, die Freitimusi, das Fliegelhorn-Duo Dovi und die Maschelmusi. Die Moderation übernimmt diesmal mein Moderatorenkollege Franz Hermoder. Und zum Schluss darf ich ein Seminar ankündigen, und zwar die Südtiroler Singtage und dem Motto im neuen Gewand, was zwischen den 23. und den 26. Juli in Diesens-Frankenberg stattfinden. Die Referentinnen seien diesmal die Renate Schwerzer und die Evi Hassler. Und die Anmeldung geht leider bis zum 12. Juli. Weitere Informationen sowie die Anmeldung selber finden Sie auf der Website von Südtiroler Volksmusikverein, die lautet volksmusikverein.org.

Liebe Zuloser und Zuloserinnen, Networks wieder bei A Tanzler Weiß, heint mit Schwerpunkt Bordunmusik aus dem Tiroler Raum und dem Allgäu. Die heintige Sendung finden Sie ab morgen in der Mediathek von Reis Südtirol zum Nachhören. Es verabschieden sich Daniel Kizali am Mischpult, Christoph Bichler am Telefondienst und Xaver Hernandez am Mikrofon. Ich wünsche Ihnen derweil viel Freude beim Musizieren, Tanzen und natürlich auch beim Volksmusik-Zulosen hier auf Reis Südtirol. Pfiat Gott, bis zum nächsten Mal.

bei 21 bis 27 Grad. Nach der Brenner-Demo und unterschiedlichen Ansichten zu den damit verbundenen Straßensperren haben die Landeshauptleute von Tirol und Südtirol heute Einigkeit in Sachen Transit demonstriert. Man verfolge dabei eine gemeinsame Zielsetzung, nämlich dessen Reduktion, sagte Arno Kompatscher am Rande des Euregio-Treffens heute in Matrei. Dafür müsse die Maut erhöht werden. Anton Matle sah die Brenner-Demo sowohl was die Art und Weise betrifft als auch inhaltlich als Erfolg an. Landeshauptmann Kompatscher hatte die Kundgebung als wenig zielführend kritisiert. Die Südtiroler Verbände und Organisationen, die am Brenner demonstriert haben, kritisieren die Abwesenheit der Südtiroler Landesregierung bei der Kundgebung als unverständlich. Kritik gab es auch von Vertretern einiger Oppositionsparteien in Südtirol. Österreich und Portugal sind zu nicht ständigen Mitgliedern des UNO-Sicherheitsrats gewählt worden. Sie werden in den kommenden 3 Jahren diesen Status einnehmen. Bei der geheimen Wahl erreichte Österreich 131 Stimmen. Der Favorit Portugal erhielt 134 Stimmen. Deutschland ging im Dreierrennen um 2 westliche Sitze mit 104 Stimmen leer aus. Das Ergebnis wird als Niederlage für die deutsche Außenpolitik der Regierung von Bundeskanzler Friedrich Merz gewertet. Die Ukraine hat St. Petersburg mit mehreren Drohnen angegriffen. Dabei wurde Infrastruktur beschädigt und Menschen wurden verletzt. Im Hafen wurde ein Öllager in Brand gesetzt. Der ukrainische Präsident Volodymyr Zelensky bezeichnete die Attacken bei einem Besuch von NATO-Generalsekretär Mark Rutte in Kiew als gerecht. Rutte lobte die Ukraine dafür, dass sie standhaft bleibe. Die Angriffe fallen zusammen mit dem Beginn des Internationalen Wirtschaftsforums in St. Petersburg, zu dem Präsident Wladimir Putin zahlreiche internationale Gäste erwartet. Die USA und der Iran haben sich eines der schwersten Feuergefechte seit Beginn der Waffenruhe geliefert. Irans Revolutionsgarden feuerten Raketen und Drohnen auf die benachbarten Golfstaaten Kuwait und Bahrain. Am Flughafen von Kuwait-Stadt wurde ein Mensch getötet und mindestens 63 weitere Personen wurden verletzt. Der Schachsaden ist groß. Die Verhandlungen für ein Rahmenabkommen zwischen dem Iran und den USA stocken. Die OECD hat die Wachstumsprognose für Italien deutlich gesenkt. Die Wirtschaftsleistung soll im Jahr 2026 nur noch um 0,5% zulegen, heißt es in heute in Paris vorgestellten Perspektiven. Grund sei vor allem ein neuer Preisschock bei Energie, der den Konsum der Haushalte, Investitionen und Exporte belaste. Zugleich dürften steigende Energiepreise die Inflation wieder anheizen und die jüngsten Zuwächse bei den Reallöhnen zunichte machen. UNO-Experten warnen vor dem gigantischen Ressourcenverbrauch von künstlicher Intelligenz. Der ökologische Fußabdruck sei ein wenig beachtetes Problem von KI. Wären Rechenzentren ein Land, würde ihr Stromverbrauch weltweit den 11. Platz einnehmen. Auf KI-Anwendungen entfalle davon rund ein Fünftel. Bei der derzeitigen Entwicklung könne sich der Bedarf bis 2030 verdoppeln, heißt es im UNO-Bericht. Mehr als 1000 Bergsteiger haben in dieser Saison den Mount Everest bestiegen. Das sind so viele wie noch nie. Allein am 21. Mai standen 275 Menschen am Gipfel des höchsten Berges der Welt. Während der Besteigung standen sie teils Schlange. Die Fotos vom Stau am Berg gingen um die Welt. Zu der hohen Zahl in diesem Jahr trug ein langer Zeitraum mit stabilem Wetter bei. China hatte dieses Jahr die Nordseite des Everest für Aufstiege gesperrt. Die Tiroler Moser Holding, die auch die Tiroler Tageszeitung verlegt, wird verkauft. Die Innsbrucker Gründerfamilie Moser steigt aus. Der Vorarlberger Medienkonzern Russmedia wird 77% der Moser Holding übernehmen. Moser Holding und Russmedia zählen zu den größten Medienunternehmen in Österreich. Bei der Moser Holding sind 1200 Mitarbeiter beschäftigt. Der Umsatz betrug zuletzt 95 Millionen Euro.
Die Tiroler Landesregierung gibt erneut einen Wolf zum Abschied.

0: abschussfrei. Eine entsprechende Verordnung für einen sogenannten Risikowolf wurde heute erlassen. In Tristach im Bezirk Lienz in Osttirol soll ein Wolf mehrere Schafe gerissen und verletzt haben. Die Tiere wurden in unmittelbarer Nähe zu Wohngebäuden gefunden. Das Überprüfungsgericht in Trient hat sich heute Nachmittag mit den 5 inhaftierten Südtirolern im Fall Alpenkohle beschäftigt. Sie sind seit dem 19. Mai in verschiedenen Gefängnissen in Untersuchungshaft. Die Anwälte der Inhaftierten verlangten eine Aufhebung der Haft, weil diese Vorsichtsmaßnahme nicht gerechtfertigt sei und weil schwere Verdachtsmomente fehlen würden. Die Entscheidung, ob die Untersuchungshaft verlängert wird, wird morgen erwartet. Allen Verhafteten wird vorgeworfen, belastete Asche als Grillkohle und als Dünger vermarktet zu haben. Für sie gilt die Unschuldsvermutung. Die Vorgehensweise von Richtern und Staatsanwaltschaft bei der Operation Alpenkohle hat für Kritik gesorgt. Senator Luigi Spagnolli schreibt in einer Stellungnahme, es sei legitim, die Art und Weise, wie die Sicherungsmaßnahmen durchgeführt wurden, zu hinterfragen. Niemand beabsichtige, die Arbeit der Richter zu delegitimieren, so Spagnolli. Es werde lediglich gefordert, dass die Würde der betroffenen Personen gewahrt werde. Senatorin Julia Unterberger hatte die Verhaftungen im Morgengrauen und mit Hubschraubern als überzogen kritisiert. Dagegen hat sich wiederum die Richtervereinigung gewehrt. Die Carabinieri haben am langen Wochenende im Gardertal und im Bruneck mehr als 100 Fahrzeuglenker kontrolliert. Dabei wurden 62 Verstöße gegen die Straßenverkehrsordnung festgestellt, 6 Führerscheine eingezogen und insgesamt 222 Führerscheinpunkte abgezogen. Grund dafür waren Alkohol am Steuer, zu schnelles Fahren oder Mängel an den Fahrzeugen. Im Körper der Gletschermumie Ötzi gibt es noch immer Leben. Ein Forschungsteam von Eurac Research hat Hefepilze, Bakterien und deren Erbgutreste nachgewiesen, die teils noch aktiv sind. Untersucht wurden Ötzis Darmflora und die Hautoberfläche. Allerdings würden diese aktiven Lebewesen heißen, dass bei der Lagerung der Mumie bei minus 6 Grad mikrobiologisches Leben nicht unterbunden wird, schreiben die Forscher. Der vor über 5300 Jahren verstorbene Mann aus dem Eis sorgt immer wieder für wissenschaftliche Überraschungen. Das Wetter? Morgen Donnerstag ist es wechselnd bis stark bewölkt. Tagsüber gibt es höchstens örtliche Regenschauer. In der Nacht trifft eine Störung mit teils kräftigem Regen ein. Die Maximalwerte liegen zwischen 21 Grad in Toblach und 27 Grad im Unterland. Am Freitag in der Früh regnet es zunächst noch verbreitet. Im Laufe des Vormittags wird es recht sonnig. Der Samstag und der Sonntag bringen einen Wechsel aus Sonne und Wolken mit. Ein paar Regenschauer gibt es am Nachmittag. Die Tageshöchstwerte von heute: Bozen 28 Grad, Meran 26, Brixen 24, Bruneck 20, Sterzing 18 Grad, Schlanders 23, Reschen 15, Toblach 19 und auf der Plose auf 2500 Metern Meereshöhe 6 Grad. 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

0: Einen wunderschönen guten Abend in der heutigen Sendung. Schön, dass Sie zuhören in der Classic Lounge am Mittwochabend, unserem Classic Talk. Wir haben heute einen ganz besonderen Künstler, eine ganz besondere Künstlerin zu Gast. Sie ist immer wieder auf der Durchreise, weil sie in einer gewissen Hinsicht auch zu Hause ist in Italien. Sie muss ihre Studien immer in diesem tollen Stiefelstaat fortführen, aber es gibt auch viele Ursprungsgeschichten, die sie uns erzählen kann über ihr Instrument und über ihr musikalisches Sein. Ich hoffe, ich sage da nichts Falsches. Herzlich willkommen, Franziska Fleischhanderl.
1: Danke. Perfekt.
0: Du spielst ja, ganz grob gesagt, wir sagen es, wie es ist, ein Hackbrett. Du sagst nichts, das ist jetzt mal schon sehr gut, da kommen wir mal wieder auf die, ist das ganz verkehrt? Wenn das jemand, ein Laie, sieht oder dich gehört hat, ja, das ist...
1: Nein, das stimmt schon absolut so. Also es ist ein Hackbrett aus alter Zeit. Ganz genau genommen spiele ich das Hackbrett aus der Barockzeit, aus dem 17. und 18. Jahrhundert, und das heißt Salterio.
0: Und da gibt es nicht so viele Meisterinnen ihres Fachs, Meister ihres Fachs. Das ist eine Welt, die zwar ganz, ganz alt ist, musikalisch und auch instrumental jetzt betrachtet. Du wirst uns einiges darüber erzählen, aber vielleicht, wenn du einverstanden bist, einen kleinen musikalischen Vorgeschmack, wie so ein Instrument klingt, der dich noch nicht live gehört hat.

0: Das war sie, die Franziska Fleischhandel mit Musik von Vivaldi. Ist das jetzt neueres Repertoire oder ist es genau die Zeit, die du beobachtest, die du studierst mit deinem Salterio?
1: Absolut. Also diese ersten Jahrzehnte des 18. Jahrhunderts, aus der diese Komposition auch stammte, sind für mich gerade das Zentrum meiner Arbeit, weil ich ja ein originales Salterio spielen darf. Das ist eigentlich der Grund, warum ich das alles mache. Also es ist nicht eine eigene Entscheidung, sondern das Instrument hat für mich entschieden sozusagen. Also dieses Instrument wurde 1725 in Rom erbaut und stammt quasi...
0: Also dieses Instrument, das du spielst.
1: Genau, mein Instrument ist ein originales Salterio aus der Zeit. Es wurde von Michele Barbi erbaut in Rom 1725 und ist natürlich das perfekte Material, dass man eben die Musik des frühen 18. Jahrhunderts in Klang umsetzt. Und daher befasse ich mich sehr mit dieser Zeit im Moment. Aber das originale Repertoire für das Salterio ist viel breiter. Also das geht bis ans Ende des 18. Jahrhunderts. Und wir wissen auch, dass es bereits im 17. Jahrhundert gespielt wurde. Also gibt es da ein viel breiteres Spektrum an Repertoire, das man spielen kann. Aber nachdem auch mein Salterio genau 300 Jahre alt wird, möchte ich nun ein Projekt machen, das sich wirklich genau mit diesen Jahren beschäftigt.
0: Mit den Geburtsjahren?
1: Genau, mit dem Geburtsjahr rund um 1725, genau.
0: Wir kennen ja, weil du sagst, Vivaldi und die ganzen tollen Geiger der damaligen Zeit. Es ist ja auch, vor allem wenn wir an das Cello denken, ein bisschen früher, ein bisschen früher ist gut, um einiges früher, die ganzen Streichinstrumente, die sind ja schon über 100 Jahre dann schon in diese Entwicklung fast gegangen.
1: Ja.
0: Das moderne Cello, das die moderne Geige in ihrem Aussehen, ist die, die es heute auch gibt, also Salterio. Ist ja etwas, was man überhaupt nicht kennt. Zurück zu dir, bevor wir über die Musik nochmal sprechen.
1: Ja, also genau, die Streichinstrumente hatten eben in diesen Jahrhunderten schon einen Höhepunkt ihrer Entwicklung, jetzt rein instrumententechnisch.
0: Oder eine erste große Entwicklung.
1: Ja, genau, eine erste große Blütephase. Und ich finde, beim Salterio ist das ganz, ganz ähnlich, weil dieses Instrument, das ich spiele, ist eben zum ersten Mal chromatisch in seiner Geschichte, weil das Hackbrett oder das Salterio oder Psalterium, es gibt ja leider so viele verschiedene Namen für dieses Instrument. Dieses Instrument existiert ja schon ganz, ganz früh, weil quasi ein Holzkorpus, über dem man Metallsaiten spannt, ist sowas Einfaches, also ähnlich wie die Harfe. Das sind halt einfach Saiten, die man spannt, Darmsaiten, die man spannt, und das gibt es einfach schon ewig. Und erste Darstellungen für Salterio stammen ja schon aus dem 9. Jahrhundert. Und wenn wir jetzt in die Fresken schauen, in den Kirchen, finden wir meistens auch Engel, die so ein Psalteriumartiges Instrument vorm Körper halten und es zupfen.
0: So
1: oder
0: wie die Lyra fast.
1: Ja, genau. Also muss man wirklich mal schauen. Das kommt ganz, ganz häufig vor. Oder im 15. Jahrhundert gibt es dann auch so ein rechteckiges Instrument, das vor dem Spieler liegt und das man mit zwei Schlägeln schon spielt.
0: Bearbeitet,
1: also,
0: ja.
1: Genau. Und das ging eigentlich über 13., 14., 15., 16. Jahrhundert so eigentlich relativ konstant dahin mit diesen Darstellungen. Und im 17. Jahrhundert wird dann dieses barocke Salterio entwickelt, das eben erstmals chromatisch ist und erstmals eine komplexe Anordnung der Stege hat, sodass man sowohl zupfen als auch mit Hämmerchen eben schlagen kann. Daher finde ich dieses Instrument so ausgereift, und das ist auch der Grund dafür, dass es dann in der Musik so eingesetzt wurde, weil man konnte dann endlich modulieren, man konnte jedes Konzert und jede Sonate drauf spielen ohne Probleme. Wenn man so ein diatonisches Instrument hat, dann ist das einfach nicht möglich.
0: Ist man limitiert, ja.
1: Genau. Und von daher ist es nicht überraschend, dass dieses Instrument dann in der Musik der Höfe und der Kirchen total Eingang gefunden hat.
0: Eingang gefunden, aber bin ich ganz verkehrt oder auf dem falschen Gleis, wenn ich sage, ja, aber trotzdem ist es still geworden um das Instrument.
1: Genau, es ist still geworden deshalb. Also die Gründe, warum dieses Instrument verschwunden ist, sind vielschichtig. Zum einen war es ein totales Statussymbol-Instrument für die Aristokratie. Es war schon ganz früh im 17. Jahrhundert, also am Ende des 17. Jahrhunderts, war es ein Standardinstrument für aristokratische Männerschulen, quasi wo die jungen Aristokraten ausgebildet wurden, mussten sie ja reiten und fechten und tanzen lernen und auch Musik. Und da konnten sie sich ein Instrument aussuchen und das war neben Cembalo, Geige, Flöte, Laute und Oboe gab es eben auch das Salterio. Und der Kanon dieser Instrumente war gar nicht so groß, es waren insgesamt, glaube ich, 8 Instrumente. Und da war das Salterio ein Standardinstrument und das zeigt schon, wie verbreitet das eigentlich in ganz Italien war im 18. Jahrhundert, weil so viele Aristokraten das gespielt haben. Und das Salterio ist auch ein Instrument, das man extrem schön verzieren kann. Also man kann es mit...
0: So vom Visuellen her.
1: Vom Visuellen, wie ein Cembalo. Man kann es wunderschön bemalen, man kann es mit Goldverzierungen ausstatten, man kann Edelsteine draufkleben, man kann Spiegel drauf anbringen, man kann es in allen möglichen Arten bemalen. Es gab da auch diese Chinoise, also diese Bemalung mit chinesischen Motiven in dieser Zeit. Also es war einfach ein Ding, mit dem sich die Aristokraten sehr, sehr gern gezeigt haben, weil es auch visuell sehr, sehr ansprechend war, wenn man es so gestaltet hat. Eine Geige kann man ja nicht so bemalen, wie man will. So. Zumindest hat man es nicht gemacht.
0: Es gibt ein paar Amati-Instrumente, da gibt es oder königliche Instrumente, die zum Beispiel, damit die Erkennbarkeit da ist.
1: Oder so schöne Einlegearbeiten.
0: Einlegearbeiten geht
1: manchmal
0: gar
1: mit Perlmutt oder Elfenbein und so. Aber beim Salterio hatte man wirklich ganz freie Hand und dann hat man auch diese goldenen Rosetten und auch die Saiten, da sie Messingsaiten sind, sind alle golden. Also es war so ein strahlendes, goldenes Objekt. Und nachdem das so eng mit der Aristokratie verbunden war, ging es natürlich auch nieder mit dem Salterio, als es mit der Aristokratie niederging. Und am Ende des 18. Jahrhunderts mit den gesellschaftlichen Umbrüchen der Zeit, mit dem, dass das Bürgertum aufstrebte, die Aristokratie man quasi nicht mehr haben wollte, ging auch das Salterio ein bisschen verloren in dem neuen Bürgertum, wo ja das Instrument, das Hauptinstrument, das Klavier war. Das Fortepiano war ab dann eigentlich das neue, hauptsächliche Bürgerinstrument. Und das Salterio mit seiner Hämmerchentechnik bietet ja auch klanglich genau eine ähnliche Klangfarbe wie das Fortepiano oder das Klavier. Das heißt, es wurde auch klanglich überflüssig. Noch dazu konnte man ja nicht mit 10 Fingern über 5 Oktaven spielen, sondern war ja limitiert auf einen Tonumfang einer Geige. Also es gibt vielerlei Gründe und dann auch die romantische Musik, die von Legato-Bögen lebt, was am Salterio halt auch nicht umsetzbar ist. Und ich glaube, da gab es einfach eine Vielzahl an Dingen, warum das Salterio dann von der Bildfläche der sogenannten Kunstmusik verschwunden ist und quasi, ich will nicht sagen zurück, aber in die Volksmusik wieder, mehr in die Popularmusik gegangen ist.
0: Franziska Fleischerner ist heute bei uns und Sie sehen schon, da beginnt es zu blühen in jeder Hinsicht. Sie versucht auch für uns hier in der Klassik Lounge Bilder zu liefern, da bedanke ich mich sehr, weil das braucht es. Der Zuhörer bei uns hat ja nicht das Instrument vielleicht nicht gehört und auch nicht gesehen. Es hat vielleicht jetzt seinen ersten musikalischen Eindruck gegeben. Ich persönlich kann eine Erfahrung erzählen, dass ich dich hier abgeholt habe am Bahnhof und eigentlich mal das Instrument gesucht habe. Sie hat einen Koffer mit, okay, wo ist das Instrument? Dann hang das an deinem Rücken wie ein Rucksack und es war für mich viel, viel kleiner, als ich mir erwartet habe.
1: Yeah.
0: Weil ich auch für meine Partnerin, die unter anderem auch im Instrumentarium ein Hackbrett haben, also da ist es ein einiges größer. Und dann dachte ich mir, sowas herumschleppen, ich muss sie unbedingt am Bahnsteig abholen, damit die arme Franziska. Aber war nicht so. Also es ist recht sportlich, sieht das aus. Wenn ich jetzt daran denke, dass du gesagt hast, ja, Aristokratie, edles Instrument, es wurde geschmückt, irgendwie ein sehr prächtiges Instrument auch im Aussehen und dann wird es abgedrängt, vielleicht ist das falsche Wort, in die Volksmusik. Die Volksmusik ist ja auch bei dir, Franziska, eine Ursprungsgeschichte. Wenn wir über die Volksmusik sprechen, da ist ja auch deine jetzige Musik, also dieses Erforschen, dieses Traditionssuchen, diese Verwurzelung, die dieses Instrument auch ausstrahlt. Ich komme nicht drum herum, dass das ja eigentlich ein spannender wissenschaftlicher Aspekt auch ist. Und das hängt ja sehr, sehr nahe mit dem Volk und mit der Volksmusik zusammen.
1: Ja, also ich spiele zwar jetzt nicht mehr aktiv Volksmusik, aber es war mein Ursprung, absolut. Also ich
0: Auch bei
1: habe,
0: dir in der Familie oder musiziert sie?
1: ja, in der weiteren Familie, in der Verwandtschaft, ich habe eine riesengroße Verwandtschaft mit so vielen Cousins und Cousinen, dass ich deren Namen gar nicht alle merken kann. Aber einer davon hat Hackbrett gespielt und der hatte mit seinen zwei Schwestern eine kleine Stubenmusik. Und als ich 4 Jahre alt war, haben die zu Weihnachten einfach bei einem Familienfest ein paar Stücke gespielt. Und ich
0: Okay.
1: weiß noch, ich bin da nebenbei, habe ich irgendwas gespielt, aber ich hörte plötzlich diese Musik und ich hörte das Hackbrett und genau dieser Klang hat bei mir Sterne ausgelöst. Also ich habe dann nur mehr Sterne gesehen und ich wusste als Kind schon, das war jetzt ein ganz wichtiger Moment in meinem Leben, aber ich verstehe noch nicht warum.

0: Und dann war es eben so, dass ich dann meine Eltern ziemlich bald drangsaliert habe, dass ich unbedingt Hackbrett lernen möchte. Und die haben das natürlich zunächst nicht ernst genommen. Dann war ich doch sehr ja, konsistent in meinem Wunsch. Und dann haben sie in der Musikschule angefragt. Und die Lehrerin sagte dann, ich müsste zuerst Blockflöte spielen. Und das war für
1: Ach
0: mich
1: Gott.
0: ein Horror. Aber ich habe ihn durchgestanden. Und dann durfte ich mit 8 Jahren dann endlich Hackbrett beginnen zu lernen. Und ich bin einfach dabei geblieben. Und natürlich in diesen ersten Musikschuljahren gab es viel Volksmusik in meiner Ausbildung. Und ich hatte dann sogar mit Freundinnen aus meinem Ort eine Stubenmusik. Waren wir 4 Mädchen im selben Alter und wir haben über 7 Jahre hinweg ganz viel Volksmusik gespielt. Wir waren so eine richtige Band und haben zahlreiche Adventssingen und Volksmusikveranstaltungen
1: Mitgemacht.
0: gespielt, ja.
1: Ja, wie klasse, aber siehst du, automatisch rutscht man, und das Rutschen soll es nicht negativ sein, in die Volksmusik, um heutzutage vielleicht, und ich denke da an Herbert Bixner und viele andere Volksmusiker, die man jetzt, weil es zeitgemäß ist, in eine Art World Music Schiene drängt. Ich glaube, dass auch dass diese instrumentalen Grenzen, die man vielleicht vor ein paar Jahrzehnten noch wirklich hatte. Streichinstrument ist Klassik, ist Streichquartett, ist Sinfonie, Hackbrett, Volksmusik. Diese Grenzen, die fallen weg. Steirische Knopforgel, Volksmusik. Diese Grenzen gibt es immer weniger. Helfen derartige Künstler, wie du es bist, Franziska Fleischhandel, mit dem Salterio, diesem alten Instrument, wo man einfach neue Welten öffnet und insofern auch Weltmusik neu gestaltet, weil es ist ja nicht eine Uraufführung, sondern eine Wiederentdeckung sehr oft bei deinem Repertoire. Ist es auch ein bisschen Ziel, diese Grenzen abzubauen, beziehungsweise auch Musik als Musik stehen zu lassen und zu haben?
0: Ich finde es halt immer schön, wenn man als Mensch etwas Positives zur Welt beitragen kann. Und ich finde so eine neue Klangfarbe zu zeigen, die bei Menschen ja was ganz Bestimmtes auslöst, ist einfach ein sehr wertvoller Beitrag. Und in unseren Ländern kann man ja sehr frei sein und deshalb ist die Musik sehr, sehr frei. Also wie du schon gesagt hast, ein Volksmusikinstrument heißt nicht, dass man Volksmusik drauf spielen muss. Es gibt da jetzt so viele neue Wege, die man gehen kann. Und damit erkennt man das Instrument von einer neuen Seite, von einer neuen Facette und entdeckt es irgendwo neu. Bei mir ist es konkret so, dass das Salterio, wie es damals gespielt wurde, noch nicht wirklich entdeckt und gespielt wurde. Also für mich geht es wirklich um eine Wiederentdeckung dieses Klangs in dieser Musik. Also wir kennen ja die historische Aufführungspraxis schon seit vielen Dekaden. Es ist für uns nichts Neues und dennoch sehen wir ganz, ganz selten wirklich ein Salterio auf der Bühne, wenn wir in ein altes Musikkonzert
1: Ja, weil
0: gehen.
1: es eben nur eine Franziska gibt.
0: Es gibt schon mehrere Spielerinnen, muss man schon sagen, aber es gibt jetzt, was mein Beitrag zum Salterio ist, war vor allem die eingehende Forschung, die ich in Italien jahrelang gemacht habe und diese wirkliche Neuentwicklung der Spieltechniken, dass man es eben nicht nur mit Schlägeln spielt, sondern eben auch mit den Fingern zupft. Oder
1: Oder
0: mit
1: eben
0: Federkielen zupft. Und diese beiden.
1: Federkiel, können wir die Klammer öffnen für unsere Zuhörer, ist ja auch das Cembalo, wird ja auch von einem Federkiel
0: Genau.
1: angerissen, die Saite. Und dann kriegt man diesen, weil du von Sternen gesprochen hast, diesen kristallinen Klang, diesen
0: Genau.
1: flirrenden Klang, ja, der dich beschäftigt seitdem.
0: Genau, und diese zwei Zupftechniken, also Pizzicato im Fachjargon, diese zwei Pizzicato-Techniken, die wurden halt bisher am Salterio nicht ausgeführt. Das heißt, meine Kolleginnen spielten vor allem mit
1: Mit
0: den
1: Schlägen,
0: Hämmerchen,
1: mit den
0: genau.
1: Schlägen, ja.
0: Und nachdem aber, wenn man ein Instrument jetzt mit einer komplett anderen Tonerzeugungstechnik bespielt, da verändert sich ja das ganze Klangspektrum des Tones und der ganze Resonanzraum, der sich da öffnet. Und insofern erfahrt man dann als Spielerin, aber als auch als Zuhörer ein völlig neues Instrument. Bei einem geschlagenen Salterio sagt man vielleicht, ah, mit Holzschlägeln klingt es wie Cembalo, mit weichen Schlägeln mehr wie Fortepiano. Aber wenn ich es zupfe, dann weiß man wirklich nicht mehr so ganz genau, ist das jetzt mehr eine Mandoline, ist es irgendwie eine Zither? Also wenn man jetzt wirklich gar nichts über Salterio weiß, dann ergeben sich da andere Assoziationen klanglich als mit diesem geschlagenen Klang. Leider wird es ja nie dazu geschrieben, ob ein Stück aus dem Originalrepertoire geschlagen oder gezupft wurde. Das heißt, es obliegt dem Interpreten oder dem Forschenden, der sagt, ich habe so viele Belege gefunden, dass in dieser Zeit, wo dieses Stück entstanden ist, eigentlich nur Pizzicato gespielt wurde. Also sollte man es Pizzicato spielen, wenn man jetzt die genau originalgetreue Interpretation anstrebt. Aber eigentlich liegt es am Interpreten, das zu entscheiden, ob er welche Spieltechnik er anwendet. Häufig kann man es auch aus den Noten rauslesen, wie das komponiert worden ist. Da gibt es so Pizzicato-Figuren, die ganz klar darauf hindeuten. Aber eigentlich ist es eine freie Interpretationsentscheidung. Und heute, wenn ich jetzt diese drei Spieltechniken zur Verfügung habe, weil die habe ich ja erst jahrelang irgendwie mir autodidaktisch selbst erlernt, dann spiele ich ein Stück mit allen drei Techniken durch und schaue, was der Musik am meisten entgegenkommt und am meisten entspricht. Und gerade bei Vivaldi war es häufig doch der geschlagene Sound, weil Vivaldi ja in den schnellen Sätzen extrem virtuos ist.
1: Und das Zupfen ist es.
0: Und das Zupfen, das ist zwar, kann genauso virtuos sein, aber das Zupfen erzeugt eine längere Resonanz im Instrument. Und da würde die Resonanz den Fortlauf der virtuosen Melodie zu sehr stören.
1: Da kommt so ein Klangstrudel.
0: Ja, genau, da kommt so eine riesige Klangwolke, die dann nicht mehr so differenziert hörbar ist. Und daher war das Battuto-Spiel, also das geschlagene Spiel, dann häufig für die schnellen Sätze die gewählte Spielform.
1: Dann hören wir jetzt was in der Battuto-Technik.
0: Genau.

0: Franziska Fleischhandel ist heute bei mir in der Classic Lounge und wir entdecken gemeinsam eine Welt. Auch für mich als Sendungsgestalter, ich mache doch einige Jahre jetzt schon so Gespräche und es ist nun mal so, sehr oft beschäftigt sich bei mir das Gegenüber mit der Darstellung seiner selbst. Auch handelt es sich bei einem Streichinstrument, bei einem Klavier, Virtuosen, bei, keine Ahnung. Es ist eine Neugestaltung des Werks. Man erlebt ja immer eine Wiedergeburt und da muss ich mich oft wehren, dass der Laie sagt, klassische Musik, das ist ja nur eine Reproduktion von etwas Bestehendem. Ist schon wahr, das Stück besteht, aber es ist jedes Mal eine Neugeburt des Stücks. Also als würde man jedes Mal das am Blatt Stehende, heute nicht mehr am Blatt Stehende, sondern es gibt Tablets und so weiter, ganz modern. Man hat die ganze Bibliothek in derartigen Geräten mit dabei. Aber dieser Text muss ja umgewandelt werden. Er muss ja gespielt werden. Es muss jemand sich damit intensiv auseinandersetzen. Und je eher jemand ein Virtuose ist, ein Kenner ist, das über Jahre studiert hat und geübt hat, desto besser wird diese Neugeburt. Und deshalb auch in der Klassik muss ich mich dafür stark machen, dass es einfach darum geht, diese Entdeckung immer wieder zu zelebrieren. Also es ist nicht was langweilig neu reproduziertes, wenn es schlecht gemacht ist schon, aber wir suchen ja nur die Guten. Beim Salterio habe ich diesen Eindruck, toll, ich kann hier eine, so wie, weil wir ja in einer kriegerischen Zeit leben, die prima linea einfach mal sagen, ich bin der, der da vorausgeht, ich bin der, der oder diejenige, die da wirklich etwas aufschlagen kann,
1: ja,
0: etwas zeigen kann. Und ist das nicht eine ganz auch sehr moderne und neue Herangehensweise, vor allem wenn man an das museal Wertvolle auch denkt, auf das, was Erbe ist, auf das, was erhalten werden muss.
1: Auf jeden Fall. Also was mir ganz wichtig ist, ist zu verstehen, dass wenn wir alte Musik machen und auch klassische Musik, aber es ist bei der alten Musik vielleicht noch ein Stück mehr, dass ja vieles nicht in den Noten steht, was gespielt werden soll. Und dazu braucht man das Studium der Quellen rundherum, dass ich verstehe, wie haben die Musiker damals diese Musik gespielt und erweitert, ornamentiert, verändert. Das heißt, ich mache ja wirklich ein Stück weit auch das Stück, das ich spielen möchte, zu meinem. Wenn es jetzt meine Kollegen spielen würden, würde das ein bisschen anders klingen auf jeden Fall. Aber wir nehmen dieses Notenmaterial und wir müssen es zum Leben erwecken. Und das ist im Endeffekt ein total zeitgenössisches Verfahren. Also es ist
0: Vorgehen,
1: am Ende machen wir zeitgenössische Musik, weil wir reproduzieren die Musik im Heute. Und wir werden trotz allem Studiums nie wissen, nie ganz genau wissen, wie es damals geklungen hat. Weil man geht davon aus, dass, sage ich mal, 80% aller Dokumente sowieso verschollen sind. Dann sind 20% der Dokumente noch da. Wenn man es eine Forschungsarbeit macht, findet man vielleicht 0,5% dieser 20%. Und aus diesen bildet man sich quasi, stoppelt man sich so ein Bild zusammen der alten Musik, wie sie war. Ja. Und deshalb
0: bin ich. Das hat sich schon sehr entwickelt auch in der letzten.
1: Ja, also wir wissen schon sehr, sehr viel und es ist auch unglaublich spannend und toll, dass dieser Prozess ständig weitergeht und dass wir ständig wieder neue Aspekte erfahren, die unser vorheriges Bild der alten Musik total verändern. Aber es muss uns schon klar sein, dass Purismus hier fehl am Platz ist, weil es weiß niemand, wie es ganz genau war. Also wenn jemand sagt, und dieser Triller gehört genau so, dann bin ich immer skeptisch, weil ich mir denke, vielleicht wurde das Dokument, wo es anders draufsteht, einfach noch nicht gefunden. Und ich gehe da auch immer von der Musik dann aus. Also was klingt da jetzt am besten? Was scheint am logischsten? Also das ist das eine, dass wir eigentlich mit der alten Musik auch zeitgenössische Musik machen, weil wir es im Heute machen. Das ist ganz klar. Und das andere ist, dass wir natürlich auch versuchen, also die Hochschulen für alte Musik, die schon da sehr fortgeschritten sind, die animieren die Studenten auch, dass sie viel improvisieren und auch komponieren im alten Stil. Und das habe auch ich an der Schola Cantorum in Basel sehr viel gemacht. Auf meiner nächsten CD wird auch eine selbstkomponierte Sonate dann zu hören sein, weil es so interessant ist, diese alte Art des Denkens beim Komponieren zu verstehen. Also da gibt es ganz klare Modelle, die man anwenden kann und eben individuell ausformen kann. Und das finde ich dann auch einfach ganz toll, dass man so ein bisschen in diese Rolle des Komponisten auch schlüpft, weil damals war das verbunden. Also der Komponist und der Interpret waren eine Person. Es gehörte zu einer Musikausbildung nicht nur das Spielen, sondern immer auch das Komponieren. Und diese Trennung fand ja erst im 19. Jahrhundert statt. Und von dem her ist es für mich halt auch so, es ist von A bis Z lebendig und aktuell, was wir machen oder was ich mache, auch wenn man sagt, es ist das Genre der alten Musik.

0: Ja, aber ich sag's immer wieder, diese alte Musik, wie die vor, alte Musik, diese Barockmusik, wie sie vor 40 Jahren geklungen hat, da hat sich das unglaublich in etwas Pulsierendes entwickelt. Also diese Tortenschnitte, wenn wir die Musik als Torte sehen, also die Tortenschnitte der alten Musik, das wird schon immer breiter, weil man merkt den Impuls und die Energie des Zeitgenössischen. Man hat Musik gemacht für das Jetzt. Wir haben ja im 19. Jahrhundert und vor allem dann das frühe 20., also diese Kunstmusik, vor allem wenn es um neue zeitgenössische Musik geht, spaltet sich das ja nochmal. Also es gibt nochmal diese Weggabelung. Also das Unmittelbare, was diese Musik hat, dass man es schreibt für übermorgen, ich sage immer wieder Bach, sonntags, die Kantaten, das muss ja in einer Woche, in zwei Wochen zum Festtag XY komponiert sein. Hofmusik, du sagtest es, die Aristokratie, man hat das gelernt und gleichzeitig muss ich ja mir was zurechtlegen, was ich dann auch spiele. Da kann ich ja nicht nur in eine Bibliothek gehen und hol mir das oder ich lade es mir runter, sondern ich habe sehr oft auch eigenes gespielt oder das Lied XY. Ich denke hier jetzt, ich weiß nicht, ob es passt, aber ich denke an die ganze englische Vokalmusik, an Dowland und so weiter. Die haben ja auch schon regelrechte Hits geschrieben. Ja. Und da gab es ja auch verschiedene Versionen von dem Hit bereits. Und das ist das Spannende an dem, was du machst und wie das erfrischend, prickelnd und perlend klingt, so ein Salterio. Aber zurück zu dir nochmal, Franziska Fleischanderl. Du hast das als Kind, das klingt so ideal und so. Es ist ja eigentlich ein Wunsch und ein Traum, dass das Kind den Wunsch hat, ich will das spielen. Ja? Und das klingt so idealistisch. Und wenn ich jetzt an Geigen denke, das klingt ja erbärmlich, schrecklich, wir wissen es ja. Und dann ein Kind kriegt sehr schnell eine Frustration, auch bei einem Geigenton. Aber wie du hast das begonnen, begeistert, es ist gelungen, hat man dich geschubst, aber wie kommst du dann in diese Phase hinein, dass du sagst, ja, ich ziehe jetzt in das schöne Italien und studiere in herrlichsten Archiven, wunderbarste Dokumente, ehrfürchtig, wo auch das Herausholen von so einem Papier, kann ich mir mal vorstellen, auch schon ein Wunder ist, ja, dass man sagt, also jetzt sehe ich was vor 300 Jahren und mehr geschrieben wurde.
1: Ja.
0: Oder hat nie jemand herausgeholt. Das ist ja eine Welt, die ist das jetzt bei dir. Aber wie kommt man da hin?
1: Ja, das ist natürlich schon ein langer, langer Weg. Aber diese Momente, wo man dann was findet, was wirklich Bedeutung hat, sind dann so wunderschön, dass sich der lange Weg davor gelohnt hat.
0: Ja, aber ich meinte, wie kommst du auf diesen Weg? Du hast begonnen, okay, genau. Du hast die Schola Cantorum erwähnt, okay, das ist eine
1: also, wenn ich den ganzen Weg jetzt aufzeichnen darf, das war schon auch geprägt von vielen Momenten, wo ich sowieso die Musiklaufbahn beenden wollte. Also,
0: siehst du,
1: ja, das ist bei jedem. Also das war zum ersten Mal natürlich in der Pubertät, wo ich aber dann meine Volksmusikgruppe schon hatte und mir dachte, jetzt kann ich nicht aufhören, jetzt haben wir diese Band, jetzt muss ich da
0: und
1: irgendwie
0: weiterspielen. Das
1: sind Freundinnen gewesen. Das hat mich über die Pubertät gerettet, eigentlich die Volksmusik. Und dann war es die Schulentscheidung. Ich musste entscheiden, welches Gymnasium. Und dann kam ein Vorschlag meiner Mutter, glaube ich, ja, schau dir doch mal das Musikgymnasium an.
0: Okay.
1: Und es war jetzt überhaupt nicht meine Intention, mit 13, 14 Jahren in die Berufsmusikerschiene zu gehen. Aber die Schule hat mir gefallen. Und dann hat es geheißen, du musst aber dann an der Uni schon Jungstudentin sein. Und dann habe ich diesem Professor vorgespielt. Und in Linz gab es zum
0: Glück... Aber war es immer das Hackbrett?
1: Ein Hackbrettprofessor da. Und der hat mich sofort genommen und somit war ich dann plötzlich im Musikgymnasium umringt von lauter jungen, ehrgeizigen Schülern, die halt ihr Instrument jeden Tag ein paar Stunden
0: üben. Aber Hackbrett, das okay, Linz, aber wo?
1: War ich natürlich die Außenseiterin. Ich meine, die haben alle gelacht, wie ich gesagt habe, ich spiele Hackbrett.
0: Also sind nicht alles Hackbrettspieler?
1: Nein, nein, das war ja, Musikgymnasium heißt ja quasi, wir machen die Schullaufbahn gemeinsam und jeder spielt sein Instrument
0: ja,
1: auf sehr
0: aber
1: hohem
0: eben,
1: Niveau.
0: Aber das gibt es bei uns auch, das ist ganz klar, aber Das Hackbrett, wo findet man das? Also wenn man den Lehrer dazu hat, dann kann man Hackbrett spielen, sonst...
1: Also in den Musikschulen in Oberösterreich ist es eigentlich flächendeckend vorhanden, auch in Salzburg, okay, Tirol und Kärnten. Also das sind so Bundesländer, wo wirklich die Hackbrett-Tradition sehr stark,
0: an den Musikschulen, ja,
1: wirklich niederschwellig zugänglich ist, eben in den Musikschulen schon für Kinder. Und dann an den Unis ist es inzwischen auch ganz gut ausgebaut. Also Linz gibt es, Salzburg, Innsbruck, Klagenfurt und München, wo man das eigentlich studieren kann, auf Musikschullehrer-Ausbildung zumindest.
0: Also Lehramt.
1: Lehramt, ja, genau. Und das ist dann auch mein Weg gewesen. Ich habe dann nach der Matura kurz überlegt, ob ich nicht doch Mathematik machen soll, aber dann habe ich mich doch wieder für die Musik entschieden und das war ein zweiter Schnittpunkt, wo ich schon aufhören wollte, weil die Mathematik auch sehr spannend gewesen wäre. Und dann habe ich diese Bachelor und Master gemacht und bin dann auch in die Musikschule gegangen zu unterrichten. Aber da wollte ich auch nochmal aufhören, weil ich war dann so voll von diesen Klassikmusikern, die sind mir so am Keks gegangen, dass ich mir dachte, ich gehe jetzt in einen Sozialberuf, wo ich wieder normale Menschen rund um mich habe. Das war so eine Phase. Und dann war für mich der Sozialberuf aber eben Kinder zu unterrichten. Und das habe ich dann auch 6 Jahre lang gemacht in der Linz Musikschule. Und in dieser Zeit habe ich musikalisch aber dennoch bemerkt, also ich muss immer spielen auch. Also ich habe nur halb unterrichtet.
0: Du hast Musikerziehung unterrichtet.
1: Ich habe Hackbrett unterrichtet. Also wirklich in der Musikschule wirklich den Instrumentalunterricht gemacht mit Hackbrett. Eben diese Ausbildung, die ich da davor gerade abgeschlossen habe, habe ich dann angewendet eigentlich. Ich habe Einzelunterricht und Gruppenunterricht für Kinder und Erwachsene gegeben, um Hackbrett zu lernen.

0: Und in dieser Zeit war aber klar, nur Lehrerin sein geht auch nicht. Ich muss auch künstlerisch aktiv sein. Und das war
1: Für dich
0: dann für
1: selbst.
0: mich selbst. Und das war dann die Phase, wo ich dann sehr viel experimentiert habe, wo ich mehr auch in Songwriting gegangen bin. Ich hatte ein Kabarettprogramm mit einer Freundin, habe wirklich auch selber Dinge komponiert. Und da wollte ich mal so richtig weg von dem ganzen Klassischen. Und bin dann über das vor allem in der neuen Musik gelandet. Ich habe dann viel freie Improvisation gemacht und mir viele Stücke komponieren lassen von Komponistinnen und Komponisten, weil das Repertoire, das moderne zeitgenössische Repertoire für Hackbrett sowieso sehr eng war.
1: Da kann man was dazu tun.
0: Genau, und dann habe ich lang mal diese ganz schräge Musik gespielt, die die meisten Leute nicht so gern anhören, aber den
1: Aber so richtig,
0: Spielenden
1: du meinst jetzt extrem zeitgenössische
0: ganz
1: Musik.
0: zeitgenössisch,
1: Ja,
0: genau.
1: wo man auch alles ein bisschen ausreizt und auch provoziert letztendlich.
0: Ja, genau, wo es keine Melodie mehr gibt, keinen Rhythmus mehr gibt, keine Harmonie mehr gibt, weil alles das ist ja keine zeitgenössische
1: Dass
0: Musik, wenn
1: das,
0: es es
1: genau, wenn es
0: haben würde.
1: gut klingt, um Gottes Willen, das ist dann. Aber da müssen wir jetzt ganz kurz eine Kostprobe. Was ist denn da? Hast du da irgendeinen Komponistenvorschlag, der dir besonders zusagt?
0: Da würde ich vielleicht auch vorschlagen, dass wir doch so ein modernes Hackbrettstück auch
1: Gut.
0: den Zuhörerinnen da präsentieren, weil da hört man mal ein bisschen, was man aus einem Hackbrett sonst auch noch rausholen kann.

Was auch in dieser Zeit eine sehr wunderbare Zusammenarbeit war, war mit György Kurtág, der ja viel für das ungarische Cimbalom komponiert hat. Und ich habe dann seine Stücke, für die er für Cimbalom geschrieben hat, habe ich für Hackbrett arrangiert und habe dann ihn gebeten, ob er das autorisieren würde. Und er ist ja sehr, sehr heikel und es hat ihm aber sehr gefallen, sodass ich jetzt seine Stücke auch auf dem Hackbrett spielen darf. Und da habe ich auch eine Aufnahme.

0: aus eigener Erfahrung auch, das Spielen ist ja nicht ganz so unangenehm. Ich finde das ja recht, es soll nicht salopp klingen, aber lustig. Man spielt zeitgenössische Musik sehr oft lieber, als man sie hört.
1: Genau, ja, eben dann bin ich in der zeitgenössischen Musik gelandet und durch die zeitgenössische Musik bin ich eigentlich nach Basel gekommen, weil dort gibt es ein Masterstudium für zeitgenössische Kammermusik und das habe ich dann belegt und habe dort natürlich nicht vermeiden können, dass ich mit der Schola Cantorum Basiliensis, also mit dieser berühmten Hochschule für alte Musik, auch in Kontakt komme. Und habe dort ein paar Stunden genommen und habe dort auch ein paar Professoren kennengelernt, die sehr offen waren für Hackbrett, weil ich habe damals wirklich Hackbrett gespielt, nicht Psalterio. Und einer dieser Professoren hat dann mich mitgenommen zu einer Reise nach Italien, wo sie historische Instrumente bespielen konnten, vor allem Cembali. Aber diese Sammlung, in der wir waren in Bologna, hatte auch ein Salterio und deshalb sollte ich mitkommen, um auch das Salterio zu bespielen. Und es war erst auf dieser Reise, dass dieser Professor dann die...
0: Nochmal, das ist ein Museum gewesen, oder?
1: Ja, genau, das Museum San Colombano in Bologna hat die ganze Cembalo-Sammlung von Ferdinando Tagliavini beherbergt.
0: Kann man das, wenn man es jetzt im Radio so mitteilt, das kann man immer noch.
1: Sollte man unbedingt anschauen. Es ist ein unglaubliches
0: Okay.
1: Museum mit, ich glaube, 30 originalen Cembali und Hammerflügel, die alle spielbar gemacht
0: So
1: wurden.
0: mitteilt, das kann man immer noch.
1: Sollte man unbedingt anschauen. Es ist ein unglaubliches
0: Okay.
1: Museum mit, ich glaube, 30 originalen Cembali und Hammerflügel, die alle spielbar gemacht wurden, weil der Ferdinando Tagliavini

0: Stereospielerinnen gibt. Und dann bin ich mitgefahren und habe das gespielt. Und bei dieser Reise fiel dann meinem Professor, also dem Andrea Macon, ein, dass er ja einen Freund hat, der ein historisches Salterio zu Hause liegen Zufall, hat. Ja. Er kannte mich schon jahrelang, aber es ist ihm dann erst eingefallen, dass er da vielleicht mir einen Kauf vermitteln kann. Und dieser Freund hat dann gleich Fotos geschickt von diesem unrestaurierten Salterio, das er zu Hause liegen hat.
1: Ist das das, mit dem und du da so klein dann, herumfährst?
0: Das genau, und das ist jetzt mein Ferrari, mein Stradivari quasi, mit dem ich jetzt eigentlich meine Karriere begründet habe. Also ich habe dieses Instrument gesehen und wusste sofort, das muss ich jetzt kaufen, auch wenn ich keine alte Musik eigentlich mache. Aber das war so schön und dann nach der Restauration hat es so toll geklungen.
1: Ja, wohin geht man da? Wer restauriert
0: sowas? Ja, da habe ich lang gesucht. Also da habe ich wirklich entscheiden müssen zwischen einem deutschen Instrumentenbauer, der vom Hackbrettbau herkommt, oder einem italienischen Restaurator, der halt immer für die Museen gearbeitet hat, aber schon viele historische Salteri restauriert hat.
1: Okay, zu dem bist du wahrscheinlich
0: gegangen. Aber er hat noch nie ein Salterio spielbar gemacht, weil museale Restauration bedeutet, es zu putzen, vielleicht Risse zu flicken.
1: Zu kitten, ja. Okay.
0: Aber man gibt quasi nur Saiten in ganz geringer Seitenspannung drauf, nur damit man es eben in der Vitrine schön ausstellen kann und das Instrument nicht in Gefahr bringt. Okay, ja. Wenn man jetzt ein Instrument spielbar macht und beim Salterio sind es 70 Messingsaiten, die sehr hoch gespannt sein müssen, dann setzt man das Instrument halt enorm unter Druck und es ist eine große Gefahr, dass es auch schief geht, bricht und dann total zerstört ist. Und das war für mich nicht leicht zu entscheiden, jemand, der vom Instrumentenbau kommt oder jemand, der von der Restauration herkommt. Wer macht es jetzt besser? Und ich habe mir dann gedacht,
1: hast du sie nicht vermittelt? Sprecht euch ab, arbeitet gemeinsam. Boah,
0: schon allein die sprachliche Barriere, glaube ich. Ich habe mir dann gedacht, ein Römer wird schon ein römisches Instrument gut restaurieren. Und dann habe ich es dem
1: musealen
0: Restaurator in Rom anvertraut. Und der hat das echt bravourös gemacht. Und ich musste dann aber schon davor entscheiden, wie ich mit meiner Musikschulstelle weitermache und mit meiner Musikkarriere generell. Und
1: warum das?
0: Ja, weil es war dann einfach so, dass ich bemerkt habe, wenn ich jetzt so ein Instrument habe, sollte ich einfach das richtig gut machen. Also ich sollte Forschung machen, ich sollte
1: Dir fehlt die Zeit, wenn du unterrichtest.
0: Die Spieltechniken erforschen, ich sollte das auf die Bühne bringen. Ich kann jetzt nicht Hackbrett neue Musik weitermachen, völlig andere Spieltechniken, völlig anderes Instrument, völlig anderes Repertoire. Ich kann nicht 2-3 Tage in der Musikschule sein und dann glauben, ich könnte am Salterio diese riesen Aufgaben, die da vor mir liegen, irgendwie bewältigen. Und da war dann schon nochmal eine ganz klare Entscheidung, die mir große Angst gemacht hat. Aber ich habe eine Hilfe bekommen, ein Forschungsstipendium einer Schweizer Privatbank. Und das hat mich für mehrere Jahre eben
1: beruhigt,
0: finanziell quasi so unterstützt, sodass ich ohne Angst das jetzt machen konnte. Und von dem her habe ich der Schweiz extrem viel zu verdanken. Also ich habe diesen ganzen alten Musikweg quasi in der Schweiz begonnen. Und ohne dieses Stipendium wäre so ein Weg und so eine Forschung unmöglich gewesen.

0: hat etwas von Marco Polo. Man reist irgendwo hin und man weiß eigentlich nicht wohin, ja, was einem am Weg so alles begegnen, beziehungsweise welche Prügel man auch vorfindet, die man übersteigen.
1: Natürlich, weil ich bin ja, also ich war ja keine Musikwissenschaftlerin, ich bin dann einfach blind quasi nach
0: Siehst du,
1: Bologna
0: ja.
1: gezogen und habe mich ins Archiv gesetzt, ohne Ahnung zu haben, wie das eigentlich geht. Ich musste auch Italienisch noch richtig lernen. Also auch die sprachliche Komponente war dann noch ein Thema. Und es war wirklich wie ins kalte Wasser springen. Aber es ist gut gegangen. Ich hatte dann die richtigen Leute an meiner Seite und ich fand dann auch wirklich die wichtigen Dokumente, die diesen Weg aufgemacht haben. Und dann war der nächste Schritt, ein Doktorat zu machen. Und im Laufe des Doktorats wird man halt dann einfach auch geschulter in diesen wissenschaftlichen Techniken. Und am Ende habe ich ein 500-Seiten-Buch über dieses Salterio in Italien geschrieben. Und um jetzt den Kreis zur Volksmusik nochmal zu schließen, es ist einfach so spannend, dass das jetzt, also alle Spielerinnen des Salterios sind vor allem Frauen noch im Moment, kommen eigentlich aus Österreich oder aus Süddeutschland. Also aus diesem alpinen Hackbrettbereich, weil die natürlich alle Hackbrett
0: Genau.
1: gelernt haben als Kind und dann studiert haben und sich dann halt professionell mit der alten Musik beschäftigen. Und in Italien hat aber kein einziger
0: Ja,
1: Salterio-Spieler
0: das ist ja
1: überlebt.
0: ganz klar. Ja, ja,
1: Und
0: ja,
1: jetzt
0: ja.
1: sind es immer die Österreicherinnen und die Deutschen, die dann
0: Den
1: quasi
0: Italienern
1: den
0: sagen.
1: Italienern ihr Kulturerbe zum Teil wieder
0: Ja,
1: nahe bringen,
0: die
1: quasi.
0: Italiener, die Italiener, das ist ja ganz klar, die kommen ja hinten und vorne nicht nach, da ist ja so viel Erbe. Und ich
1: Ja.
0: nehme auch an, ich spreche nicht von dem architektonischen Erbe, das Italien hat, sondern auch dieses Museale, also diese Archive, die Italien hat, die Bibliotheken. Ich nehme an, wenn du da erzählst, ich bin nach Bologna gezogen und im Weiteren weiß ich, dass du ja auch nach Neapel gegangen bist. Das sind ja Zentren und ich nehme mal an, dass dort auch irgendein Freak auch sitzt, sehr oft in diesen Bibliotheken, der ja auch happy ist, dass da jemand
1: Absolut.
0: kommt und sagt, zum Beispiel Bologna.
1: Ja,
0: Ah
1: ja.
0: ja, jetzt krall ich mir diese Person und mit der Person studiere ich selbst auch nochmal die
1: Also
0: ganze
1: es
0: Sache.
1: war tatsächlich so, dass ich immer mit sehr offenen Armen empfangen wurde, weil die meisten Musikwissenschaftler haben in ihren Recherchen, die ja nie das Salterio konkret betroffen haben, sondern andere Aspekte der 18. Jahrhundertmusik. Denen ist aber das Salterio schon ganz oft untergekommen. So, die haben irgendwelche Dokumente studiert und haben gesehen, ah, da ist das Salterio erwähnt und so. Und die haben ja schon immer im Kopf, ah, es gibt das Salterio, aber eigentlich hat sich noch nie jemand wirklich drum gekümmert.
0: Und jetzt kommt
1: Und
0: endlich.
1: als ich dann gekommen bin und gesagt habe, ja, ich interessiere mich nur für Salterio, haben die gesagt, ah, super, und ich habe da die und die Notiz. Also ich habe da sehr profitiert von der Vorarbeit anderer schon, die mir dann ganz großzügig auch Dinge zukommen haben lassen oder gesagt haben, schau mal in diesen Ordner rein, in diesem Archiv, weil so italienische Archive sind so riesengroß, also man weiß ja gar nicht, wo man da zu suchen beginnen soll. Man braucht ja irgendeinen Anfangspunkt.
0: Ja,
1: Und die
0: kannst du dir
1: Wissenschaftler haben
0: vorstellen.
1: mir dann oft so einen Anfangspunkt geliefert, was halt einfach eine große Erleichterung war. Also da war gar nichts von Eifersüchtelei oder das ist unser Kulturerbe und da braucht man keine Österreicherinnen, sowas gar nicht, sondern die waren eigentlich durch die Bank sehr froh. Und natürlich habe ich auch spielen können und das war für die dann der Wahnsinn, dass ich denen auch was vorspielen kann, natürlich auf
0: Weil du
1: diesem
0: es immer
1: Instrument.
0: mit hast, auch das
1: Ja,
0: eine.
1: ich war ja immer parallel auch Musikerin und
0: Ja.
1: für Musikwissenschaftler ist es halt nicht die Norm, dass sie ständig dann das auch hören können, was man da so gerade auf den Notenblättern liest.
0: Ja. Franziska Fleischhandel, wenn ich an deine Geschichte jetzt oder so wie du es uns erzählst, denke, 500 Seiten Arbeit über wissenschaftliche Arbeit, das ist auch, nehme ich an, Buchform, das kann man auch erwerben, das ist etwas
1: Hoffentlich bald.
0: hoffentlich bald,
1: Ja.
0: okay. Aber das sind ja auch so, ist ja auch ein Beginn. Wiederum, es kann ja ein nächstes Buch geben, es kann ja immer weiter sich
1: Ja.
0: öffnen. Das klingt nach, ja, das habe ich jetzt geschrieben, ich war in den Archiven, wie geht es jetzt weiter? Du machst eine neue CD, hast du erzählt. Und wie siehst du jetzt die Zukunft zu dieser Entwicklung? Wird man die Franziska Fleischhandel dahingehend aktiv sehen, dass man sich immer mehr dafür einsetzt, dass andere das auch spielen, dass jemand vielleicht ein Salterio vielleicht sogar nachbaut, dass man in diese Instrumentenbauschiene auch ein bisschen drückt, dass man hier diesen Input gibt. Schau, das ist dieses herrliche Instrument, unglaublich alt. Ich habe das, aber wenn jemand ein Salterio will und das auch spielen will und kaufen will, man kann ja nicht in irgendein Museum gehen oder beziehungsweise auf einen guten Kontakt von einem Andrea Marcon hoffen. Ja. Ich habe den Kumpel und der hat etwas daheim liegen. Ja. Das geht ja so nicht.
1: Na, es geht auf jeden Fall bei mir jetzt darum, eine Infrastruktur für dieses Instrument aufzubauen. Und Infrastruktur heißt für mich eben, Instrumentenbauer zu animieren, dass sie solche Instrumente nachbauen, damit eben interessierte Musikerinnen das spielen können, dass sie eins kaufen können. Es geht auch darum, dass man das richtige Spielmaterial herstellt. Also ein großer Teil meiner Forschung war ja auch, wie hat so ein historischer Salterio-Schlegel ausgesehen? Weil alle Schlegel bisher waren freie Erfindungen von irgendwelchen Hackbrettbauern oder Hackbrettspielern.
0: Wie sehen deine Schlegel jetzt aus?
1: Ja, viel kleiner, dünner und kürzer als alle anderen Schlegel, die wir davor hatten.
0: Also war das dabei bei diesem Instrument?
1: Nein, bei meinem Instrument nicht. Ich habe da wirklich in ganz Europa die Museen durchforstet und habe in Brüssel zwei Paar gefunden, die relativ wahrscheinlich italienisch sind. Aber eigentlich gibt es kein einziges datiertes italienisches Hämmerchenpaar, weil die ja so filigran und dünn sind, die wiegen zum Teil nur 1,5 Gramm. Also es ist ganz ein feines Holzstäbchen.
0: Das
1: also
0: kann
1: so
0: brechen,
1: fein.
0: Das kann brechen.
1: Und wenn man sich denkt, okay, es ist eh schon ein Wunder, wenn ein Instrument 300 Jahre überlebt, kann man sich vorstellen, so ein filigranes Holzteil ist das Erste, was bricht oder irgendwo verloren geht. Was aber sehr wohl überlebt hat, waren Fingerringe, die man ja braucht, um diese Federkiele reinzustecken. Diese Messing- oder Eisenringe konnte ich in Lecce in Süditalien in einer Privatsammlung finden, sind aber bisher auch die einzigen italienischen überlebenden Exemplare. Und die habe ich alle eins zu eins nachbauen lassen und habe begonnen, mit denen zu spielen. Und die lasse ich jetzt wiederum nachbauen für Menschen, die das eben jetzt erlernen wollen. Und deshalb habe ich auch eine Salterio Academy in Salzburg bei mir zu Hause gegründet, wo ich
0: Das klingt nach Mozarteum, aber noch ist es nicht Mozarteum.
1: Ja. Nein, es ist ganz, ganz was Freies, wo ich halt regelmäßig Workshops gebe, um Leuten das Salterio-Spiel beizubringen. Und mein nächstes Ziel ist natürlich, an einer Hochschule Salterio unterrichten zu können. Und zwar nicht Hackbrett und ein bisschen Salterio, sondern wirklich in der alten Musikabteilung eine eigene Stelle für Salterio. Und da war schon mal Basel dran interessiert, sind aber jetzt wieder abgesprungen. Aber jetzt ist gerade die Hochschule in Wien sehr interessiert und es finden nächste Woche Aufnahmeprüfungen statt und da sind schon zwei Salterio-Studenten dabei. Und wenn die sich gut schlagen, dann kann es sein, dass ich nächstes Jahr in Wien Salterio unterrichten darf. Aber es ist noch lange nicht sicher.

0: ein unglaublich spannender, auch hellgrüner Weg. Also es ist
1: Ja.
0: etwas, wo du dich hineintrauen musst, habe ich
1: Na,
0: den
1: ich finde es
0: Eindruck.
1: so wichtig, weil ich habe ja
0: Ja.
1: selber so drunter gelitten, dass es oft nicht die Infrastruktur gab. Also ich konnte damals nur in Linz oder in München studieren, mit Hackbrett. Wenn man jetzt Zalterio lernen möchte, gibt es bisher noch überhaupt
0: Überhaupt nicht.
1: keine
0: Ja.
1: Hochschulstelle, die sich wirklich nur dem widmet. Und ich möchte einfach, also so schön es ist, irgendwo Pionierin zu sein, aber es ist auch sehr, sehr anstrengend und es ist nicht ein Weg, den man
0: Naja, du
1: jedem
0: wirst jetzt ja mal gebremst.
1: zumuten
0: Du wirst
1: kann.
0: jetzt mal
1: Na, das
0: gebremst.
1: Baby wird mich bremsen auf jeden Fall. Aber zum Glück habe ich ja schon viel erledigt. Aber ich möchte halt der nächsten Saltäre-Generation das Leben leichter machen. Ja.
0: Ja, ich nehme auch an, dass Salterio sehr baby-like klingt. Also das, ich nehme mal
1: Also
0: an, dass
1: mein.
0: dass eure Zukunft mit dem kleinen Kind sicher nicht gestört wird durch ein Saltero. Du kannst relativ rasch wieder dich dem Instrument widmen, nehme ich mal an.
1: Es wird das Baby entscheiden, schätze ich mal.
0: Franziska
1: Aber
0: Fleischer, ne?
1: irgendwie
0: Super.
1: hat das Baby jetzt schon so viel Salterio gehört. Also ich hoffe, dass es dem Mädchen also gefallen wird, wenn es auch draußen ist. Dieser Klang, ich weiß nicht. Mal schauen.
0: Hoffentlich hat es dann nicht schon genug, das Medium. Liebe Franziska Fleischanderl, wir könnten ewig weitersprechen. Wir verabreden uns auf ein nächstes Mal,
1: Ja,
0: wenn die
1: sehr
0: neue
1: gern.
0: CD da ist, wenn ein neuer Weg gezeichnet ist, eine neue Weggabelung vor dir steht. Ich würde mich freuen, wenn du uns auf dem Laufenden hältst hier am Sender über deine Musik. Deine Musik hat uns durch diese Classic Lounge begleitet. Es ist leider so, dass wir beenden müssen. 80
1: Ja.
0: Minuten sind in unserem Fall zu wenig. Auf den Spuren des Salterios, auf den Spuren der Franziska Fleischhandel waren wir heute. Es hat mich sehr gefreut, dass du in der Classic Lounge bei mir warst und ich verspreche dir, ich werde dir auf deine Finger schauen in Zukunft.
1: Sehr gut,
0: Da,
1: vielen
0: danke
1: Dank.
0: vielmals.
1: Vielen Dank für die Einladung.
0: Das war die Classic Lounge. Dankeschön, dass Sie zugehört haben, dass Sie mit dabei waren. Das nächste Mal gibt es bereits in einer Woche. Da sind wir wieder für Sie da. Das sagt jetzt auch der Gestalter der Sendung, Matthias Mayer. Bis zum nächsten Mal.

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jetzt nimm noch den letzten entscheidenden Gruß. Du hast mich wohl niemals noch traurig gesehen, so kann es auch jetzt nicht beim Abschied geschehen. So kann es auch jetzt nicht beim Abschied geschehen.